0: als Drittligist den Zweitligisten aus dem Wettbewerb. Auf eine Überraschung hatte auch Regionalligist Westfalia Rhynern gehofft in seinem ersten DFB-Pokalspiel überhaupt. Gegen Dynamo Dresden gab es aber eine 0:6 Niederlage. Und das war WDR aktuell. Das Wetter in Nordrhein-Westfalen. In der Nacht klar bei 11 bis 5 Grad, tagsüber sonnig, dazu in Detmold bis 21 Grad, in Hagen bis 22 und in Aachen bis 23 Grad. Auch am Dienstag und Mittwoch sonnig bis 27 Grad. 2:03 Uhr.
1: Und wir blicken jetzt auf die Straßen und Autobahnen bei uns in Deutschland. Die A1 Lübeck-Hamburg, die Norderelbbrücke, ist bis zum Morgen mehrfach kurzfristig für euch gesperrt. Die A6 Nürnberg Richtung Pilsen ist zwischen dem Kreuz Nürnberg Süd und Nürnberg Langwasser nach einem Unfall dicht. Die Umleitung führt euch über die U21. Dort auf der Strecke zwischen Nürnberg Langwasser und dem Kreuz Nürnberg Süd 2 Kilometer Stau aktuell. Dann die A40 Essen Richtung Duisburg ist zwischen Kreuz Kaiserberg und Kreuz Duisburg wegen Bauarbeiten noch bis in die Früh gesperrt. Ebenso eine Sperrung auf der A516 zwischen dem Kreuz Oberhausen und Oberhausen-Eisenheim. Das Ganze noch bis morgen früh in beiden Richtungen. Und auch die A7 Kassel Richtung Hannover in Höhe Bockenem. Eine Sperrung, das Ganze auch wegen eines Unfalls. Euch allen da draußen, wo es geht, eine gute und hoffentlich sichere Fahrt.
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1: So, und weil ich nicht singen kann, grölt ihr jetzt alle mal schön mit. Azizam von Ed Sheeran. Ich bin Nico Schmidt, hi.

0: Und ich lieb's auch, so wie Icona Pop, dass wir hier in der jungen Nacht der ARD in so einem vertrauten Rahmen miteinander sind. Dass wir einfach mal ein bisschen schnacken können, dass wir auch ehrlich zueinander sind und ein bisschen die Hosen runterlassen. Dazu fordere ich euch ja heute auf, indem wir einfach mal ein bisschen drauf schauen, was wir in unserem Leben nicht so gut können. Ne, also wirklich einfach mal auch dazu stehen, dass man in manchen Sachen nicht so gut ist. Das ist ja auch gar nichts Schlimmes. Ne, das ist ja auch, geht auch gar nicht um hier irgendwie ihn bloßzustellen oder sich zu blamieren oder so. Ich zum Beispiel, ich bin einfach echt nicht gut im Malen. Ich bin kein guter Künstler. Ich bin einfach verdammt schlecht im Singen. Das wollt ihr alle nicht hören. Wir haben hier heute schon von zum Beispiel Giovanna gehört, dass sie nicht pfeifen kann. Marco zum Beispiel, der kann nicht mit den Fingern schnipsen. So Kleinigkeiten. Ne? Oder auch Julia, an die erinnere ich mich, die auch gesagt hat, ich zum Beispiel, ich kann mir keine Geburtstage merken. Sehr, sehr banal. Deswegen, meldet euch mal gerne rein. 0221 567 89 111. Was könnt ihr nicht oder worin seid ihr nicht richtig gut? Oder was könnt ihr auch einfach nicht abhaben? Sven hat sich auch reingemeldet.
1: Ich kann einfach nicht auf die Türschwelle treten. Bei mir zu Hause nicht, ich weiß nicht, ich gehe da schon immer so drüber weg. Egal, wo ich auch hinkomme, ich kann das nicht. Und wenn ich denn irgendjemanden sehe, der auf meine Türschwelle tritt, ne, boah, dann werde ich sauer. Ich weiß auch noch nicht mal, warum.

Du, ich weiß es auch nicht. Wobei ich glaube, ich hier tatsächlich eher von einer Art Tick reden würde, als von nicht vorhandenem Talent. Weil ich meine, die meisten würden zumindest noch über so eine Türschwelle stolpern.

0: Ah, save your tears, das würde ich bei meiner Beerdigung mir auch wünschen. Also nicht den Song jetzt nur von The Weeknd, sondern ich würde mir auch wünschen, dass meine Familie und Freunde weniger weinen, sondern vielleicht mehr lachen. Dafür müsste ich mir aber einen geilen Comedian einladen auf meine Hochzeit. Wie wär's mit Tony Bauer? Kennt ihr ja mittlerweile alle, oder? Ein absoluter Megastar in Deutschland. Ah, Megastar? Ja, Superstar. Ach, irgendwas dazwischen. Supertalent oder so. Aha, zwinker, zwinker. Ja, naja, auf jeden Fall. Also ich würde mich halt freuen, wenn der auf jeden Fall meine Familie und Freunde zum Lachen bringen würde. So bei einer Beerdigung, oder? Ist doch ein schöner Gedanke. Und dann aber auch wirklich nur Tony Bauer. Sonst kein anderer. So, und ich muss jetzt auf jeden Fall mehr arbeiten, weil um seine Gage bezahlen zu können, ich glaube, da müssen wir jetzt noch mal, da muss ich jetzt noch mal ein bisschen Knete machen.
1: Ich krieg letzte Mal eine E-Mail, ich verarsche euch nichts, kein Witz. Krieg eine E-Mail, schreibt einer, Toni, würdest du auch auf Beerdigung spielen? Und ich schreibe so zurück, boah, kann ich nicht machen. Moralisch, ethisch, kann ich nicht machen. Schreibt er mir, mein bester Freund war dein größter Fan. Der wird sich bestimmt freuen. Und ich so, nee, der freut sich nicht mehr. Kann ich nicht machen. Schreibt er mir, gibt auf 15.000 Euro. Habe ich geschrieben, ja gut, wenn ich das nicht mache, macht das ein anderer, ne? Oder nicht? 15.000 Euro? Guckt mich nicht so an, ihr würdet das alle machen, hör doch. Wir haben alle Hunger. 15.000 Euro? Das ist ein Monatsgehalt. Ich dachte mir, alles klar, ja, wenn Sven noch Comedy-Fan ist, dann wird er die ganze Familie Comedy-Fan sein. Also habe ich so Comedy einmal eins gemacht, ne? Habe ich so gedacht, okay, ich beschreibe einfach witzig, was ich mache und was ich sehe, okay? Ich trete auf eine Kapelle. Links vor mir der Sarg, oben drüber das Kreuz. Ich wollte witzig sein, ich guck die Leute an, ich sag, ja gut. Ich hatte auch schon mal schönere Bühnenbilder. Ich hab versucht, ich sag so, Catering war scheiße, Trockenbrot habe ich gefressen. Weiß auch nicht, ob das so hygienisch ist, aus dem Taufbecken zu saufen, weiß ich nicht. Köln, keiner hat gelacht. Keiner hat gelacht. Und da hab ich gemerkt, ich verliere die gerade. Und die haben schon einen verloren.
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0: Sam Smith, Diamonds in der jungen Nacht der ARD. Es ist 2.32 Uhr und deswegen können wir jetzt auf die Straßen und Autobahnen mal schauen. A1 Lübeck-Hamburg, die Norderelbbrücke ist bis zum Morgen mehrfach für euch kurzfristig gesperrt. Die A6 Nürnberg Richtung Pilsen ist zwischen dem Kreuz Nürnberg Süd und Nürnberg Langwasser nach einem Unfall dicht. Die Umleitung führt euch über die U21. Auf der A6 Nürnberg Richtung Heilbronn haben wir deswegen zwischen Nürnberg Langwasser und dem Kreuz Nürnberg Süd nach eben diesem Unfall 2 Kilometer Stau. Die A40 Essen Richtung Duisburg ist zwischen Kreuz Kaiserberg und Kreuz Duisburg wegen Bauarbeiten noch bis heute früh dicht. Die A516 ist zwischen dem Kreuz Oberhausen und Oberhausen-Eisenheim bis morgen früh in beiden Richtungen gesperrt. Und dann noch die A7, und zwar Kassel Richtung Hannover in Höhe Bockenem nach einem Unfall auch dort die Strecke gesperrt. Euch allen eine gute und sichere Fahrt.
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0: Mit mir, Nico Schmidt, hallo.

Sunshine Paradise. Ihr hört die Junge Nacht der ARD. Es ist Wahlkampf in Niedersachsen. Kommunalwahl am 13. September und da muss man ja schon mal für sich werben. Ne? Corinna Jodeit von der CDU macht das richtig. Die kennt ihr vielleicht schon von Social Media. Das ist die MILF. Also, das sagt nicht ich, sondern das sagt ihre Kette vom Wahlplakat. Die trägt da so eine MILF-Kette. Mom, I'd like to, ihr wisst schon was. In sozialen Medien empören sich jetzt die ganzen Leute da und sagen, ja, das ist ja peinlich und unpassend für eine seriöse Politikerin. Ja, aber Jodeit sagt selber in einem Interview, die Kette ist natürlich provokant. Aber für sie ist das ein Symbol von Selbstständigkeit und Stärke. Und wenn sie die jetzt abnehmen würde, weil die trägt die wohl schon so seit 10 Jahren tagtäglich, dann wäre das eben nicht authentisch gewesen. So nämlich. Ja, steh halt für dich ein, ist doch okay. Ich leg mir jetzt nämlich auch meine Lieblingskette um den Hals. MBIR. My body isn't ready. Und diese Kette wird jetzt von Samba auch noch unterstützt. Schön, oder? Na, ich kann ja auch für mich selbst einstehen.

Ellie Goulding mit Calvin Harris zusammen. I Need Your Love und das ist Gimme Love. Auf Liebe folgt Liebe. Luciano und Jazik hier bei uns in der Jugendnacht der ARD.

Sonny Fodera, Jazzy D.O.D. Some Days. In der Jungen nach der ARD. 2:57 Uhr haben wir's.

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1: Die Nachrichten mit Ronald Lessig. Guten Morgen.
2: Das wühlt auch mich noch wieder ein bisschen auf, muss ich auch ganz ehrlich sagen.
1: NRW-Ministerpräsident Wüst hat in Solingen an den islamistischen Terroranschlag vor 2 Jahren erinnert. Ein Attentäter hatte mit einem Messer 3 Menschen getötet und weitere verletzt. Ihrer wurde am Abend gedacht. René Rabenschlag war dabei.
3: Hunderte Kerzen flackern und neben der Gedenkstelle spielt ein Pianist besinnliche Musik. Zum stillen Erinnern sind rund 300 Menschen zum Fronhof nach Solingen gekommen. Unter ihnen Opfer und Angehörige sowie viele Rettungskräfte. Genau zum Tatzeitpunkt um 21.37 Uhr legen Sie eine Schweigeminute ein. Ministerpräsident Hendrik Wüst erinnerte in einer kurzen Ansprache vor allem an das Leid, das viele noch heute mit sich tragen, körperliche oder psychische Einschränkungen.
1: Die Ukraine feiert heute ihren 35. Unabhängigkeitstag. Ende August 1991 hatte sich das Land von der Sowjetunion losgesagt. Florian Kellermann, WDR Kiew.
4: Das bedeutendste Ereignis in der Hauptstadt Kiew wird ein Galakonzert in der Oper sein. Überall im Land gibt es, wo dies einigermaßen sicher möglich ist, kleinere Veranstaltungen, Ausstellungen, Handwerkermärkte, Marathonläufe für alle. Auch wo Präsident Volodymyr Zelensky seine Rede halten wird, ist unklar. Am Nachmittag findet ein Treffen der Unterstützerländer der Ukraine statt, der sogenannten Koalition der Willigen. Einige Staats- und Regierungschefs sind dafür nach Kiew gekommen, andere werden online zugeschaltet. Die Ukraine hofft vor allem auf mehr Unterstützung bei der Flugabwehr vor dem Winter.
1: Und auch das ist noch wichtig. Der Hitzesommer in diesem Jahr hat laut Greenpeace in Deutschland Schäden von mindestens 36 Milliarden Euro verursacht. Das geht aus Berechnungen der Umweltschutzorganisation hervor. 2 Wochen vor der Landtagswahl in Sachsen-Anhalt hat AfD-Chef Kopala, anders als Spitzenkandidat Siegmund, den anderen Parteien Gespräche angeboten. Laut Umfragen ist die AfD mit Abstand stärkste Kraft. Der Wasserstand im Rhein hat sich von den Tiefständen der vergangenen Wochen erholt. Schifffahrt und Fährbetriebe sind vielerorts wieder angelaufen. Für Fortuna Düsseldorf ist der DFB-Pokal nach dem ersten Spiel zu Ende. Das Team verlor gegen den SC Freiburg mit 1:5. Jorrit Hendricks war danach bedient.
5: Weißt du, wir stehen hier mit 5:1 und ich habe keinen Bock über... Der hat das gut gemacht und der das natürlich. Ja. Aber nach so einem Spiel, ja, ich finde es schwer, darüber zu reden.
1: Weitergekommen ist Paderborn nach einem Sieg gegen Phoenix Lübeck. Außerdem hat Rot-Weiß Essen die 2. Runde erreicht und den FC St. Pauli 2:0 geschlagen. Das war WDR aktuell. Das Wetter in Nordrhein-Westfalen. In der Nacht klar 11 bis 5 Grad, tagsüber sonnig, dazu in Herford bis 21 Grad, in Duisburg bis 22 und in Düren bis 23 Grad. Auch am Dienstag sonnig bis 27 Grad. Die Zeit 3.03 Uhr.
6: Und wir blicken jetzt auf die Straßen und Autobahnen bei uns in Deutschland. Hier ist die junge Nacht. Die A1 Lübeck, Hamburg, die Norderelbbrücke ist bis zum Morgen mehrfach kurzfristig für euch gesperrt. Die A6 Nürnberg Richtung Pilsen ist zwischen Kreuz Nürnberg Süd und Nürnberg Langwasser nach einem Unfall dicht. Eine Umleitung führt euch über die U21. Auf der A6 Nürnberg Richtung Heilbronn ist dementsprechend ein kleiner Stau, 2 Kilometer zwischen Nürnberg Langwasser und dem Kreuz Nürnberg Süd. Dann die A40 Essen Richtung Duisburg. Zwischen Kreuz Kaiserberg und dem Kreuz Duisburg. Wegen Bauarbeiten haben wir noch eine Sperrung bis heute früh. Die A516 ist zwischen dem Kreuz Oberhausen und Oberhausen-Eisenheim bis in die Morgenstunden in beiden Richtungen gesperrt. Und die A7 Kassel Richtung Hannover ist Höhe Bockenem ebenfalls nach einem Unfall gerade dicht. Euch allen da draußen, wo es geht, eine gute Fahrt.
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6: Und ich frage euch ja heute Nacht, was ihr so gar nicht drauf habt, wo ihr komplett talentfrei seid, was ihr einfach nicht könnt, was vollkommen in Ordnung ist. Ne? Es kann alles Mögliche sein. Allerdings müssen wir gleich doch mal über eine Person reden, über eine ziemlich begabte Person. Emilia, die kann nämlich richtig gut tanzen, hat sie nämlich, also ihr Talent hat sie auch viral gehen lassen die Tage und zwar mit... Genau mit dem, habt ihr bestimmt gesehen. Wir haben jetzt eine Woche nach ihrem großen Moment mit ihr gesprochen. Hört ihr gleich bei mir, ich bin Nico Schmidt. Hallo zusammen.

0: Less Than a Lover, Jenny. In der Jungnacht, der HRD, Emilia. Die hat letztes Wochenende auf dem San Remo Festival was ultra krass Geiles erlebt.
1: Boah, das ist immer noch total toll. Also, ich erzähle jedem davon.
0: Ja, ist ja auch in Ordnung. Darfst du auch gerne machen, wenn man sowas erlebt hat. Jason Derulo hat sie einfach auf die Bühne geholt. Zu Michiko. Dazu gibt es ja auch einen Jason Derulo Remix. Emilia tanzt mit ihm, performt dann einfach diesen Tanz. Total lässig. Als wäre sie eine von den Background-Tänzerinnen gewesen. Die Leute jubeln ihr zu. Es ist absolut verrückt. Und die meisten von euch werden wahrscheinlich, so wie ich auch, in so einer Situation einfach todesaufgeregt. Aber Emilia war ziemlich schillimilli.
1: Also, ich bin halt oft auf der Bühne tatsächlich, deswegen war das jetzt nicht so schlimm für mich und ich konnte mich wirklich gut einblenden.
0: Ja, und was halt wirklich krass ist, ist, dass sie vor der Show als Tänzerin einfach super spontan ausgewählt worden ist. Da sind so Leute durchs Publikum gegangen, so ein bisschen vielleicht, wie ihr das auch von Bad Bunny kennt, und haben einfach gefragt, hey, kannst du tanzen? Ja, kannst du wirklich? Ja, komm mal mit. Und dann haben sie halt wirklich zufällig gepackt und dann gibt's dann auch einfach keine Zeit fürs Trainieren.
1: Nee, echt gar nicht. Also ich musste die Tänze zweimal vortanzen vor den anderen Tänzern, damit die sehen, dass ich das wirklich kann. Und bevor es losging, bin ich das im Kopf die ganze Zeit durchgegangen.
0: Tja, man muss auch sagen, Emilias Leidenschaft ist ja wirklich auch generell das Tanzen. Aber es ist auch einfach super krass. Ich meine, diese Passion hat sie jetzt auf die Bühne geholt zu Jason Derulo. Und ich würde sagen, wir tanzen jetzt einfach nochmal mit Jason Derulo und Talk Dirty und erfahren gleich nochmal ein bisschen mehr zu Emilias Leidenschaft.

0: Edison Ray, Diet Pepsi, eure persönliche Diät-Cola mit genug Koffein, damit ihr durch die Nacht kommt, ist natürlich die junge Nacht der ARD. Und wir haben gerade ein bisschen über Emilia gesprochen, ne? Die ist ja jetzt sowas wie ein Star, war auf dem Sanremo Festival in Weeze am Wochenende, also am letzten Wochenende, und stand da mal ganz spontan mit Headliner Jason Derulo auf der Bühne und hat da einfach mega souverän abgedanced. Und ist auch gar kein Wunder, ehrlicherweise, denn das hat sie uns ja gerade auch schon verraten vor ein paar Minuten. Sie hat ja auch eine Leidenschaft fürs Tanzen.
1: Also ich habe tatsächlich angefangen mit 4 oder 5 Jahren im Karneval und habe das auch fortgeführt bis zu meinem 18. Lebensjahr und bin dann tatsächlich zum Cheerleading gewechselt, aber zum Cheerdance. Und nebenbei tanze ich auch zu K-Pop-Tänzen. Also ich lerne die zu Hause gerne und dann tanze ich die einfach.
0: So, aus Funke Mariechen wird Cheerleaderin und dass Emilia so im Tanzgame aufgeht, das war ihr aber auch in die Wiege gelegt.
1: Ja, also ich bin da halt wirklich reingeboren tatsächlich, weil meine beiden Eltern auch tanzen, seitdem sie klein sind. Also das begleitet mich schon mein ganzes Leben lang und es macht mir einfach Spaß. Und wenn ich mal einen schlechten Tag habe, dann fange ich einfach zu tanzen und dann habe ich irgendwie wieder gute Laune.
0: Ja, ist doch obergeil. Und wenn ihr euch jetzt fragt, tanzen, ist das auch was für mich? Emilia erklärt euch jetzt hier mal, warum das für sie das Beste auf der Welt ist.
1: Der Körper fühlt sich wirklich sehr leicht beim Tanzen und irgendwie hast du das Gefühl, du kannst auf einmal alles. Und das ist einfach wirklich total toll. Also du bist irgendwie aufgeweckter und du lässt es einfach flowen.
0: Ja, dann machen wir das doch jetzt auch mal hier, ne? Um 3.22 Uhr. Mal ein bisschen uns wachrütteln oder ne? Ein bisschen tanzen hier in der jungen Nacht. Vielleicht bei dem Song, ja, komm, mit viel Wohlwollen klappt das auch. Cold Heart von Elton John und Dua Lipa. Und selbst wenn ihr jetzt nur mit eurem Kaffee durch eure Küche so ein bisschen das Beinchen mitschleift oder es auf der Arbeit macht,

0: Waiting for Love, Avicii, die junge nach der ARD, 3.31 Uhr haben wir's. Und jetzt warten wir nicht mehr auf die Staus. Jetzt sage ich es euch. Die A6 Nürnberg Richtung Pilsen ist zwischen dem Kreuz Nürnberg Süd und Nürnberg Langwasser nach einem Unfall gesperrt. Ihr habt eine Umleitung, das ist die U21. Ebenso auf der A6 Nürnberg Richtung Heilbronn. Das ist die Strecke zwischen Nürnberg Langwasser und dem Kreuz Nürnberg Süd. 2 Kilometer Stau eben nach jenem Unfall. Die A40 Essen-Duisburg ist zwischen dem Kreuz Kaiserberg und dem Kreuz Duisburg wegen Bauarbeiten noch bis in die Morgenstunden gesperrt. Ebenso dicht ist die A516 zwischen dem Kreuz Oberhausen und Oberhausen-Eisenheim in beiden Richtungen. Euch allen da draußen, wo es geht, eine gute Fahrt.
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0: Was könnt ihr mal so gar nicht? Aber würdet es vielleicht doch gerne drauf haben? 0221 567 89 111. Erik nimmt es sportlich.
2: Doppelten Rückwärtssalto. Also ich mach's ab und zu aus Spaß mal, aber jetzt bin ich so alt, dass ich mir sage, es lohnt sich nicht mehr.
0: Ja, kann ich verstehen. Mit 30 wird das nicht besser, Erik, ne? Also, wir müssen uns dafür nicht schämen. Wenn ich es jetzt auch ausprobieren würde, dann muss hier vielleicht schon wer anderes weitermachen von den Kollegen, aber ich guck mal auf den Tacho. Ich glaube, so früh sind die auch noch nicht da. Ich bin Nico Schmidt. Hi.

Sommerhit 2026. Sorry Papi, Topic und Becky G. Ihr hört die junge Nacht mit mir, Nico Schmidt. Es ist 3:41 Uhr. Hallo zusammen. 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

Ich habe ja vorhin schon mal ganz kurz über Olivia Rodrigo gesprochen. Die hat ja dieses Wochenende 500 CDs drucken lassen, oder produzieren lassen besser gesagt. Und die wurden dann in einem Shop in Kalifornien verkauft. Ging weg wie, weiß ich nicht, Gönnergy, Knabe Cola, sucht's euch aus, wenn die neue Sorten haben. Also echt gut, wie warme Semmel. Aber was mir dann doch mal aufgefallen ist, bei meiner kleinen Recherche auf Social Media, die gute Olivia hat seit 3 Wochen nichts bei Insta gepostet. Also das letzte Mal war irgendwas vom Lollapalooza Festival. Da frage ich mich, was ist denn da los? Bin ich jetzt wieder zu spät gekommen? Gut, kann wahrscheinlich sogar echt so sein. Und wenn es doch mal eine Pause ist, auch gut. Ich meine, so ein Rockstar-Leben ist halt anstrengend. Gönn ich ihr.

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1: Die Nachrichten mit Ronald Lessig. Guten Morgen. Vor 2 Jahren sind in Solingen 3 Menschen getötet und weitere verletzt worden bei einem islamistischen Anschlag. Bis in den späten Abend wurde vor Ort daran erinnert. Auch Überlebende waren dabei.
2: Das ist für mich irgendwie so ein gesetzter Tag, der ist jetzt einfach in der Zukunft irgendwie geblockt. Das Leben steht immer noch Kopf und das hat sich auch noch nicht allzu sehr geändert, leider.
1: Der Tag endete am späten Abend mit einer Schweigeminute zum Tatzeitpunkt. Auch Ministerpräsident Wüst war dabei. 2 Wochen vor der Landtagswahl in Sachsen-Anhalt hat AfD-Chef Chrupalla eine Koalitionsaussage vermieden. Ziel sei die Alleinregierung, bekräftigte er im ARD-Sommerinterview. Chrupalla bot aber, anders als Spitzenkandidat Siegmund, allen anderen Parteien im Magdeburger Landtag Gespräche an.
3: Wir laden alle herzlich ein, die es gut mit Deutschland meinen. Das ist immer auch meine und unsere Aussage der Partei gewesen, sich mit uns an einen Tisch zu setzen. Und ich bin immer dafür, in den Dialog einzutreten, damit wir und damit können wir eigentlich nur die großen Herausforderungen und Probleme in diesem Land lösen. Wenn die anderen diese Hand wegschlagen, und das machen die anderen Parteien, auch gerade die CDU, dann müssen die das ihren Wählern erklären.
1: Umfragen sehen die AfD als die mit Abstand stärkste Kraft in Sachsen-Anhalt. Und auch das ist noch wichtig. In Schweden geht es seit dem Abend darum, wie Wasser weltweit gerechter verteilt wird. An der World Water Week in Stockholm nehmen Politiker und Fachleute aus 180 Ländern teil. Der Hitzesommer hat laut Greenpeace in Deutschland Schäden von mindestens 36 Milliarden Euro verursacht. Das geht aus Berechnungen der Umweltschutzorganisation hervor. Nahe Reno im US-Bundesstaat Nevada wütet ein Waldbrand. 40.000 Menschen mussten ihre Häuser verlassen. Weitere 45.000 Einwohner sollen sich auf die Evakuierung vorbereiten. In der ersten Runde des DFB-Pokals hat Rot-Weiß Essen St. Pauli besiegt. Außerdem haben es Gladbach, Bochum und Paderborn in die zweite Runde geschafft. Düsseldorf und Westfalia Rhynern sind dagegen raus. In Aachen ist die Reit-WM zu Ende gegangen. Knapp 2 Wochen lang haben Reiter aus aller Welt um Medaillen gekämpft und 500.000 Fans waren dabei. Das hat auch die Präsidentin des Rennvereins in Aachen bei der Schlussfeier gewürdigt.
4: Ihre Begeisterung, ihr Jubel und ihre unglaubliche Energie haben diese Weltmeisterschaften getragen.
1: Das deutsche Reitteam holte 20 Medaillen und Platz 1 im Nationenvergleich. Das war WDR aktuell. Das Wetter in Nordrhein-Westfalen heute sonnig und trocken, dazu in Herford bis 21 Grad, in Duisburg bis 22 und in Düren bis 23 Grad. Auch am Dienstag und Mittwoch überwiegend sonnig, 23 bis 27 Grad. Die Zeit 4.03 Uhr.
5: Und wir blicken jetzt auf die Straßen und Autobahn bei uns in der jungen Nacht der ARD. Die A6 Nürnberg Richtung Pilsen ist zwischen dem Kreuz Nürnberg Süd und Nürnberg Langwasser nach einem Unfall gesperrt. Die Umleitung führt euch über die U21 zwischen Nürnberg Langwasser und dem Kreuz Nürnberg Süd in Fahrtrichtung Heilbronn-Pilsen. 2 Kilometer Stau nach dem Unfall. Die A40 Essen-Duisburg zwischen Kreuz Kaiserberg und Kreuz Duisburg wegen Bauarbeiten das Ganze noch bis heute früh gesperrt. Und noch die A516, die ist auch gesperrt in beiden Richtungen zwischen dem Kreuz Oberhausen und Oberhausen-Eisenheim. Euch allen da draußen eine gute Fahrt.
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5: 3 Songs und 2-mal Blinzeln mit Shaboozy und Miles Smith. Dann stellen wir euch ein neues Buch vor. Die Legende von Una Everlasting. Ich bin Nico Schmidt. Hallo zusammen.

0: können wir vorstellen, dass das folgende Buch was sehr, sehr Besonderes sein muss. Wenn es noch nicht mal auf Deutsch draußen ist und es sich schon richtig um die Filmrechte gebettelt wird oder wurde. Es geht um die Legende von Una Everlasting von Fantasy-Autorin Alex E. Harrow. Zuschlag für die Verfilmung. Übrigens ging an Netflix, kleiner Spoiler. Und Simone aus unserem jungen Nachtteam ist auch geflasht vom Buch, ne?
1: Ja, auf jeden Fall der außergewöhnlichste Lesestoff, den ich seit langem gelesen habe.
0: Okay. Was ist denn so außergewöhnlich an diesem Buch?
1: Ja, also im Prinzip ist es irgendwie ein Buch in einem Buch.

0: Es geht nämlich um einen jungen Historiker, der fasziniert ist von der Geschichte einer legendären Ritterin und dann gerät er selbst mitten rein.
1: Verschachtelt also und er gerät in die Geschichte dieser Ritterin, also in die Vergangenheit.
0: Ja, also ich verrate so viel, es geht tatsächlich unter anderem um Zeitreisen.
1: Ah, also eher doch so Science-Fiction-mäßig?
0: Nee, es ist nicht so Sci-Fi-mäßig, es ist eher so Mittelalter-Setting. Diese Legende von Una Everlasting hat so Parallelen zur Artus-Sage, aber sozusagen feministischer. Also ist halt eine Frau, die da so ein sagenhaftes Schwert aus einem Stein zieht, daraufhin von der Königin zur Ritterin geschlagen wird und dann auf der Suche nach dem Heiligen Gral ist.
1: Simone Sohn zum Buch, das jetzt eben draußen ist, die Legende von Una Everlasting von Alex E. Harrow. Und jetzt für euch Olivia Dean mit So Easy to Fall in Love. Die junge Nacht hier.

Popangan, Finch und Green um 4.22 Uhr. Ihr hört die junge Nacht der ARD und die Playlist. Und ich habe jetzt für euch Sigma mit Nobody to Love bereit. Ah, Leute, ich glaube doch, dass wir alle wen zum Lieben haben, oder nicht? Na komm, nicht so pessimistisch sein.

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1: Ich bin wieder dran. Und zwar mit dem Verkehr um 4.29 Uhr, Punkt genau. Nico Schmidt ist hier, hallo zusammen. Die A6 Nürnberg Richtung Pilsen ist zwischen dem Kreuz Nürnberg Süd und Nürnberg Langwasser nach einem Unfall gesperrt. Die Umleitung führt euch über die U21. Die A40 Essen Richtung Duisburg ist zwischen dem Kreuz Kaiserberg und dem Kreuz Duisburg wegen Bauarbeiten noch bis heute früh gesperrt. Und auch die A516 ist zwischen dem Kreuz Oberhausen und Oberhausen-Eisenheim noch in beiden Richtungen dicht. Ich wünsche euch da draußen, wo es geht, natürlich eine gute, sichere und freie Fahrt.
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1: Ja, schönen guten Morgen zusammen.

Sag mal, fandet ihr, dass der Pokal bislang seine eigenen Gesetze hatte? Na, ich eher so semi. Ah, DFB-Pokal ist ja dieses Wochenende, ne? Der Herren im Fußball. Ja, Jedelow 2 hat Heidenheim rausgeworfen und der selbsternannte Dorfclub Sonnenhof Groß-Asbach, die ehemaligen Pokalhelden der Arminia Bielefeld. Aber ich denke mal auch, das hat sich mittlerweile erledigt. Die sind jetzt auch definitiv keine Pokalhelden mehr. Und auch St. Pauli wurde von Rot-Weiß Essen geplättet. Aber ist das wirklich so eine Überraschung? Ich finde ja noch nicht. Aber vielleicht ist ja heute dann final was dabei. In der ersten Runde des DFB-Pokals stehen nämlich heute noch 4 Partien an. Der SC Verl hat den Hamburger SV zu Gast. 1. FC Köln spielt bei den Würzburger Kickers. Wolfsburg, also der VfL, ist zu Gast bei Altglienicke. Und mein glorreicher FC Schalke 04 muss beim Viertligisten Hallescher FC antreten. So, und hier habt das jetzt zuerst gehört. Man soll ja niemals gegen seinen eigenen Verein wetten, aber ich mache es. Schalke kriegt heute eine richtige Reise. Dann gibt eine Packung. Halle wirft Schalke raus. So, ich speichere das jetzt auch für euch extra ab. Spiele ich dann mir morgen Nacht und euch auch selbst dann vor, damit ich mich mal so richtig schön selbst hassen darf. Und alle anderen Schalker mich dann auch.

0: The Giant Rooks mit Slow Dance for a Minute. Ihr hört die junge Nacht der ARD um 4.46 Uhr. Kann man jetzt eigentlich noch über Horrorspiele reden? Ja, oder? Ja, komm, machen wir schnell. Also, wenn ihr Horrorspiele wie Resident Evil oder Silent Hill mögt, dann habt ihr vielleicht auch schon was von The Sinking City 2 gehört. Ist jetzt draußen und soll den Charme von genau diesen Klassiker-Games haben. Junge Nachtkollegin Joanna Leyendecker, da sind ja schon verdammt große Fußstapfen, oder?
1: Ja, und ich würde sagen, ganz passen sie auch noch nicht. Ja. Aber ich finde den Vergleich eigentlich schon ganz passend, weil hier bekommen wir klaustrophobische dunkle Gänge, fiese Monster, eigentlich immer zu wenig Munition und Platz im Inventar, Rätselraten, also quasi das 1x1 des klassischen Survival-Horrors. Hier halt nur spielend in den 20ern und mit einer Prise Übernatürlichkeit.
0: Sacre bleu, ich kann mich kaum halten. Und jetzt geht's da, das habe ich auch schon gesehen, um einen Typen, der seine Freundin retten will, weil die irgendwie nicht mehr aufwacht oder so, ne?
1: Ich sag mal, die Richtung, die stimmt, nur hat Calvin hier ein zusätzliches Problem. Die Stadt Arkham, in der das Ganze spielt, die steht seit einer übernatürlichen Flut komplett unter Wasser. Alle Bewohner sind abgehauen. Ja, bis auf ein paar, die geblieben sind. Und man hört schon, also hinter jeder Ecke lauert irgendeine mögliche Gefahr, auch in Form von Zombies. Und ich muss sagen, da punktet das Spiel wirklich mit krasser Atmosphäre. Alles wirkt bedrohlich. Ständig hörst du eben solche Geräusche. Dazu noch diese alte Stadt aus den 20ern. Du musst dich im kleinen Boot von Ort zu Ort schiffen. Also da ist bei mir schon ordentlich Gruselstimmung aufgekommen. Mhm. Aber trotzdem ein bisschen fehlt stellenweise vielleicht dieser letzte Wow-Faktor.
0: Ja, falls ihr den aber nicht unbedingt braucht, gar kein Problem. The Sinking City 2 gibt's für die PlayStation, Xbox und auch für den PC.

Lord und Team in der jungen Nacht der ARD. Ich verabschiede mich jetzt in den Feierabend. Die anderen Teams machen weiter, der Morningshow aus der jungen Wellen. Ich bin Nico Schmidt und wir hören uns dann, wenn ihr wollt, ab 0 Uhr wieder. Bis denn!

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1: Um 5 Uhr, ich bin Benjamin Paris. In Solingen hat es gestern Abend eine Schweigeminute gegeben. Genau gestern vor 2 Jahren hatte ein Attentäter auf Menschen eingestochen bei einem Stadtfest. Lea hat den Anschlag überlebt. Sie ist aus Solingen weggezogen, war aber beim Gedenken dabei.
2: Das ist für mich irgendwie so ein gesetzter Tag. Der ist jetzt einfach in der Zukunft irgendwie geblockt, vom Gefühl her.
1: 3 Menschen waren bei dem Attentat in Solingen getötet worden und viele weitere verletzt. Der Hitzesommer dieses Jahr war nicht nur für viele anstrengend, er war nach Berechnungen von Greenpeace für Deutschland auch ziemlich teuer. 36 Milliarden Euro. Grund sind die Kosten für Waldbrände, Ernteausfälle, Gesundheitskosten und andere entgangene Einnahmen. Laut Klimaforschern werden wir häufiger solche Sommer erleben. ChatGPT schaltet ab heute in Deutschland Werbung, die soll aber deutlich von den Antworten getrennt sein. Grund ist, dass der Konzern OpenAI mit der KI bisher kein Geld verdient, weil nur sehr wenige Nutzer ein Abo haben. China will wieder zum Mond fliegen. Der Start der Rakete ist jetzt aber erstmal verschoben worden. Grund könnte das Wetter sein. Die Chinesen wollen die Südpolregion auf dem Mond erforschen. Da gibt es Krater, die dauerhaft im Schatten sind. Und dort könnte es Eis, also Wasser, geben. Und im DFB-Pokal gab es gestern Abend eine Überraschung. Drittligist Rot-Weiß Essen hat St. Pauli rausgeworfen durch einen 2:0-Sieg. RWE-Spieler Noah Pesch war happy.
3: Geil. Also ich glaube, das ganze Stadion hat mitgemacht von der ersten Minute. Ich habe es auch immer versucht, das Stadion mitzunehmen und die Fans haben es angenommen und ja, wir haben es geschafft.
1: Außerdem hat Bundesliga-Aufsteiger Paderborn gegen Lübeck mit 4:2 gewonnen. Fortuna Düsseldorf ist raus durch ein 1:5 gegen Freiburg.
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1: Das kann erst noch neblig sein, dann scheint aber überall die Sonne und es bleibt trocken heute. Dazu gibt's in Lemgo 21 Grad, in Erftstadt und Schwerte 23 und in Frechen und Gelsenkirchen heute 24 Grad.
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1: Die A40 Essen Richtung Duisburg ist zwischen Kreuz Kaiserberg und Kreuz Duisburg wegen Bauarbeiten gerade noch gesperrt. Und die A516, der Abzweig Oberhausen, ist in beiden Richtungen bis morgen früh dicht.
4: Hallo Ben, guten Morgen.
1: Schönen guten Morgen.
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4: Und er kehrte zurück, uns alle zu beglücken. Er ist wieder da. Malte Völz. Hey, na?
5: Und Lara 1 ist auch wieder da. Leider, guten Morgen.

0: 541 Live, guten Morgen.
1: Ich war ja hier, Malte. Ich habe ja alles miterlebt.
0: Ja. Was jetzt konkret?
1: Ja, hier 5 Tage arbeiten ohne dich.
0: Ach so. Ja, ich hatte wichtige andere Dinge zu tun, unter anderem Urlaub.
1: Und wie war's denn? Wie war's denn hier gewesen? Erzähl doch mal, Malte. Das machen Radiomoderatoren so, wenn sie wieder kommen aus dem Urlaub, erzählen.

0: Viertel nach fünf ist es.
1: Ach, mein Kopfhörer sitzt nicht gut. Ich brauche einen neuen.
2: Noch hat kein Elektrofachmarkt auf, leider.
1: Aber dann gehst du hin für mich.
2: Ab 10.
1: Guten Morgen.
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4: Es gibt ja zwei Arten von Menschen. Die, die um 6 Uhr schon joggen waren und die, die um 6 Uhr gerade

0: ins Bett gehen? Lerche oder Eule? Das ist keine Faulheitsfrage, das ist Biologie. Und trotzdem ist unsere Welt ganz klar auf Lerchen ausgelegt. Früh Unterricht, früh Schicht, Frühstücksmeeting. Wenn du eine Eule bist, hast du oft das Gefühl, ständig hinterher zu hinken. Weil dein Rhythmus einfach nicht reinpasst ins 8 bis 17 Uhr System. Und dann kommen so Sätze wie, früh aufstehen ist Charakterstärke. Klingt ein bisschen so, als wärst du schwach, nur weil du nachts klar denken kannst. Aber vielleicht sollten wir aufhören, Menschen danach zu bewerten, wann sie funktionieren und anfangen zu fragen, wie sie aufblühen. Und vielleicht ist es weniger wichtig, wann du aufwachst, sondern wofür. Ich bin übrigens eine Lerche. Aber ich habe gelernt, die Eulen in meinem Leben nicht zu unterschätzen. Julia Fischer, Ippenbüren.
1: Ein Beitrag der katholischen Kirche.

0: Hast du die Nummer von Nico Schmidt?
1: Nö.
0: Man musste sie besorgen. 20 nach 5 ist ein Tag, guten Morgen. Der hat ja bis gerade die junge Nacht moderiert.
1: Ja.
0: Und ich bin dann ins Parkhaus unten reingefahren und der muss da weg. Weil ich weiß, der sterbe die ganze Woche jetzt so, dass ich nicht gut auf meinen Stammparkplatz komme. Also ich muss jetzt voll außen rumkurven, damit ich dann rückwärts muss ich dann einparken.
1: Komm doch einfach mit dem Fahrrad, wo ist das Problem?
0: 20 nach 5. Natürlich.
1: Ja, sag, wieso geht doch bergab aus deiner Straße, hast du mir gerade erzählt.
0: Die Wacken.

0: 12 bis 6 hier sein Live. Guten Morgen. Und wir haben ja noch viele internationale Gäste gerade hier im Sektor, weil die Reit-WM in Aachen ist seit gestern Abend vorbei. Deswegen könntest du vielleicht immer auf Englisch und Niederländisch kurz übersetzen, was ich jetzt sagen werde. Also, liebe Reitsportfreunde.
1: Ich sag nichts mehr zum Reiten, weil ich habe letztens Hate bekommen, weil ich mich persönlich geäußert.
0: Deswegen sollst du ja noch übersetzen. Liebe was? Reitfreunde.
1: Lecker Reitfreundjes.
0: Jetzt noch auf Englisch.
1: Lovely Horse Meat Fans.
0: Okay, wir möchten uns auf diesem Wege nochmal vielen
1: Dank. We want to say thank you.
0: Ja, wir vielen Dank sagen für dieses tolle Event.
1: Very special Event.
0: Jetzt nochmal auf Holländisch.
1: Very sparkelig.
0: Lecker.
1: Event.
0: Komm gut nach Hause und bis bald.
1: Ja, doei.

0: 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Um 5.30 Uhr, ich bin Benjamin Paris. ChatGPT ist aus dem Alltag vieler Leute nicht mehr wegzudenken. Ab heute müssen sich die allermeisten aber an Werbung gewöhnen. Die wird jetzt geschaltet, weil der Konzern OpenAI mit dem Chatbot gerade kaum Geld verdient, sagt KI-Expertin Tina Klüver.
1: Die Modelle GPT zu trainieren, zu pflegen, zu verbessern, wieder neu zu trainieren, ist unglaublich teuer.
0: Die Werbung soll aber so gekennzeichnet sein, dass man sie unterscheiden kann und die Werbefirmen bekommen keine Daten der Nutzer. Auf dem Stadtfest in Solingen vor 2 Jahren gab es einen Anschlag. Ein islamistischer Attentäter hat 3 Menschen getötet und viele verletzt. Gestern Abend wurde zur Tatzeit daran erinnert. Mit dabei war Ministerpräsident Wüst.
2: Das wühlt auch mich noch wieder ein bisschen auf, muss ich auch ganz ehrlich sagen. Aber wir haben auch politische Antworten gegeben. Wir haben das größte Paket für Sicherheit, für schnellere Verfahren in der Migration, für bessere Prävention in der Geschichte unseres Landes auf den Weg gebracht.
0: Beim Gedenken waren auch viele Rettungskräfte, Opfer und Angehörige dabei. Der Täter wurde zu lebenslanger Haft mit Sicherungsverwahrung verurteilt. Beim Kartezahlen ploppt immer öfter eine Trinkgeldoption auf dem Kartenlesegerät auf. Und manchmal ist es schwer zu erkennen, wie man Trinkgeld ablehnen kann. Das ärgert Verbraucherschützer. Sie fordern Gesetze von der EU, damit immer klar ist, wie man das Trinkgeld ablehnt. Und im DFB-Pokal gab es gestern eine Überraschung. Drittligist Rot-Weiß Essen hat St. Pauli besiegt. Außerdem haben es Gladbach, Bochum und Paderborn in die 2. Runde geschafft. Düsseldorf und Regionalligist Westfalia Rhinern sind dagegen raus.
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0: Das wird heute etwas wärmer. In Herford 21 Grad, in Kerpen, Meerbusch und Borken 23 und Bottrop kommt auf 24 Grad. Dazu scheint die Sonne und es bleibt trocken.
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0: Mit einem Hinweis für die A516, der Abzweig Oberhausen ist in beiden Richtungen noch etwa eine halbe Stunde wegen Bauarbeiten gesperrt.
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4: Fällt dir was auf? Frühstück? Du machst ja gerade unser Brekkie. 2 Bananen, für jeden eine. Bin ich nicht großzügig heute?
5: Ist es einer dieser Bananen, die du nicht bezahlt hast?
4: Das stimmt so nicht.
5: Na?
4: Das
5: hast du
4: war
5: doch gerade erzählt.
4: Nein.
5: An der Self-Scan-Kasse.
4: Ja, da gab's einfach die Markenbananen. Konnte ich nicht anklicken.
5: Das ist so gelogen.
4: Das ist nicht gelogen.

0: schon sehr alt, nämlich seit gestern. Über 80. Liebes NRW, herzlichen Glückwunsch nachträglich zu deinem 80. Geburtstag von Lara Heinz und Malte Völz. Ja, Wetter ist schön inzwischen. Ja, ja. Düsseldorf, Köln auch. Wunderschöne Städte. Absolut. Herzlichen Glückwunsch. Ja,
1: hallo.
0: Alles
1: Gute. Halt doch mal kurz einmal die... Nachträglich musst du sagen, weil war ja gestern.
0: Hab ich. Du hörst mir nicht zu.
1: Stimmt.
0: Aber so ist das mit über 80.
1: Sorry, wenn mir jemand erzählt, dass gestern NRW... Wie viel ist mir so... Also, Entschuldigung, aber...
0: Weißt du, was mir egal ist?
1: Hm?
0: Du.
1: Guck mal, die rechte Hand und die linke Hand sind zwei Fäuste. Und wenn ich so mache, kommen da zwei Finger raus.
2: Eine Beleidigung im Strafgesetzbuch.
1: Was? Ich hab dich nicht verstanden, weil der Mund voll ist.
2: Das ist eine Beleidigung im Strafgesetzbuch.
1: Was ja, man darf auch im offiziellen Strafgesetzbuch des Radios nicht mit vollem Mund moderieren, meine. 1-1, jetzt halt die Backen.

0: 10 vor 6, eines live, Montagmorgen.
1: Hi.
0: In diesem Sommer wurden in Deutschland ungewöhnlich viele Gottesanbeterinnen registriert. 17.000 Sichtungen gab's. Und das sind ja die Insekten, Maldevölz, wo die Weibchen während oder nach dem Geschlechtsakt den Männern den Kopf abbeißen. Weil die das brauchen, irgendwie Protein zur Eiproduktion danach.
1: Ich bin nicht
0: dieses,
1: so schnell.
0: Dass du was lernst, dieses Phänomen nennt man sexuellen Kannibalismus.
1: Ich bin auch dabei, Gottesanbeterin zu googeln. Keine Ahnung, was das für Tiere sind.
0: Das sind die Stäbchen. Du kommst doch vom Dorf. Weißt du?
1: Das sieht aus wie so ein Insekt, was man im Dschungelcamp isst.
0: Nein, doch niemand hat jemand was. Da ist ja nichts dran. Was wird? Ist ja keine Mutprobe. Ja, sonst noch ein Gefühl dazu?
1: Ich lese mich ein.
0: Oh, das wird ein toller Tag. Super.

0: Warte.
1: 3 vor 6 ist es.
0: Ist ein Love Guten Morgen. Gleich geht sie los, die große Show. Wenn dann nach 6 Uhr ist und wir nicht mehr essen.
1: Jetzt habe ich aufgekommen, jetzt kann ich auch was sagen. Leute, ich würde dranbleiben, kurz nach 6 wird super.

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1: Um 6 Uhr, ich bin Benjamin Paris.
2: Und ich Sebastian Riechel.
1: In Solingen haben sich gestern Abend hunderte Menschen getroffen. Sie hatten Kerzen dabei und es gab ruhige Klaviermusik. Zusammen haben sie an den Anschlag auf das Stadtfest erinnert, der jetzt genau 2 Jahre her ist.
3: Damals hatte ein islamistischer Attentäter auf Besucher in Solingen eingestochen. 3 Menschen sind gestorben, viele weitere wurden verletzt. Der Täter hat lebenslang mit Sicherungsverwahrung bekommen. Das heißt, dass es unwahrscheinlich ist, dass er jemals rauskommt.
1: Auch 2 Jahre nach dem Anschlag haben viele noch mit den psychischen Folgen des Anschlags zu kämpfen. Eine von ihnen ist Lea. Sie hat damals überlebt, kann aber immer noch nicht arbeiten.
4: Das Leben steht immer noch Kopf und das hat sich auch noch nicht allzu sehr geändert, leider.
3: Solingens Oberbürgermeister hat sich gestern noch mal bei allen Einsatzkräften bedankt, die sich damals um Lea und die anderen gekümmert haben. Für ihn ist klar, der Hass dürfe niemals das letzte Wort haben.
1: Die telefonische Krankschreibung sorgt weiter für Diskussionen. Jetzt hat sich noch mal die Krankenkasse AOK dafür ausgesprochen, sie beizubehalten. Begründung, gerade bei Krankheitswellen wäre das sinnvoll.
3: Auch Ärztevertreter sind weiter dafür. Die Bundesregierung will sie aber abschaffen. Kanzler Merz sagt, die Menschen sind zu viel krank.
1: ChatGPT schaltet ab heute in Deutschland Werbung. Die soll aber deutlich von den Antworten getrennt sein. Grund ist, dass der Konzern OpenAI mit der KI bisher kein Geld verdient, weil nur sehr wenige Nutzer ein Abo haben.
3: Und dann gibt's noch Hockey. Die deutschen Männer stehen im Halbfinale der Weltmeisterschaft. Das Team hat sich im letzten Zwischenrundenspiel gegen Australien durchgesetzt mit 4:2.
1: Nationaltrainer André Henning ist ziemlich stolz.
5: Es ist natürlich eine unglaubliche Stärke. Also unter dem allergrößten Druck, die mit Abstand beste Leistung, vielleicht sogar der letzten 2 Jahre abzuliefern, ist natürlich eine herausragende Fähigkeit.
1: Wer der deutsche Gegner im Halbfinale wird, das entscheidet sich dann heute.
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3: Das kann erst noch neblig sein, später scheint aber überall die Sonne und es bleibt heute trocken. Dazu gibt es in Bad Oeynhausen 21 Grad, in Gütersloh 22, Kleve, Mahl und Neuss kommen auf 24 Grad.
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1: Eine Meldung von der A31 Oberhausen Richtung Gronau zwischen Regen und Borken. Da gibt 10 Minuten plus 3 Kilometer Stau. Nach einem Unfall werdet ihr da über die Anschlussstelle Borken über die andere Fahrbahn geleitet.
6: Hallo Sebi, guten Morgen.
1: Hallo.
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6: Möchte ich euch mitgeben, auf euren Weg vielleicht, wenn ihr heute Abend irgendwie zu Hause im Feierabend was gucken wollt.
7: Sagst du um 6 Uhr morgens. Ja?
6: Ja.
7: Ich bin gespannt, ich schreibe mit.
6: Ich habe diesen Film geguckt, der ist aus diesem Jahr von Jason, wie spricht man das aus? Statham?
7: Mhm.
6: You know?
7: Mhm.
6: Shelter heißt der.
7: Mhm.
6: Absoluter Bullshit.
7: Ah.
6: Habe ich geguckt am Wochenende.
7: Vielen Dank.
6: Es ist einfach nur Rumgeballer ohne Sinn.
7: Ich bin ja ganz heiß auf heute Nacht 0 Uhr, weil da startet endlich der Sommer aus der Stars. Dann habe ich endlich was zu gucken.

0: 10 nach 6.
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2: Ich möchte das eigentlich gar nicht vermoderieren, wie man im Radio sagt. Ja, gut. Das ist mir ja unangenehm.
0: Ja, Ex
2: ist
0: on
2: ja
0: the
2: was
0: Beach.
2: Mit Sex.
0: Ex on the Beach bei RTL Plus habe ich nicht ganz zu Ende geguckt.
2: Ach so.
0: Das gucke ich alles, was Trash-TV ist,
2: aber
0: muss
2: es
0: ich
2: ist,
0: sagen.
2: Welcher Platz ist?
1: Platz 5.

0: analysiert. Beim Spiel Deutschland gegen Paraguay, und das war besonders.
1: Der Fehler, der da gemacht wurde, ist schon, dass der VAR den Schiedsrichter darauf hingewiesen hat, dass da ein mögliches Foulspiel vorliegt, weil das ist schon der erste Fehler. Und der zweite Fehler ist, dass der Schiedsrichter auf Deutsch gesagt nicht so viel Cojones hatte, sich über diese Entscheidung hinwegzusetzen und zu sagen, nein, das ist kein Foul.
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0: Gamescom 2026.
1: Oh yes, ab Mittwoch gastiert sie wieder in Köln.
2: Gastiert!
1: Die Gamescom ist am Start.
2: Gastiert,
1: die größte Spielemesse der Welt. Und ihr könnt nicht irgendwelche Tickets gewinnen bei uns heute hier. Nein, sondern einmal zwei Wildcards.
2: Oh mein Gott,
1: Was sind Wildcards?
2: Ich lese ab. Wildcards, also was sie sind, weiß ich. Also ihr kriegt die. Ihr könnt auch
1: meine Güte,
2: für
1: Tickets.
2: Für Mittwoch.
1: Meine Güte. Ja, und warum ist der Mittwoch speziell?
2: Ja, das sagst du jedes Jahr, Fachbesuchertag.
1: Absolut. Ihr seid vor allen anderen auf der Gamescom und könnt dann schon mal Spiele, die neuesten Sachen, die es da so gibt,
2: ich
1: einfach
2: anzocken. Ich würde sagen, ihr könnt Sachen anfassen, wo noch keine grafische Ekelfinger dran waren, vor euch.
1: So, was ihr dafür tun müsst, um die Tickets zu bekommen, das verraten wir euch erst in einer Stunde, also bleibt
2: wirklich
1: dran.
2: Wirklich? In einer Stunde erst? Eine Frechheit.
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0: täglichen, nee, den montäglichen, so ist es richtig, Fußball-Lückentext.
1: Oh.
0: Lara, ich lasse dir Lücken und du wirst einfach ausfilmen. Alles wie immer quasi.
2: Fängst du auch an mit was überhaupt? Ich weiß nicht mal was. Ist wieder Bundesliga oder?
0: Nee, was für ein Wettbewerb war denn im Fußball am Wochenende?
2: Champions League.
0: Ja, DFB-Pokal, erste Runde, Abendspiele gestern Abend. Die gucken wir uns jetzt genauer an. Der SC Paderborn gewinnt gegen
2: Heidenheim.
0: Die sind raus gegen Jeddelo, gegen Phoenix Lübeck mit
2: Phoenix Hagen kenne ich nur, das ist Basketball, ja, ne?
0: Phoenix Lübeck mit?
2: Was haben die gewonnen?
0: Ja.
2: 6:0.
0: 4:2.
2: Guck.
0: Phoenix Lübeck, Regionalliga
2: Guck.
0: Nord. So, Guck. Fortuna Düsseldorf verliert gegen?
2: Oh, bei Düsseldorf muss ich aufpassen, die Chefin ist Fan.
0: Mhm.
2: Düsseldorf hat verloren aber.
0: Mhm.
2: Oh, das ist aber traurig, das tut mir total leid. Schade für Düsseldorf. 8:0 verloren.
0: Ja, aber gegen wen?
2: Köln.
0: Nein, gegen die SC Freiburg mit 1:5. So, und jetzt, das weißt du aber.
2: Ist Freiburg noch mit Christian Streich?
0: Okay, einfach weiter. Tief durchatmen, das habt ihr überhört.
2: Ja.
0: So, und Rot-Weiß Essen gewinnt gegen...
2: Rot-Weiß Essen sind die Schläger, ne? Da möchtest du dich nicht äußern, weil du bist ja Sportjournalist. Ich sage, das sind die, die immer alle verprügeln, glaube ich.
0: Aber gegen wen haben sie gespielt? Das war jetzt nicht die Lücke.
2: War das das mit den Pferden auf dem Platz?
0: Nee.
2: Ah,
0: das war Mannheim gegen Kaiserslautern.
2: Ah, was haben die gewonnen?
0: Meine Güte, hörst du mir nicht zu.
2: Nee.
0: Rot-Weiß Essen gewinnt gegen...
2: Schalke?
0: Nein, die spielen heute Abend in Halle gegen St. Pauli mit...
2: 1:0.
0: 2:0, Herrgott. Nächsten Montag probieren wir wieder.
2: Mhm.

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1: Um 6.30 Uhr mit Benjamin Paris
2: und Sebastian Riechel. Wer ChatGPT was fragt, der bekommt ab heute neben einer Antwort auch Werbung angezeigt. Das gibt's schon länger in den USA und jetzt auch in vielen europäischen Ländern.
1: Das KI-Unternehmen OpenAI sagt, dass die Werbung von den KI-Antworten getrennt wird mit einem grauen Strich. So soll man bei den Antworten nicht von Werbung beeinflusst werden und die Fragen, die man stellt, sollen auch nicht an die Werbeunternehmen weitergegeben werden.
2: OpenAI verdient mit ChatGPT aktuell kaum Geld, weil fast keiner ein Abo hat. Trotzdem sind die Kosten aber ziemlich hoch, zum Beispiel für die ganzen KI-Rechenzentren und der Strom, der da verbraucht wird. Mit der Werbung will OpenAI das jetzt ausgleichen.
1: Wer weiter keine Werbung bei ChatGPT sehen will, kann auf ein Abo umsteigen. Günstig ist das aber nicht wirklich. In Europa kostet das 23 Euro im Monat.
2: Gestern Abend vor genau 2 Jahren gab es einen Anschlag auf das Stadtfest in Solingen. Dabei wurden 3 Menschen getötet und viele weitere verletzt. Gestern Abend wurde daran erinnert.
1: Der Täter war ein Asylbewerber, der eigentlich hätte ausreisen müssen. Er wurde zu lebenslanger Haft verurteilt.
2: Der trockene Sommer hat jetzt Konsequenzen für die Menschen im Kreis Siegen-Wittgenstein. Sie dürfen keine Pools mehr füllen, den Garten nicht mehr gießen oder das Auto waschen.
1: Grund ist, dass die Talsperre nur noch halb gefüllt sind. Die paar Tage Regen jetzt haben daran nichts geändert.
2: Ein peinlicher Banküberfall ist heute Thema vor Gericht in Hannover. Ein Mann war vor 2 Monaten in eine Sparkasse gelaufen und mit einem Messer wollte er Geld.
1: Die Bankmitarbeiter teilten ihm aber mit, dass es in der Filiale kein Bargeld gibt. Ein Kunde gab dem Bankräuber dann 10 Euro aus seinem eigenen Portemonnaie.
2: Und im DFB-Pokal gab es gestern eine Überraschung. Drittligist Rot-Weiß Essen hat St. Pauli rausgeworfen durch einen 2:0-Sieg. RWE-Spieler Noah Pesch war happy.
3: Geil. Also ich glaube, das ganze Stadion hat mitgemacht von der ersten Minute. Ich habe es auch immer versucht, das Stadion mitzunehmen. Und die Fans haben es angenommen. Und ja, wir haben es geschafft.
1: Außerdem hat Bundesliga-Aufsteiger Paderborn gegen Lübeck mit 4:2 gewonnen. Fortuna Düsseldorf ist raus durch ein 1:5 gegen Freiburg.
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2: Es wird heute wieder etwas wärmer. Bünde und Lippstadt kommen auf 22 Grad, Dülmen und Aachen 23 und in Bergheim 24 Grad. Und dazu scheint die Sonne und es bleibt trocken.
1: Da gibt es gerade 3 Meldungen. A4 Aachen Richtung Köln zwischen Kreuzköln-West und Köln-Eiffeltor 10 Minuten länger, 3 Kilometer Stau. A4 Köln Richtung Aachen zwischen Dreieck Heumer und Kreuzköln-Süd 3 Kilometer und 10 Minuten plus. Und A31 Oberhausen Richtung Gronau zwischen Regen und Borken dauert es 20 Minuten länger, 5 Kilometer Stau nach einem Unfall.
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4: Malde.
5: Lara.
4: Nochmal ein kleiner Service an der Stelle. Du hast dich ja schon angezogen heute, aber vielleicht hören uns gerade Menschen im Bad, die denken, oh, wenn ich gleich zum Schrank gehe, was ziehe ich denn heute an? Das Wetter ist folgendes.
5: Okay, give it to me.
4: Sitzheizung und Sandalen. Das habe ich heute Morgen so gemacht. Eine gute Mischung, weißt du?
5: Sitzheizung und Sandalen, da merkt man einfach, du bist fast 40.

0: Hallo.
1: Hallo.
0: Good morning.
1: Hi.
0: Wo wir ja gerade waren bei Sitzheizung.
1: Ja.
0: Ich schlag die Brücke.
1: Ja.
0: Meinst du, der hat auch eine dieser von dem Redo? Dieser Lamborghini?
1: Der gerade bei Social Media heiß diskutiert wird.
0: Ja, dieses
1: lila Auto.
0: Findest du das, also würdest du darin, würde mich nicht reinsetzen.
1: Nee, aber Autos geben mir eh nichts.
0: Nein?
1: Nein, gar nicht.
0: Ja, du bist komisch. Aber was ich mich fragte, warte, ich suche nochmal kurz, wo das hier stand. Warte.
1: Ja.
0: Ich habe nicht so ganz verstanden. Der hat, hier. Also, der hat 1065 PS, ne?
1: Wofür braucht man die?
0: Nee, das ist doch, also ich würde die auch nehmen. Er hat 800.000 Euro gekostet.
1: Ja.
0: Und er hat nur, das enttäuscht mich wirklich, er fährt nur 350
1: Kilometer im Jahr oder insgesamt geschwindigkeitsmäßig?
0: Sag mal, also der fährt einen Wagen, wo er sagt, ja, ich habe 1065 PS, aber ich fahre nur 350. Du, die gerade bei Langenfeld, die ist lang. Da kann man locker, könnte man da nachts.
1: Wie schnell fährt denn deiner?
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0: 6:46, hier ist eins live.
1: Howdy.
0: Klingt so ein bisschen wie ein Traum für mich, bin ich ganz ehrlich.
1: Was denn?
0: Abnehmen. Wenn man eine Woche lang nur Pizza isst, hat Benny Blanco, Ehemann von Selena Gomez, jetzt aber geschafft.
1: Ah, Bronja Becker ist ein Top-Team. Warum genau hat er das gemacht? Also es klingt erstmal geil, aber...
2: Ja, weil er seinen Fans zeigen will, lebe dein Leben, mach was du willst. Du kannst dich sogar komplett nur von Pizza ernähren. Und es ist nicht so schlimm, wie alle tun, sagt er. Ist seine Message.
3: Nothing matters, you can do whatever you want. Fuck failure, fuck everything.
0: Ja, okay. Das Leben ist ein Buch.
2: Ja, also er hat das 5 Tage lang durchgezogen. Er hat eine Pizza immer so auf einen Tag lang verteilt. Verschiedene Sorten hatte er auch, hat die so in 16 Teile geteilt und dann immer gegessen, wenn er Bock drauf hatte, aber halt auch, wenn nicht. Einmal kurz sieht man in seinem TikTok nämlich auch, wie er mit Selena Gomez essen ist und dann auch Pizza isst. Und irgendwann meinte er auch, ich weiß gar nicht mehr, wie das Leben ohne Pizza ist.
4: Day 5. I don't even remember who I am as a human being. Like, what was life before pizza?
0: Okay, wir reden quasi gerade darüber, dass Benny Blanco sich von Pizza ernährt hat, richtig? Ja, okay, aber man muss ja auch noch sagen, über 5 Tage, irgendwann hat man ja keinen Bock mehr drauf, ne?
2: Nee, irgendwann hat er es auch echt gehasst. Aber nach dem kompletten Experiment hatte er immerhin 3 Kilo abgenommen.
1: Ja, also sind das gesunde 3 Kilo, frage ich mich, Bonnie.
2: Ja, ich würde es auch nicht empfehlen, was auch Nährstoffe und so angeht. Aber seine Message liebe ich trotzdem. Es ist einfach das Gut für dich, was sich gut anfühlt.
1: Das stimmt. Und wegen der Nährstoffe kann ich euch sonst auch die Pasta-Diät empfehlen. Ich habe 10 Tage lang nur Pasta jeden Tag im Urlaub gegessen. Habe ich nicht abgenommen,
2: auch
1: aber
2: geil.
1: War auch lecker.
0: Herzlichen Dank.

0: 0800 567 8111.
1: Das ist die Nummer, die euch jetzt schon mal hinter die Ohren schreiben sollte.
0: Aber wir sagen nicht wofür, weil sonst haben wir schon zu viel verraten, glaube ich.
1: Lass mich kurz überlegen.
0: Nee, darfst du nicht.
1: Ja, es hat aber damit zu tun, dass am Mittwoch hier in Köln was startet für ein Fachpublikum. Darf ich jetzt noch nicht sagen, dass es gleich um Gamescom geht?
0: Nein, du durftest noch nicht sagen, dass wir einmal zwei Wildcards haben.
1: Ah, okay. Deswegen bitte jetzt noch nicht anrufen, erst dann, wenn wir es sagen.
0: So.
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1: Um 7 Uhr, ich bin Benjamin Paris.
2: Und ich Sebastian Riechel. In Solingen haben sich gestern Abend hunderte Menschen getroffen. Sie hatten Kerzen dabei und es gab ruhige Klaviermusik. Zusammen haben sie an den Anschlag auf das Stadtfest erinnert, der jetzt genau 2 Jahre her ist.
1: Damals hatte ein islamistischer Attentäter auf Besucher in Solingen eingestochen. 3 Menschen sind gestorben, viele andere wurden verletzt. Der Täter hat lebenslang mit Sicherungsverwahrung bekommen. Das heißt, dass es unwahrscheinlich ist, dass er jemals rauskommt.
2: Auch nach 2 Jahren haben viele aber noch mit den psychischen Folgen des Anschlags zu kämpfen. Eine von ihnen ist Lea. Sie hat damals überlebt, kann aber immer noch nicht arbeiten gehen.
3: Das Leben steht immer noch Kopf und das hat sich auch noch nicht allzu sehr geändert, leider.
1: Solinges Oberbürgermeister hat sich gestern nochmal bei allen Einsatzkräften bedankt, die sich damals um Lea und die anderen gekümmert haben. Für ihn ist klar, der Hass dürfe niemals das letzte Wort haben.
2: ChatGPT schaltet ab heute in Deutschland Werbung. Die soll aber deutlich von den Antworten getrennt sein. Grund ist, dass der Konzern OpenAI mit der KI bisher kein Geld verdient, weil nur sehr wenige Nutzer ein Abo haben.
1: Der Hitzesommer dieses Jahr war nicht nur für viele anstrengend, er war nach Berechnungen von Greenpeace für Deutschland auch ziemlich teuer. 36 Milliarden Euro.
2: Grund sind die Kosten für Waldbrände, Ernteausfälle, Gesundheitskosten und andere entgangene Einnahmen. Laut Klimaforschern werden wir häufiger solche Sommer erleben.
1: Im DFB-Pokal gab es gestern eine Überraschung. Drittligist Rot-Weiß Essen hat St. Pauli besiegt. Außerdem haben es Gladbach, Bochum und Paderborn in die zweite Runde geschafft. Düsseldorf und Regionalligist Westfalia Rhinern sind dagegen raus.
2: Und mehr zu den Pokalspielen gleich hier in 1 Live.
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2: Das kann erst noch neblig sein, dann scheint aber überall die Sonne und es bleibt trocken. Dazu in Lüdenscheid 21 Grad, Velbert und Bergkamen 22 und Dorsten und Bergisch Gladbach 24 Grad.
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1: A4 Aachen Richtung Köln zwischen Kreuz Köln West und Köln Eiffeltor 10 Minuten länger 3 Kilometer. A4 Aachen Richtung Köln zwischen Kreuz Köln West und Klettenberg 4 Kilometer stockend. A31 Oberhausen Richtung Gronau zwischen Regen und Borken 1/4 Stunde länger 5 Kilometer Stau nach einem Unfall. A33 Bielefeld Richtung Brilon zwischen Paderborn Sennelager und Paderborn Zentrum 10 Minuten plus 4 Kilometer. Und A46 Wuppertal Richtung Düsseldorf zwischen Wuppertal Farresbeck und Hahn Ost 3 Kilometer stockend.
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4: Mit Lara 1 und Malte Völz. Mir fällt gerade ein, meine Mutter hat heute Geburtstag. Es ist der 24., ne? Mama, falls du zuhörst, alles Gute zum Geburtstag. Ich schaff's heute leider nicht. Tut mir leid.
5: Sohn des Jahres.

0: guten Morgen.
1: Hi.
0: Ist ja schon 10 nach 7, Mensch.
1: Oh, jo, so schnell vergeht die Zeit, wenn man sich amüsiert, ne?
0: Oh. Ey, im DFB-Pokal, da wünscht man sich ja eigentlich, dass die Amateure was reißen gegen die Profis.
1: Aber eins, Elbermann, Christian Gerdenaar, wir sind am Wochenende ziemlich enttäuscht worden.
2: Kann man so sagen. Also die Amateure haben fast überall auf den Sack bekommen. Auch bei uns im Sektor, also St. Tönis, den sympathischen Provinzclub aus der Apfelstadt am Niederrhein, hat es ja gegen Eintracht Frankfurt besonders übel erwischt. Da stand es schon zur Halbzeit 0-10.
0: Oh nee.
2: Also es war für Trainer Bikim Castrati nicht vergnügungssteuerpflichtig.
3: Ich habe zwar gesagt, wir werden dieses Spiel genießen. Leider ist es nicht ganz so gekommen.
1: Ja, das hört man ja immer wieder von diesen Außenseitern. Wir wollen das Spiel genießen.
2: Ja, es ist leider nur eine dämliche Pokalfloskel. Also es ist wirklich kein Genuss für keinen Spieler, wenn sie von Profis vorgeführt werden. Musste auch Westfalia Rinans Trainer Marco Stiepermann nach einem 0-6 gegen Dynamo Dresden gestern einsehen.
4: In den 90 Minuten wirst du so ein Spiel nicht genießen können. Das haben sie tatsächlich nicht. Trotzdem ist es für uns alle ein sehr, sehr großes Erlebnis gewesen.
2: Ja, aber hätte schöner sein können.
0: Aber ist denn irgendein großer, also ist irgendein Verein aus der ersten Bundesliga rausgeflogen?
2: Nope, also es hat sich niemand blamiert.
1: Total. Bis jetzt.
2: Bis jetzt. Auch die Zweitligisten waren ziemlich souverän. Eine Ausnahme waren ausgerechnet die Pokalexperten von Arminia Bielefeld, also letztes Jahr ja noch im Finale. Jetzt

0: die Mannschaft gewonnen hat, Malte, weißt du?
1: Rot-Weiß Essen.
2: Genau. Die Schlee.
1: Und über die sprechen wir in einer Stunde. Es ist 11:07, hier ist eins live. Good morning.
2: Ja, das sind nicht, die sind bestimmt auch nett, die Fans. Nicht nur Schläger, wollte ich sagen.

0: sie zuhört. 16 nach 7 ist es. Ich habe den Geburtstag meiner Mutter vergessen. Mama, hab dich lieb. Herzlichen Glückwunsch zum Geburtstag. Alles Liebe aus Köln. Dein Sohn Malte Völz.
1: Sabine. Herzliche Grüße. Alles Gute, alles Gute.
0: Heiß dich, Sabine.
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0: So, wäre mein Geburtstagsgeschenk für meine Mutter, aber ich darf leider nicht mitmachen. Die größte Spielemesse der Welt, die Gamescom, steht ab Mittwoch hier in Köln wieder vor der Tür.
1: Und wir wären ja nicht eins live, wenn wir nicht hier einmal zwei Wildcards für euch hätten. Für Mittwoch eben. Und da wird Malte euch jetzt gleich erklären, ist Fachbesuchertag. Das heißt, ihr seid vor allen anderen da. Ihr könnt alles schon mal zocken. Genau. Niemand ist da, der euch nervt. Deswegen spielt jetzt mit.
0: Genau, könnt eure Lesebrille so auf 7:30 nehmen und dann so, oh, das war höchst interessant.
1: Verarschst
0: hier.
1: Verarschst du mich, weil ich eine Lesebrille habe?
0: So macht man. So, also, wenn ihr herausfindet, welchen Song wir hier in ein 8-Bit-Gewand gepackt haben, damit er sich so anhört wie bei Mario oder Tetris, ja? Wenn ihr das rausbekommt und mit ein bisschen Glück durchkommt, hier bei uns in der Sendung
1: landet. Wie viel Glück? Ich brauche da eine Prozentzahl.
0: Sehr viel Glück. 99% Glück. Dann könnt ihr einmal zwei Wildcards.
1: Jetzt gib mir doch den Song.
0: Welcher Song ist das hier?
1: Das ist mir zu schwer.
0: Ja, du darfst ja auch nicht mitmachen. Wir brauchen Titel und Künstler. 0800 5678 111 und holt euch die zwei Tickets. Die einmal zwei Wildcards für Mittwoch.
1: Ich habe gerade in Nils aus Reken habe ich reingespürt. Nils hat mir Telepathie hier, hat er mir gesagt, ich brauch's nochmal. Ich komm nicht auf den Interpreten.
0: Nils, für alle, die so schwer von Begriff sind wie du, bitte.
1: Nils sagt, er wird jetzt anrufen.
0: Kurze Frage mal zwischen uns. Wo steht denn die Lösung? Weil ich krieg's nicht raus.
1: Ja, ihr sagt uns irgendein Redakteur gleich.
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0: die Lösung ja noch nirgendwo gefunden. Also deswegen, wenn ihr zur Gamescom wollt, seid besser als ich und sagt uns, was für einen Song suchen wir. Wir brauchen Titel und Interpret.
1: Und ihr braucht hier auf der Tastatur, müsst ihr wählen, 0800 5678 111.
0: Was für einen Song suchen wir?
1: Und bitte.

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1: Um 7.30 Uhr mit Benjamin Paris
2: und Sebastian Riechel.
1: So langsam merkt man's, dass der Sommer zu Ende geht. Es wird wieder später hell, es regnet wieder und heute Morgen ist es auch ziemlich frisch draußen.
3: Für die Natur ist das wichtig. Der Rhein hatte ja wochenlang Niedrigwasser. Jetzt steigen die Pegel langsam wieder. In Köln gab es 40 Zentimeter mehr als vor einer Woche. Trotzdem ist das noch zu wenig für volle Güterschiffe.
2: Dass eine Woche kühleres Wetter nicht reicht, das sieht man auch im Kreis Siegen-Wittgenstein. Da dürfen die Menschen ab heute keine Pools mehr mit Leitungswasser vollmachen und auch keine Blumen gießen oder das Auto waschen bis Anfang Oktober, denn die Talsperren in Siegen sind nur noch halb voll.
3: Die Umweltschutzorganisation Greenpeace hat ausgerechnet, dass dieser Hitzesommer in Deutschland jetzt schon 36 Milliarden Euro gekostet hat. Das sind zum Beispiel die Kosten für Waldbrände und für schlechte Ernten mit drin und auch für Krankenhäuser und Arztpraxen, um Patienten zu versorgen.
2: Auf dem Stadtfest in Solingen vor 2 Jahren gab es einen Anschlag. Ein islamistischer Attentäter hat 3 Menschen getötet und viele weitere verletzt. Gestern Abend wurde zur Tatzeit daran erinnert. Mit dabei war auch Ministerpräsident Wüst.
4: Das wühlt auch mich noch wieder ein bisschen auf, muss ich auch ganz ehrlich sagen. Aber wir haben auch politische Antworten gegeben. Wir haben das größte Paket für Sicherheit, für schnellere Verfahren in der Migration, für bessere Prävention in der Geschichte unseres Landes auf den Weg gebracht.
3: Beim Gedenken waren auch viele Rettungskräfte, Opfer und Angehörige dabei. Der Täter wurde zu lebenslanger Haft mit Sicherungsverwahrung verurteilt.
2: Beim Kartezahlen ploppt ja immer öfter eine Trinkgeldoption auf dem Kartenlesegerät auf und manchmal ist schwer zu erkennen, wie man Trinkgeld ablehnen kann.
3: Das ärgert Verbraucherschützer. Sie fordern Gesetze von der EU, damit immer klar ist, wie man das Trinkgeld ablehnt.
2: Am Flughafen Paderborn-Lippstadt gab es heute Nacht Chaos wegen eines Stromausfalls. Dadurch sind nämlich alle Türen automatisch aufgegangen.
3: Weil deswegen möglicherweise Leute unbemerkt in den Sicherheitsbereich kommen konnten, mussten alle nochmal raus. 600 Passagiere mussten in Lippstadt nochmal neu einchecken.
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2: Das wird heute wieder ein bisschen wärmer. In Minden 21 Grad, Münster und Herne kommen auf 22, Monheim auf 24 Grad. Und dazu scheint dann die Sonne und es bleibt trocken.
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3: Hier braucht ihr gerade die meiste Geduld. A4 Köln Richtung Aachen zwischen Dreieck Heumer und Kreuz Köln Süd. Eine Viertelstunde länger, 6 Kilometer stockend. A33 Bielefeld Richtung Brilon zwischen Stuckenburg-Senne und Paderborn Zentrum. 20 Minuten plus 7 Kilometer. A40 Duisburg Richtung Essen zwischen Mülheim-Heißen und Essen-Holsterhausen. 10 Minuten länger, 4 Kilometer. Dann die 43 Wuppertal Richtung Recklinghausen zwischen Sprockhövle und Wittenherbede. 3 Kilometer Stau, 10 Minuten plus. Und A46 Wuppertal-Düsseldorf zwischen Wuppertal-Katernberg und Hahn-Ost. 10 Minuten länger, 4 Kilometer.
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1: Mit Lara 1 und Malte Fels, guten Morgen.
5: Und mit 2 Wildcards für die Gamescom am Mittwoch. Wann hauen wir die raus? Gleich vielleicht?
1: Wenn ihr euch gut anstellt.

0: 9:30 hier ganz live.
1: Guten Morgen.
0: Gestern. Um 18:45 war es dann vorbei. Was die denn? Reit-WM in Aachen ist zu Ende und wir haben natürlich noch sehr viel internationales Publikum hier im Sektor in NRW. Aha. Die werden ja jetzt erst peu à peu heute Morgen abreisen und werden viel ans Live hören. Deswegen bitte übersetze Folgendes, was ich jetzt sage, ins Englische und dann ins Holländische.
1: Oh
0: okay?
1: Gott, ja.
0: Ins Niederländische. Wir bedanken uns bei 50.000 Besuchern.
1: We say thank you to 50.000 of peoples.
0: Jetzt noch auf Niederländisch.
1: Ah, danke well for your leuk Besuch. 50.000. Nee, was sagt man denn?
0: 500.000, weiß ich nicht. Lecker. So,
1: lecker.
0: Danke für dieses tolle Sportevent Aachen. Ihr wart gut zu uns.
1: Danke, well, für das lecker Sportevent Aachen. Ihr bin gut.
0: To Englisch?
1: Us. To us.
0: Ah, das war, pass auf. Bis bald kommt Heile wieder.
1: Ja, thank you and goodbye. Dui. Lecker, lecker.
0: Du könntest Ansagen bei der Bahn machen, du. Sag

0: jetzt hier ist eins live.
1: Wollen wir es jetzt tun, oder?
0: Ich würde sagen, jetzt tun wir es einfach.
1: Jetzt tun wir es einfach.
0: Und los.
2: Oh. 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
0: Die größte Spielemesse der Welt macht wieder Halt in Köln. Und am Mittwoch hier nur geöffnet fürs Fachpublikum. Und wir haben dafür einmal zwei Wildcards bzw. Tickets. Und wir haben euch gefragt, Moment, wenn ihr diese zwei Tickets haben wolltet, ne? Was für ein Song ist denn das hier?
1: Sollen wir den jetzt schon anmachen? Oder brauchen wir erst noch die Person, die meint...
0: Auch das, fühl dich frei.
1: Okay, dann habe ich jetzt erst eine Person dazugeholt, die meint zu wissen, welcher Song das ist, was es da zu erkennen gab. Die Person kann ja einfach mal was sagen.
3: Hallo?
1: Oh, die Person hat Hallo gesagt. Ist das eventuell Eileen? Sind wir eventuell in Holzwickede?
3: Ja, ist richtig.
1: Hallo, guten Morgen.
0: Good morning.
3: Guten Morgen.
1: Ich mache jetzt für alle nochmal den Song an, okay?
3: Ja.
1: Mhm. Eileen, bevor du auflöst.
3: Ja.
1: Du bist eine Gamescom-Maus oder was? Du brauchst die Tickets unbedingt.
3: Meine Freundin, ich würde dir das gern schenken.
1: Ach mein Gott, du bist eine ganz nette.
0: Das heißt, du würdest dann mit ihr zusammen auch hin?
3: Na klar.
0: Oh, okay, was zockst du denn so oder was zockt sie so?
3: Oh, also sie wartet auf jeden Fall ganz gespannt auf das neue GTA.
0: Klar, wie jeder.
3: Dann Red Dead Redemption oder wie das heißt.
1: Wir kennen uns auch nicht aus.
3: Multiplayer. Ich bin da auch nicht so im Game, aber sie.
1: Ich glaube, okay. Es ist auch. Ich glaube, vor Ort kannst du auch einfach sein, ohne einen Plan zu haben, weil es ist trotzdem geil.
0: Naja, also ein bisschen müsst ihr schon so tun. Es ist ja Fachpublikum.
1: Aber sie hat ja jetzt auch schon ein bisschen getan, weil sie hat ja den Song anscheinend erkannt. Sag mal, was es ist.
3: I Made You Love Me von Ariana Grande.
1: Also ich möchte sagen, es ist eventuell richtig und ich habe es auch selber hier on air noch nie richtig aussprechen können. Oh yes.
0: Absolut, herzlichen Glückwunsch.
3: Geil, danke schön.
1: So schnell kann es gehen.
0: Absolut, dann hat deine Freundin jetzt zugehört oder rufst du sie gleich an und sagst ihr das?
3: Ich versuche sie zu erreichen, sie ist auf der Arbeit und das ist immer ein bisschen schwierig mit dem Handy.
1: Aber so schnell kann man einen Montag zu einem sehr guten Tag wenden. Eileen, liebe Grüße, viel Spaß auf der Gamescom und für alle, die gerade zugehört haben, die nächsten Tickets haben wir schon in einer Stunde, ne?
0: Absolut und Eileen, google noch ein paar Fremdwörter, damit ihr keine dummen Fragen stellt damit, ne?
3: Mach ich. Ich gebe mir Mühe.
0: Ja, ciao.
3: Ciao.
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0: Da hättet ihr dabei sein müssen.
1: Genau, hinter den Kulissen ist gerade sehr Lustiges passiert. Aber bis wir das erklärt haben, ist es nach 8. Und nach 8 machen wir mit anderen Sachen weiter.
0: Ja,
1: ne?
0: Da gibt es auch nachher nochmal Tickets für die Gamescom. Für was? Für die Gamescom.
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1: Um 8 Uhr mit Benjamin Paris
2: und Sebastian Richel. In der ersten Runde im DFB-Pokal haben gestern auch einige Fußballclubs aus NRW gespielt. Für die größte Überraschung hat Drittligist Rot-Weiß Essen gesorgt. Die Essener haben St. Pauli aus dem Pokal geworfen mit einem 2:0-Sieg für Essen-Spieler Janis Sitan. Krass.
3: Unfassbar geil. Da gibt's auch nicht mehr viel zu sagen. Einfach unfassbar geil.
1: Ein besonderes Spiel war es auch für Viertligist Westfalia Rhinan. Das Team hat gegen Zweitligist Dresden gespielt. Am Ende hat Rhinan 0:6 verloren. Trainer Marco Stiepermann hat seine Mannschaft danach trotzdem aufgebaut.
4: Und trotzdem habe ich den Jungs am Ende gesagt, dass sie es vielleicht ein bisschen genießen konnten, eben weil es wahrscheinlich erstmal nicht nochmal so schnell sein wird, dass man vor mindestens 7.000 Zuschauern spielen darf.
2: Ziemlich schlecht lief es für Fortuna Düsseldorf. Im Sommer sind die Düsseldorfer ja aus der zweiten Liga abgestiegen und jetzt auch deutlich aus dem Pokal rausgeflogen nach einem 1:5 gegen Freiburg. Eine Runde weiter sind dagegen Gladbach, Bochum und Paderborn.
1: Heute geht es im DFB-Pokal weiter. Unter anderem spielen der erste FC Köln, Schalke und Drittligist Verl.
2: Die telefonische Krankschreibung sorgt weiter für Diskussionen. Jetzt hat sich nochmal die Krankenkasse AOK dafür ausgesprochen, sie beizubehalten. Begründung, gerade bei Krankheitswellen wäre das sinnvoll.
1: Auch Ärztevertreter sind weiter dafür. Die Bundesregierung will sie aber abschaffen. Kanzler Merz sagt, dass die Menschen zu viel krank sind.
2: Der trockene Sommer hat jetzt Konsequenzen für die Menschen im Kreis Siegen-Wittgenstein. Sie dürfen keine Pools mehr füllen, den Garten nicht mehr gießen oder das Auto waschen.
1: Grund ist, dass die Talsperre nur noch halb gefüllt sind. Die paar Tage Regen jetzt haben daran nichts geändert.
2: Ein peinlicher Banküberfall ist heute Thema vor Gericht in Hannover. Ein Mann war vor 2 Monaten in eine Sparkasse gelaufen und mit einem Messer wollte er Geld.
1: Die Bankmitarbeiter teilten ihm aber mit, dass es in der Filiale kein Bargeld gibt. Ein Kunde gab dem Bankräuber dann 10 Euro aus seinem eigenen Portemonnaie.
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2: Noch kann es neblig sein, dann scheint aber überall die Sonne und es bleibt trocken. Dazu in Detmold und Soest 22 Grad, Dortmund und Heinsberg kommen auf 23 und Erkrath auf 24 Grad.
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1: Knapp 50 Kilometer Stau insgesamt, hier braucht ihr gerade die meiste Geduld. A4 Köln Richtung Aachen, zwischen Dreieckhäumer und Kreuzköln Süd 10 Minuten länger, 4 Kilometer Stau. A33 Osnabrück Richtung Bielefeld, zwischen Kreuz Osnabrück Süd und Hilte am Teutoburger Wald 10 Minuten länger, 4 Kilometer. A33 Bielefeld Richtung Brilon, zwischen Stukenbrock-Senne und Paderborn Zentrum dauert es eine halbe Stunde länger, da gibt es 7 Kilometer Stau. A40 Dortmund Richtung Duisburg, zwischen Bochum-Wattenscheid und Dreieck Essen-Ost 10 Minuten länger, 3 Kilometer. Und A46 Wuppertal-Düsseldorf zwischen Katernberg und Hahn-Ost 10 Minuten länger, 4 Kilometer.
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5: Letzte Woche, als du nicht da warst und ich einmal mit Marcel Emmel moderiert habe, haben wir auch diesen Song hier anmoderiert. Teddy Swims, Mr. Know-It-All, hat er gesagt, Mr. Know-It-All hat ja gerade Urlaub. Du, ja, weißt du?
6: Soll ich was sagen? Ist doch vorletzte Woche.

0: Hey.
1: Hi, was machst du denn hier?
0: Du bist noch nicht bereit, ne?
1: Ich bin sowas von am Start.
0: Ich bin auch vorbereitet.
1: Losfeuern.
0: Okay.
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0: Gut, dann wollen wir noch mal gucken, was sich hinter Platz
2: 3
0: verbirgt. Ich weiß es. Das ist der jetzt wieder bei Bremen eigentlich. Kam der nicht daher mal?
1: Oh nein, das ist Niklas Füllkrug.
0: Nein, nein, nein, nein, nein, nein, nein. Irgendeiner kam auch vom, da aus Bremen.
1: Ja,
0: einer von den Neuen da.
1: Nick wollte mal, der hat auch mal in Bremen gespielt.
0: Sag ich doch.
1: Aber der ist nicht wieder in Bremen, das ist Niklas Füllkrug.
0: Ja, das ist
1: ein anderer
0: Lücke.
1: Fußballer. So, das ist die Lücke, genau. Aber Nick wollte mal, bei uns auf Platz 3, hat bei der WM nicht so richtig viele Buden reingemacht, aber in der Premier League, ne? Scheint es beim anders zu laufen.
3: Mhm. Hier wird auch voll wenig abgepfiffen, weil ich werde so oft abgeräumt und es gibt keinen Freistoß.
1: Mhm.
3: Weißt du, dadurch geht halt die ganze Buff, weil halt dann kein Foul gepfiffen wird und dann rammelt der Nächste rein.
2: Platz 2.
0: Gott, apropos, da rammelt der Nächste rein. Es kommt jetzt irgendwas, ich weiß gerade nicht, wie es klingt, aber es ist aus der ARD-Mediathek und es ist irgendwas Seehund, Puma und Co. Ach, das Tapir. Tapire waren meine Lieblingstiere, Malde, aber seit diesem Ton nicht mehr. Soll ich anmachen?
1: Ja.
0: Okay.
4: Tapir Ferdinand ist am Morgen voller Blut gewesen.
5: Oh, oh, der hat sich den Penis verletzt. Da ist so ein Zentimeter eine Wunde an der Eichel. Die Tapire haben einen sehr langen Penis, wenn der ausgefahren ist. Und vielleicht ist er über den Boden geschliffen und hat sich irgendwo aufgerissen. Ist dann schon so einen halben Meter lang manchmal. Und vielleicht ist er irgendwo hängen geblieben.
4: Gegen die Untersuchung hat Ferdinand nichts einzuwenden.
5: Ja, das sind ja Genießer. Na, wenn man den streichelt, dann ist alles wieder gut, gell, Ferdinand?
0: Meinst du, hast gelacht?
1: Ich kannte ihn auch noch nicht.
2: Platz 1.
1: Und Ferdinand kenne ich eh noch nicht. Wen ich aber kenne, ist Alexander Bommes. Der stellt nämlich die Fragen bei Gefragt Gejagt in der ARD-Mediathek.
0: Den haben wir auch mal geliebt früher.
6: In welcher Stadt in NRW befindet sich in der Lichtburg der hierzulande größte Kinosaal?
1: Essen.
6: Welchen Buchstaben muss man in Ralf entfernen, um den Namen eines telegenen Außerirdischen zu erhalten?
1: P.
6: R.

0: nach 8, hier ist 1 live. Gestern Abend. Drittligist Rot-Weiß Essen hat Bundesliga-Absteiger St. Pauli einfach mal aus dem Stadion geflankt.
1: Schöne Flanke auf den zweiten Pfosten. Jensen! Tor! Flanke Hofmann, die ist gut! Ball im Tor!
2: Soll ich das so sagen, wie ihr das immer sagt?
0: Na?
2: Essen gewinnt 2-0. Mein Gott. Ja, jetzt wieder, wie ich eigentlich rede. Einzelsportmann Christian Gärtner ist da. Das muss so im Pokal, so muss das sein, mit den eigenen Gesetzen und so. Essen haut einfach raus.
3: Voll. Also nirgendwo war die Pokalstimmung am Wochenende so gut wie an der Hafenstraße.
4: Noah Geil. Pesch. Also ich glaube, das ganze Stadion hat mitgemacht von der ersten Minute und wir haben es geschafft.
3: Ja, in der zweiten Halbzeit wurde wirklich jeder gewonnene Zweikampf gefeiert. Da haben die RWE-Fans wirklich alles rausgehauen.
0: Aber eine Pokalsensation ist das jetzt auch nicht, oder?
3: Nee, also höchstens eine Überraschung, würde ich sagen. Also Essen

0: ist ja gefühlt auch ein Zweitligist, wäre ja in der letzten Saison fast aufgestiegen. Der Saisonstart war allerdings ein bisschen holprig, also viele neue Spieler bei RWE, dann direkt eine Niederlage im ersten Meisterschaftsspiel. Da sind viele sofort übertrieben nervös geworden in Essen, findet Trainer Uwe Koschinat.
1: Es gab sehr, sehr schnell unheimlich auf die Fresse. Ich glaube, dass heute die Menschen gesehen haben, dass diese Mannschaft Rot-Weiß Essen lebt.
0: Würde ich auch sagen, also Essen ist der einzige Sektorclub, der in der ersten Pokalrunde ein höherklassiges Team geschlagen hat.
2: Aber von wegen, der Pokal hat seine eigenen Gesetze. Also habe ich nicht so richtig viel von gesehen am Wochenende, muss man einmal ehrlich sagen.
0: Stimmt, sehe ich genauso. Also auch im DFB-Pokal gilt eher das Recht des Stärkeren, muss man sagen. Die Amateure haben insgesamt schon ziemlich auf den Sack bekommen. Es gab nur eine einzige Pokalsensation. Jeddelo 2 aus Niedersachsen hat Bundesliga-Absteiger Heidenheim mit 5-2 geschlagen. Das war's eigentlich.
3: Aber Gerdi, Jeddelo 2, ist das also ist das ein Karnevalsverein oder ist es die zweite Mannschaft vom Dorfverein oder was, wie?
0: Nein und ja. Also Jeddelo ist eine Bauernschaft in der Gemeinde Edewecht im Landkreis Ammerland.
3: Klar.
0: Und diese Bauerschaft ist tatsächlich zweigeteilt. Die eine heißt Jeddelo 1 und die andere
3: Jeddelo 2.
0: Genau. Also es war nicht die zweite Mannschaft von Jeddelo, sondern die erste Mannschaft von Jeddelo 2. Also die hat durch die Pokalsensation 500.000 Euro zusätzlich in die Vereinskasse gespült und damit kann das Vereinsgelände da saniert werden. Das wurde nämlich bei einem Brand in Jeddelo 2 schwer beschädigt. Trainer Christian Arambasic freut das.
4: Aber das Geld ist für uns als Sportler natürlich erstmal scheißegal. Ich freue mich einfach für die Jungs. Die dürfen nochmal DFB-Pokal und das ist natürlich eine Sensation.
0: Da habt ihr es. Sensation.
2: Ja, fehlt mir auch, dass sich jetzt ein Erstligist irgendwie blamiert. Gelegenheit dazu haben heute noch Schalke und der 1. FC Köln. Schalke spielt in Halle, Köln in Würzburg.
3: Absolut. Jetzt kriegt ihr Sommer im Sektor. Malte, kannst du es aussprechen, wie die alle heißen?
2: Nö.
3: Okay, aber klingt bestimmt gut.
2: Super.

0: 24, hier ist eins live.
1: Soll ich noch kurz, weil ihr gerade noch über Fußball gesprochen habt, vorlesen, was Thorsten über die 1Live-App schreibt? Oder?
0: Mach mal.
1: Thorsten schreibt nämlich, guten Morgen, das Essen weiterkommen war abzusehen, Pauli schlecht gestartet, Schalke kommt weiter im Normalfall, für Köln könnte es eng werden, Verlängerung gegebenenfalls Elfmeterschießen nicht ausgeschlossen.
0: Ja, Thorsten, sind wir beim Thema, vielen Dank für diese Erläuterung. Ich habe jemanden bei Wer bin ich? Oder kommt aus dem Fußballbereich?
1: Oh nein,
0: bitte.
1: Oh nein, ist es ein Trainer?
0: Nein.
1: Aber es ist schon ein Mann wahrscheinlich, wegen Fußball. Also ein Spieler.
0: Mann. Ja?
1: Aus der ersten Bundesliga?
0: Nein.
1: Oh nein, das ist ja noch... Kenne ich den?
0: Ja. Jetzt stell doch mal Fragen,
1: ist
0: um
1: jemand
0: darauf zu kommen.
1: Ist hier ein Spieler von Preußen Münster?
0: Nein.
1: Sind die in der zweiten?
0: Nein, in der dritten.
1: Ach, schade. Aber da möchte ich kurz Simon Scherder grüßen, weil den kenne ich. Das ist der einzige Spieler von Preußen Münster. Okay, zweite Liga. Jemand von Düsseldorf?
0: Ich habe nicht gesagt zweite Liga. Düsseldorf spielt auch dritte Liga.
1: Ach so. Mann, welche Liga denn?
0: Ja, was gibt's denn noch außer Bundesliga?
1: Wie, die erste, die zweite, die dritte Champions League?
0: Ach so, in den anderen Ländern gibt's
1: gar nicht
0: keine Liga.
1: Ach so, Kylian Mbappé.
0: Das ist keine Liga und nein.
1: Ich brauche einen Tipp.
0: Herrgott, Erling Haaland hat eine neue Frisur. Oh, er hat jetzt einen Boxer, seine ganze lange Haare weg.
1: Ja,
0: da kann man doch drauf kommen.
1: Ja, aber finde ich ja gar nicht
0: ich
1: gut.
0: Ich bin wirklich menschlich enttäuscht.
1: Von ihm oder von...
0: Von dir.
1: Ich bin enttäuscht von der Frisur. 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
9: Um 8.30 Uhr mit Benjamin Paris
10: und Sebastian Riechel. Wer ChatGPT was fragt, der bekommt ab heute neben einer Antwort auch Werbung angezeigt. Das gibt's schon länger in den USA und jetzt auch in vielen europäischen Ländern.
9: Das KI-Unternehmen OpenAI sagt, dass die Werbung von den KI-Antworten getrennt werden mit einem grauen Strich. So soll man bei den Antworten nicht von Werbung beeinflusst werden und die Fragen, die man stellt, sollen auch nicht an die Werbeunternehmen weitergegeben werden.
10: OpenAI verdient mit ChatGPT aktuell kaum Geld, weil fast keiner ein Abo hat. Trotzdem sind die Kosten aber ziemlich hoch, zum Beispiel für die ganzen KI-Rechenzentren und den Strom, der da verbraucht wird. Mit der Werbung will OpenAI jetzt das ausgleichen.
9: Wer weiter keine Werbung bei ChatGPT sehen will, der kann auf das Abo umsteigen. Günstig ist das aber nicht wirklich. In Europa kostet das nämlich 23 Euro im Monat.
10: In Solingen hat es gestern Abend eine Schweigeminute gegeben. Genau gestern vor 2 Jahren hatte ein Attentäter auf Menschen eingestochen bei einem Stadtfest.
9: Lea hat den Anschlag überlebt. Sie ist aus Solingen weggezogen, war aber bei dem Gedenken dabei.
11: Das ist für mich irgendwie so ein gesetzter Tag. Der ist jetzt einfach in der Zukunft irgendwie geblockt, vom Gefühl her.
9: 3 Menschen waren bei dem Attentat in Solingen getötet worden und viele weitere verletzt.
10: Am Flughafen Paderborn-Lippstadt gab es heute Nacht Chaos wegen eines Stromausfalls. Dadurch sind nämlich alle Türen automatisch aufgegangen.
9: Weil dadurch möglicherweise Leute unbemerkt in den Sicherheitsbereich gekommen sind, mussten alle nochmal raus. 600 Passagiere mussten neu einchecken.
10: Im DFB-Pokal gab es gestern Überraschungen. Drittligist Rot-Weiß Essen hat St. Pauli besiegt. Außerdem haben es Gladbach, Bochum und Paderborn in die 2. Runde geschafft. Düsseldorf und Regionalligist Westfalia Rhinan sind dagegen raus.
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9: Das wird heute etwas wärmer. In Iserlohn 22 Grad, in Bornheim und Lünen 23, Mülheim und Viersen 24 Grad. Und dazu scheint die Sonne und es bleibt trocken.
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10: Geht los mit der A3 Köln Richtung Frankfurt zwischen Rösrath und Lohmar. Hier eine Dreiviertelstunde plus 4 Kilometer Stau wegen Bergungsarbeiten ist nur eine Spur frei. Die A4 Aachen Richtung Köln zwischen dem Kreuz Köln West und Eiffeltor 10 Minuten plus 4 Kilometer stockt's da. Die A30 Bad Oeynhausen Richtung Osnabrück zwischen Bruchmühlen und Melle Ost 20 Minuten mehr ein Plan, 6 Kilometer Stau. Die 33 Bielefeld Richtung Brilon zwischen Stukenbrook-Senne und Paderborn Zentrum, halbe Stunde mehr, 6 Kilometer Stau. Und zum Schluss die 46 Wuppertal Richtung Düsseldorf zwischen Faresbeck und Hahn Ost, 10 Minuten plus 4 Kilometer Stau.
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12: Was hast du wirklich gemacht in deinem Urlaub? Mir sind so kleine Fältchen an deinen Ohren aufgefallen und ich habe irgendwie das Gefühl, dass du irgendwie in der Türkei warst oder so und du hast dich liften lassen.
13: Nee. Aber ist ja gut, wenn du sagst, also das nehme ich jetzt mal positiv wahr. Ne?
12: Ich habe nur die kleinen Fältchen an deinem Ohr gesehen, die halt vom Zurückziehen, vom Facelift halt kommen.
13: Nee, habe ich nicht. Nee? Meinst du, findest, ich sollte mal?
12: Das habe ich halt so jetzt nicht gesagt. Du bist schön, Malte. Wir lieben dich.

0: Worum könnte es wohl gehen? Warte, ich spüre herein. Hinein. Ich hab's.
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0: Ach, das ist das, was wir heute Morgen schon mal gemacht haben. Mit Eileen.
2: Absolut.
0: Mit Eileen.
3: Geil, danke schön.
0: Ah, Eileen aus Holzwickede, glaube ich.
2: Ja,
0: hat sie ja schon.
2: Genau, für ihre beste Freundin und sich gewonnen. Für die größte Spielemesse der Welt ab Mittwoch hier in Köln. Und es gibt einmal zwei Wildcards jetzt wieder zu gewinnen. Wildcards bedeutet, ihr seid das Fachpublikum, mit dem Fachpublikum am Mittwoch auf der Gamescom. Und ihr könnt da vor allen anderen quasi das alles mal ausprobieren.
0: Mal durchjuckeln. Sag nochmal bitte, jetzt wieder zu gewinnen. Das hat sich angehört wie Teleshopping.
2: Jetzt wieder zu gewinnen.
0: Was müsst ihr dafür tun?
2: Ihr müsst... Nö, verraten wir noch nicht.
0: Ohne Scheiß.
2: Verraten wir später.
0: Jetzt spielen wir noch nicht, was die gleich erraten müssen.
2: Nö.
0: Also wir sagen nur jetzt, dass wir nachher was spielen, was sie dann erraten müssen, um dann nochmal anzurufen.
2: Ja, müssen wir ein bisschen... Ne, Beziehung leben ja davon, von Spannung.
0: Unsere nicht.
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0: 8:46. Es ist wichtig, dass ihr euch jetzt hier mal alle zusammenfindet.
1: Wirklich wichtig.
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0: Es gibt nämlich News zu One Piece.
1: Du bist da into, ne?
0: Ich bin da mega into.
1: Also, es geht natürlich um die Live-Action-Serie One Piece auf Netflix. Sie hat neue Schauspieler bekannt gegeben für Staffel 3. Und Brynja Becker aus dem Eis auf Spiel. Guck mal in dieses Gesicht, guck mal, wie sie strahlt.
0: Ja, ihr ist da was aufgefallen, ne?
3: Ja, einen von denen kennen wir doch. Sehr gut sogar. Ein deutscher Schauspieler hat's in den Cast geschafft.
1: Ja, komm!
3: Emilio Sacraia.
0: Logo.
1: Der aus Berlin.
3: Ja.
1: Der bei Rheingold mitgespielt hat.
3: Richtig, genau der.
1: Ach, krass.
0: Musik macht er auch, ne?
3: Genau, der macht auch Musik. Und der spielt den Kosa, ein Anführer der Rebellenarmee, der später auch Umweltminister wird. Scheint Emilio auch sehr stolz drauf zu sein. Der hat das nämlich schon mehrfach jetzt repostet. Und die Live-Action-Serie von One Piece, die ist ja auch total erfolgreich.
1: Ich wollte gerade sagen, Emilio wird so immer internationaler, ne?
3: Toll. Er wird halt oft mit großen Projekten jetzt irgendwie in Verbindung gebracht. Und Fans von ihm hoffen, dass das jetzt diese neue Rolle ihn noch berühmter in Hollywood macht. Der ist ja einer der Traumkandidaten für die Serienverfilmung vom Buch Fourth Wing.
0: Dieses Drachenbuch da irgendwie.
3: Genau, die weltweit erfolgreiche Buchreihe so über mehrere Drachenreiter. Und auf BookTok, da gibt's Fans, die Emilio als den Hauptcharakter Zayden sehen wollen.
1: Okay, aber jetzt spielt ihr erstmal, was hast du gesagt, Rebellenanführer, ne?
3: Richtig.
1: In One Piece.
3: Ja.
1: Es wurde jetzt bestätigt. Werden wir die dritte Staffel deswegen gucken, Freunde?
2: Nichts wird uns davon abhalten können!

0: Hey, guten Morgen. Ihr habt es bis 9 Uhr mit uns ausgehalten. Das ist eine richtig starke Leistung.
1: Das bedeutet, der Montag ist für euch schon fast wieder vorbei.
0: Für uns ja wirklich in einer Stunde, aber eine Stunde bleiben wir noch für euch da.
1: Absolut. Und vor den Infos noch Shakira mit Dai Dai.
0: Nee, das war eine wirklich tolle Moderation.
1: Vielen Dank, liebe Lara Heinz.
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1: Um 9 Uhr mit Benjamin Paris
2: und Sebastian Richel. Zuerst schauen wir auf die USA und China. Die sind nicht nur hier auf der Erde die wahrscheinlich mächtigsten Länder der Welt. Auch im Weltraum ist das so. Und ganz konkret, wenn es darum geht, wieder zum Mond zu fliegen.
1: China plant gerade, eine Rakete ohne Menschen auf dem Mond landen zu lassen. Am Südpol des Mondes wollen die Chinesen nach Wasser suchen. Aber der Start der Rakete ist jetzt erstmal abgesagt worden. Der Grund könnte schlechtes Wetter gewesen sein.
2: Vor 2 Wochen war aber eine andere Rakete kurz nach dem Start in der Luft explodiert. Ob das dieses Mal auch eine Rolle spielt und es immer noch technische Probleme gibt, das wird nicht gesagt.
1: China will vor 2030 Menschen zum Mond bringen. Die USA wollen das schon übernächstes Jahr schaffen. Im Frühling gab es ja die Artemis-Mission. Da haben 4 Astronauten den Mond umrundet und sind dann wieder zurück zur Erde geflogen.
2: ChatGPT ist aus dem Alltag vieler Leute nicht mehr wegzudenken. Ab heute müssen sich die allermeisten aber an Werbung gewöhnen. Die wird jetzt geschaltet, weil der Konzern OpenAI mit dem Chatbot gerade kaum Geld verdient, sagt KI-Expertin Tina Klüver.
3: Die Modelle GPT zu trainieren, zu pflegen, zu verbessern, wieder neu zu trainieren, ist unglaublich teuer.
1: Die Werbung soll man aber klar von den KI-Antworten unterscheiden können und die Werbefirmen bekommen keine Daten der Nutzer.
2: Der Hitzesommer dieses Jahr war nicht nur für viele anstrengend, er war nach Berechnungen von Greenpeace für Deutschland auch ziemlich teuer, 36 Milliarden Euro.
1: Grund sind die Kosten für Waldbrände und Ernteausfälle, Gesundheitskosten und andere entgangene Einnahmen. Laut Klimaforschern werden wir häufiger solche Sommer erleben.
2: Jetzt zu einem peinlichen Banküberfall. Der ist heute Thema vor Gericht in Hannover. Ein Mann war vor 2 Monaten in eine Sparkasse gelaufen und mit einem Messer wollte er Geld haben.
1: Die Bankmitarbeiter teilten ihm aber mit, dass es in der Filiale kein Bargeld gibt. Ein Kunde gab dem Bankräuber dann 10 Euro aus seinem eigenen Portemonnaie.
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2: Heute scheint überall die Sonne und es bleibt trocken. Dazu wird es wärmer als die letzten Tagen. Ibbenbüren und Löhne kommen auf 21 Grad, Unna und Olpe auf 22 und Neuss auf 24 Grad.
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1: Hier braucht ihr gerade die meiste Geduld. A3 Köln Richtung Frankfurt zwischen Rösrath und Lohmar. Mehr als eine halbe Stunde plus 4 Kilometer Stau wegen Bergungsarbeiten ist da nur eine Spur frei. A33 Osnabrück Richtung Bielefeld zwischen Kreuz Osnabrück Süd und Hilte am Teutoburger Wald 4 Kilometer. A33 Bielefeld Richtung Brilon zwischen Paderborn Sennelager und Paderborn Zentrum 15 Minuten länger 6 Kilometer. A40 Essen Richtung Dortmund zwischen Kreuz Bochum und Dortmund Lütgen Dortmund 10 Minuten länger 3 Kilometer. Und noch die 59 Köln Richtung Bonn zwischen Dreieckheimer und Flughafen 10 Minuten länger 3 Kilometer.
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4: Mit Lara 1 und Malte Völz. Mega, endlich wieder Montag, oder? Mega. Endlich wieder Montag. Ich finde es super.
5: Heute ihr solltet wissen, Malte hat gerade im Hintergrund privat telefoniert und hat gesagt, ja, du weißt ja, mein Job ist es, die Leute zu überraschen und sie zu entertainen. Und dann macht er das Radio an und sagt, mega, mega, Montag, geil, geil.
4: Fake News, einfach nur ausgedacht.

0: 9 nach 9.
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0: Phyllis Taschtern, Jerry Wiesen, Björn von Morgenstern, Basti Bielendorfer, Johann König etc. pp. Die sind unter anderem mit bei den 1 live Köln und Oberhausen XXL Comedy Nächten. Ja, muss man ja so ein bisschen so sagen. Sind nicht nur in Köln. So, im Oktober wieder mit am Start. Und auch er hier.
2: Achso, ich sollte noch sagen, mit den Tickets vielleicht.
0: Das auch.
2: Wenn ihr Tickets wollt, wenn ihr da gerne hin wollt, dann ab auf die Ticketplattform eures Vertrauens. Und da kann man sich ein Ticket schon mal besorgen. Wäre ja klug, wenn man das vorab macht, bevor es ausverkauft ist, Malte.
0: Vor allem, wenn ihr den Godfather of Comedy, der auch wieder mit dabei ist.
2: Ganz kurz, wer, niemand sagt mehr Godfather of Comedy.
0: Doch,
2: wie alt willst du sein?
0: Ich sag das, weil das hat mir jemand hierher geschrieben und deswegen sage ich das so. Thorsten Schreder ist es, der ist mit dabei.
2: Im Zweifel ist der auch älter.
3: Ich folge zum Beispiel irgendeinem, weiß ich nicht, Joachim, der macht Fitness-Content. Der hat dann da trainiert mit so Hanteln, immer wenig Wiederholung, wenig Gewicht. Und im nächsten Video erzählt er schon, obwohl er nichts gemacht hat, außer die gleichen Hanteln zu bewegen, er wäre eine Maschine. Wo ich dachte, ja, Heißluftfritteuse, du Opfer. Faktisch erzählt er im letzten Video, bevor ich mein Handy leider wegwerfen musste, in 8 Monaten habe ich 72 Kilo abgenommen, 19 Pfund Muskelmasse, 2 im Sinn. Wenn das so weit ist, sagte er wörtlich, er würde nicht nur an den Frauen in seiner Umgebung, sondern am Feminismus an sich ein Exempel statuieren. Und die KI-gestützten Untertitel, und das wollen wir schön sacken lassen gemeinsam, die KI-gestützten Untertitel machten aus Exempel das meiner Meinung nach bedeutend bessere Sexseppel. Ich habe mich eingekotet.
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0: nicht.
1: Ich auch nicht, aber Tickets würde ich ja nehmen, ne?
2: Dann hör jetzt gut zu.
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2: Ab Mittwoch heißt es, die größte Spielemesse der Welt macht in Köln Station. Ihr könnt einmal 2 Wildcards heute Morgen hier gewinnen. Vorhin hat das schon Eileen getan aus Holzwickede. Jetzt habt ihr die nächste Chance. Und was bedeutet Wildcards?
1: Achso, ich wollte es anders. Ich wollte nur sagen, Malte, aber Malte, was muss ich tun? Was muss ich tun?
2: Herrgott, ich lese das ja auch nur ab. Also, Mittwoch, das Fachpublikum ist dann auf der Messe unterwegs und

0: Ihr, wenn ihr diese, zwei Wildcards gewinnt, ihr müsst folgenden Song gleich erraten, der allerdings nicht normal auf dem Klavier oder so gespielt ist, sondern auf einem 8-Bit-Piano eingespielt. Also, klingt wie Mario oder Tetris.
1: Wir haben es ja heute Morgen schon mal gespielt mit euch, da war es ein bisschen schwieriger. Jetzt finde ich persönlich, kann man erkennen. Ich mach mal an.
0: So. Na, welcher Song ist es? Wir brauchen Titel und Interpret, komm mal nochmal an. 0800 5678 111, wenn ihr wisst. Und wenn ihr Titel und Interpret wisst, dann holt ihr euch zwei Tickets für Mittwoch für die Gamescom, wo nur ausgewähltes Fachpublikum am Start sein darf.
1: Danke, dass du jetzt alles gesagt hast und ich ein bisschen chillen konnte.
0: Sehr gerne.

0: 50 wert.
1: Der von Redo?
0: Ja. Das schwach finde ich auch nicht. Schwach.
1: Ich sag ja eh immer, Fahrradfahren, Öffis fahren ist viel besser.
0: Ja, aber du brauchst ja auch ein bisschen Kick.
1: Wirklich? Den hole ich mit meinem Fahrrad.
0: Jetzt läuft 29.

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1: Um 9.30 Uhr mit Mathis Jungblut
2: und Sebastian Riechel. So langsam merkt man es, dass der Sommer zu Ende geht. Es wird später hell, es regnet wieder und heute Morgen war es auch ziemlich frisch draußen.
3: Für die Natur ist das wichtig. Der Rhein hatte ja wochenlang Niedrigwasser. Jetzt steigen die Pegel langsam wieder. In Köln gibt es 40 Zentimeter mehr als vor einer Woche. Trotzdem ist das aber noch zu wenig für volle Güterschiffe.
2: Dass eine Woche kühleres Wetter nicht reicht, das sieht man auch im Kreis Siegen-Wittgenstein. Da dürfen die Menschen ab heute keine Pools mehr mit Leitungswasser vollmachen und auch keine Blumen gießen oder das Auto waschen, bis Anfang Oktober. Die Talsperren in Siegen sind nämlich nur noch halb voll.
3: Die Umweltorganisation Greenpeace hat ausgerechnet, dass dieser Hitzesommer in Deutschland jetzt schon 36 Milliarden Euro gekostet hat. Das sind zum Beispiel die Kosten für Waldbrände und für schlechte Ernten mit drin und auch für Krankenhäusern und Arztpraxen, um Patienten versorgt zu haben.
2: China will wieder zum Mond fliegen. Der Start der unbemannten Rakete ist jetzt aber erstmal verschoben worden. Grund könnte das Wetter sein.
3: Die Chinesen wollen die Südpolregion auf dem Mond erforschen. Da gibt es Krater, die dauerhaft im Schatten sind. Und dort könnte es Eis, also Wasser geben.
2: In den Niederlanden hat es heute Morgen einen Busunfall gegeben. An Bord waren laut Medien auch mehrere deutsche Jugendliche. 8 Leute kamen ins Krankenhaus.
3: Der Bus war auf einen Lieferwagen aufgefahren und war dann durch die Leitplanke der Autobahn gekracht. Wohin der Bus unterwegs war, ist noch nicht klar.
2: Und dann sprechen wir noch über Hockey. Die deutschen Männer stehen im Halbfinale der Weltmeisterschaft. Das Team hat sich im letzten Zwischenrundenspiel gegen Australien durchgesetzt mit 4:2.
3: Nationaltrainer André Henning ist ziemlich stolz.
4: Es ist natürlich eine unglaubliche Stärke. Also unter dem allergrößten Druck, die mit Abstand beste Leistung, vielleicht sogar der letzten 2 Jahre abzuliefern, ist natürlich eine herausragende Fähigkeit.
3: Wer Gegner im Halbfinale wird, das entscheidet sich heute.
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2: Das wird heute etwas wärmer, viel Sonne und nur ab und zu mal ein paar Wolken. Und dazu diese Temperaturen: in Herford 21 Grad, in Dienstlaken und Soest 22 und in Aachen und Köln bis 24 Grad.
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3: Und die geht los auf der A1 Münster Richtung Köln zwischen Kreuz Dortmund-Unna und dem Westhofener Kreuz. Da braucht ihr 20 Minuten länger, 4 Kilometer Stau. Die A3 Köln Richtung Frankfurt zwischen Rösrath und Lohmar, da braucht ihr eine halbe Stunde länger, 4 Kilometer Stau. Und dann die A33 Bielefeld Richtung Brilon zwischen Paderborn-Sennelager und Paderborn-Zentrum, 5 Kilometer Stau, eine Viertelstunde plus. Und dann haben wir noch zum Schluss die A40 Dortmund Richtung Essen zwischen Dortmund-Lütgendortmund und dem Kreuz Bochum, da hat es einen Unfall gegeben, 2 Kilometer Stau.
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5: Nur weil du jetzt gerade Angst hattest, dass wir ihn anrufen, ich würde einfach so vorlesen, was er geschrieben hat, okay?
6: Wer?
5: Ja, Leon aus Herne.
6: Nee.
5: Doch, über die 1 live App. Leon aus Herne hat nämlich geschrieben: Hi, ich hörte gerade im Radio mit Malte Völz. Ist das der von TikTok mit den abgedrehten Videos? Hm, Malte? Sag mal.
6: Leon, liebe Grüße.
5: Liebe Grüße. Malte ist rot geworden. Malte schämt sich. Wir lieben das.

0: Ich habe eine Idee.
1: Na?
0: Wir machen was ganz Verrücktes. Ich mache jetzt ein Tier und du musst sagen, was es für eins ist, okay?
1: Mhm.
0: Kikriki!
1: Löwe.
0: Gut.
1: 9:39, hier ist eins live. Hier lernt ihr auch noch was. Guten Morgen.
0: Guten Morgen.

0: 9:44, hier ist eins live.
1: Wie lange kann ein Telefon brauchen?
0: Wir sind ja noch im Westdeutschen Rundfunk, das dauert.
1: Ey, wirklich? 10 Sekunden?
2: Ah, hier ist der Nikolas.
0: Oh. Hallo, hier ist Lara Heinz und Malte Völz. Du bist gerade live im Radio, guten Morgen.
2: Guten Morgen.
1: Hättest du kurz Zeit, mit uns zu sprechen?
2: Ja, natürlich.
1: Okay.
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0: Gut, dass du es einrichten konntest. Nikolas ist da am Telefon, richtig?
2: Richtig. Hi,
0: aus
2: guten
0: Campen,
2: Morgen.
0: Wo erreichen wir dich gerade?
2: Ich bin gerade auf der Arbeit in Düsseldorf.
0: Was machst du beruflich?
2: Ich arbeite im Vertrieb, bin so ein bisschen für die Außenwerbung zuständig.
0: Arbeit.
1: Aber das heißt, wenn du aus Campen, dann musst du über die 57 oder was jeden Tag?
2: Richtig.
1: Ach,
2: ein bisschen Strecke immer machen.
1: Horror.
0: Na gut. Ja. Wir telefonieren dann nicht so just for fun. Wir telefonieren aus einem besonderen Grund. Weil du hast dich ja reingemeldet und gesagt, pass auf, ich habe den Song, den ihr sucht, den ihr da auf diesem 8-Bit-Piano gespielt habt, also klingt wie Mario und Tetris zusammen, den habe ich erkannt und deswegen möchte ich am Mittwoch mit dem Fachpublikum zur Gamescom, zur größten Spielemesse, richtig?
2: Richtig.
0: Pass auf, dann hören wir jetzt nochmal rein und dann sind wir gleich gespannt auf deine Lösung.
2: Okay.
1: Hoffentlich ist es bald vorbei, es tut mir weh in den Ohren. Hättest du jemanden, der da mitkommt, oder muss Malte mit?
2: Also Malte kann natürlich sehr gerne mit, aber ich habe bestimmt noch ein, zwei andere Freunde.
1: Ja, nimm die. Mit Malte ist anstrengend.
0: Ist okay.
1: Sprech aus Erfahrung.
0: Ist okay, Nikolas. Wir schreiben dann wieder heimlich bei Insta, ja?
2: Ja, machen wir.
0: Okay, Nikolas, dann wird es jetzt spannend. Wir brauchen Künstler und den Songtitel, bitte.
2: Ja, also ich glaube, es ist Sorry Puppy von Topic.
1: Ich glaube,
0: das ist richtig.
2: Ja, geil.
0: Herzlichen Glückwunsch.
2: Da freue ich mich riesig.
1: Nico, das wird ein guter Start in die Woche und Mittwoch dein Highlight für dich. Da gehst du schön hin.
2: Ja, ich habe sogar Mittwoch Geburtstag. Das passt dann sogar noch
0: besser. Alter.
1: Siehst du, das haben wir gespürt, dass du die Tickets heute brauchst.
0: Wie alt wirst du denn?
2: Ja, mega. 25.
0: Tolles Alter.
1: Das waren wir auch mal.
0: Alter.
1: Sogar Malte war das auch mal.
0: Ja, ich war das auch mal. 1,5 Jahre her, aber was willst du machen, ne?
1: Hey, mach dir einen ganz schönen Geburtstag.
2: Vielen Dank.
1: Genieß die Gamescom und an alle, die gerade zugehört haben, vielleicht Mittwoch nicht Geburtstag haben, aber trotzdem gerne 2 Tickets hätten, gibt's ja hier noch den ganzen Tag in eins live zu gewinnen.
0: So sieht's aus.
1: Grüße, Nico. Viel
2: ciao.
1: Spaß.
2: Danke. Ciao.
1: Tschüss.
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0: Bis morgen. Arrivederci.
1: Ciao, bis morgen. Wird lecker morgen.
2: Oh mein Gott.
3: Viel Spaß mit Donja.
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1: Um 10 Uhr mit Mathis Jungblut
2: und Sebastian Riechel. Egal ob im Café, im Restaurant oder an der Bar, wer mit Karte zahlt, der sieht das immer häufiger. Trinkgeld auf dem Kartengerät, was man nur noch anklicken muss, 10, 15 und manchmal sogar 20%.
1: Die deutschen Verbraucherzentralen kritisieren, dass man teilweise nicht erkennt, dass man das Trinkgeld auch ablehnen kann. Der Button dafür ist zum Beispiel klein, weiß unten und die Trinkgeldoption fett blau markiert ganz weit oben. Die Verbraucherzentralen fordern von der EU, solche Designtricks zu verbieten.
2: Eine Umfrage der Verbraucherschützer zeigt auch, dass sich das auch eine deutliche Mehrheit der Leute wünscht und die Hälfte der Menschen fühlt sich gedrängt, Trinkgeld zu geben, wenn das Kartengerät voreingestellte Optionen hat.
1: Uns interessiert, wie das bei euch aussieht. Nervt euch das und wie reagiert ihr dann? Schickt uns dazu gerne eine Sprachnachricht über die 1Live-App.
2: Die telefonische Krankschreibung sorgt weiter für Diskussionen. Jetzt hat sich nochmal die Krankenkasse AOK dafür ausgesprochen, sie beizubehalten. Begründung, gerade bei Krankheitswellen wäre das sinnvoll.
1: Auch Ärztevertreter sind weiter dafür. Die Bundesregierung will sie aber abschaffen. Kanzler Merz sagt, dass die Menschen zu viel krank sind.
2: Am Flughafen Paderborn-Lippstadt gab es letzte Nacht Chaos wegen eines Stromausfalls. Dadurch sind nämlich alle Türen automatisch aufgegangen.
1: Weil dadurch möglicherweise Leute unbemerkt in den Sicherheitsbereich kommen konnten, mussten alle noch mal raus. 600 Passagiere mussten neu einchecken.
2: Der trockene Sommer hat jetzt Konsequenzen für die Menschen im Kreis Siegen-Wittgenstein. Sie dürfen keine Pools mehr befüllen, den Garten nicht mehr gießen oder das Auto waschen.
1: Grund ist, dass die Talsperren nur noch halb gefüllt sind. Die paar Tage Regen jetzt haben daran nichts geändert.
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2: Heute scheint fast überall die Sonne und es bleibt trocken. Dazu wird es etwas wärmer in Dortmund und Porta Westfalica. 21 Grad in Mörs, 22 und in Siegen und Hürth bis 23 Grad.
1: Morgen erst wieder viel Sonne, später können dann auch mal ein paar Wolken aufziehen. Im Süden NRWs kann es dann auch mal regnen. 16 bis 24 Grad, Mittwoch geht's so ähnlich weiter.
2: Geht los mit der A1 Münster Richtung Köln zwischen dem Kreuz Dortmund-Unna und dem Westhofener Kreuz. 10 Minuten plus 5 Kilometer stocken nach einem Unfall. Die 3 Köln Richtung Frankfurt zwischen Rösrath und Lohmar. Eine halbe Stunde mehr Zeit einplanen, 3 Kilometer Stau. Hier ist wegen Bergungsarbeiten nur eine Spur frei. Die 33 Bielefeld Richtung Brilon zwischen Paderborn-Sennelager und Zentrum. 10 Minuten plus 6 Kilometer stockt es da. Die 40 Essen Richtung Dortmund zwischen Bochum-Harpen und Dortmund-Lütgen-Dortmund. Auch hier 10 Minuten plus 3 Kilometer Stau nach einem Unfall. Und zum Schluss die 40 Dortmund Richtung Essen zwischen Dortmund-Klein, Bochum-Werne. Hier dauert es 20 Minuten länger, 4 Kilometer Stau. Auch hier ist wegen Bergungsarbeiten nur eine Spur frei.
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3: Hier ist Donja Farahani. Hi, ich bin zurück, war 2 Wochen im Urlaub in Südfrankreich mit meinen Eltern. Und ihr glaubt nicht, was sie mit in den Urlaub mitgenommen haben. Ich hatte euch das vor dem Urlaub angekündigt und da habe ich es dann live in Farbe gesehen. Reden wir drüber nach 2 Songs in 1Live.

0: heute mit euch über was zu sprechen. Was ist in eurem Koffer drin, wo andere sagen, warum bringst du das mit in den Urlaub? Also ich war ja jetzt mit meinen Eltern im Urlaub Südfrankreich für 2 Wochen und die haben, ohne Witz, die sind mit dem Auto gekommen. Die haben einen Reiskocher mitgenommen und einen vollen Sack Reis. Ich habe meine Mutter darauf angesprochen.
1: Mama, 2 Wochen ohne Reis können wir nicht, ne?
2: Nein, natürlich nicht.
0: Am Ende sagt sie auf Persisch, womit sollen wir dann Gourmet Sabzi essen? Gourmet Sabzi ist so ein iranisches Gericht, es ist super lecker, ist eins meiner Lieblingsessen. Aber ich könnte schon 2 Wochen ohne überleben, wenn ich im Urlaub bin. Hallo? Meine Mutter aber nicht. Ohne Reis geht offenbar bei uns nicht. Was ist es bei euch? Was braucht ihr unbedingt im Urlaub? Oder habt ihr vielleicht mitbekommen, dass irgendjemand irgendwas mit in den Urlaub genommen hat und ihr euch gedacht habt, so, hä, warum genau? Meldet euch gerne mit einer Sprachnachricht über die 1Live-App oder über die 0221 5678 9111. Take

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0: Die weltweit größte Messe für Computer- und Videospiele kommt wieder in den Sektor nach Köln. 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Hunderte Aussteller präsentieren ihre neuen Videospiele und Konsolen und. Und wir sind natürlich auch am Start. 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
6: Um 10:30 ist nicht so viel los auf der Straße und hier dauert es am längsten. A1 Münster Richtung Köln zwischen Kreuz Dortmund-Unna und dem Westhofener Kreuz. 7 Kilometer Stau, 10 Minuten plus. Dann die A3 Köln Richtung Oberhausen zwischen Leverkusen-Opladen und dem Dreieck Langenfeld. Da hat es einen Unfall gegeben. 10 Minuten braucht ihr länger. 4 Kilometer Stau. Die A3 Köln Richtung Oberhausen zwischen Duisburg-Wedau und Oberhausen-Lierich. 5 Kilometer stockend. Und dann noch die A40 Dortmund Richtung Essen. Die ist zwischen Dortmund-Lütgendortmund und Bochum-Werne gesperrt. Da wird gerade noch nach einem Unfall noch ein Auto geborgen, also Vorsicht.
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7: Hier ist Donja Farahani. Hi Leute, was nehmt ihr mit in den Urlaub, wo andere sagen, warum machst du das? Meldet euch über die 1 Live App oder über die 0221-567-89111 sowie Ramona aus Aachen. Sie schreibt, ich nehme immer meine Teewurst mit in den Urlaub. Da wir immer in die Türkei fliegen und mir die Wurst da nicht schmeckt. Das andere Essen liebe ich, aber deutsche Teewurst auf die 1. Boah, Ramona. Teewurst im Koffer dann, oder was?

0: Was nehmt ihr so mit in den Urlaub, wo andere sagen, warum? Ihr aber sagt, ey, das muss ich auf jeden Fall mitnehmen, ich brauche das. Tina aus Düsseldorf hat sich gemeldet über die 1Live-App.
1: Wir haben dieses Jahr entschieden, unseren Slushy-Maker mitzunehmen.
0: Oha, okay.
1: Und wir haben ihn von Unterkunft zu Unterkunft geschleppt, immer wieder aufgestellt und immer mit dem Vorsatz, dieses Mal benutzen wir ihn aber. Und jetzt sind wir auf dem Weg nach Deutschland und wir haben ihn nullmal benutzt.
0: Geil, ey. Okay, Slushy-Maker im Urlaub, must have oder auch...

auf die Frage, nenn mir einen berühmten Rapper, Sänger mit Glatze, würde eigentlich nur der hier mir einfallen. Pitbull mit Hotel Room Service war das hier in 1 Live. Auf die Frage, nenn mir einen berühmten Sänger aus Velbert, Nordrhein-Westfalen, würde mir auch nur einer einfallen. Und zwar er.

0: Minute habe ich Scandi House für euch. The Bowser mit Magnetic. Bis gleich.
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1: Es ist 11 Uhr, ich bin Mathis Jungblut.
2: Und ich Sebastian Riechel. In vielen Städten, auch in NRW, werden heute Menschen auf die Straßen gehen, oft mit blau-gelben Flaggen. Denn heute ist der 35. Unabhängigkeitstag der Ukraine. Früher war das für die meisten Menschen in der Ukraine ein Feiertag. Heute gehen viele im Ausland auf die Straße.
1: Eine von ihnen ist Alexandra. Sie ist als Jugendliche nach Ascheberg im Münsterland geflohen und findet es wichtig, dabei zu sein.
3: Wir haben diese Möglichkeit und wir müssen die auch benutzen, um anderen Leuten in diesem Land zu zeigen, dass Krieg ist immer noch da.
2: In Köln wollen später Menschen in einer Kette um den Dom stehen. In Aachen ist ein Protestmarsch durch die Innenstadt geplant. In Münster gibt es einen ganzen Ukraine-Tag, der jetzt gleich losgeht mit einem Konzert und Workshops.
1: Die EU hat zum Unabhängigkeitstag neue Militärhilfen angekündigt. 6,1 Milliarden Euro für Flugabwehrsysteme, Munition und Radaranlagen. Die ukrainische Armee kann viele russische Luftangriffe gerade nicht abwehren, weil sie zu schlecht ausgestattet ist.
2: Ein Kaffee-to-go mit der Karte zahlen und dann wird Trinkgeld auf dem Gerät angezeigt, das man nur noch anklicken muss. Die Verbraucherzentralen kritisieren, dass man manchmal nicht erkennt, wo man das auch wegklicken kann. Das ärgert auch 1Live-Hörer Dennis aus Heinsberg.
4: Das muss deutlich sichtbarer sein. So fühlt man sich nahezu gezwungen, dass man auf Trinkgeld tippt. Von daher, das sollte jedem selber überlassen sein. Und die Option grundsätzlich okay, aber definitiv anders darstellbar.
1: Das deckt sich auch mit einer Umfrage der Verbraucherzentrale. Die zeigt, dass viele dafür sind, solche Trinkgeldtricks bei Kartenzahlungen zu verbieten.
2: In Australien hat die Regierung ja letztes Jahr als erstes Land der Welt ein Social-Media-Verbot für alle bis 16 eingeführt. Jetzt will Nachbarland Neuseeland nachziehen.
1: Die Regierung da hat ein Gesetz auf den Weg gebracht. Internetkonzerne wie Meta sollen sicherstellen, dass keiner unter 16 mehr Insta und Co. nutzen können. Sonst drohen hohe Strafen.
2: Bei den Kinos in Deutschland läuft es wieder etwas besser. Im ersten halben Jahr sind deutlich mehr Menschen reingegangen als in den Vorjahren.
1: Fast ein Viertel mehr Umsatz haben die Kinos gemacht. Das ist das beste Ergebnis seit Corona. Mehr Geld haben die Kinos zuletzt 2019 gemacht, gut 10%.
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2: Heute scheint oft die Sonne, ganz im Norden gibt es ein paar Wolken, es bleibt aber überall trocken. In Nettersheim 20 Grad, in Bonn und Hagen 22 und in Bottrop und Langenfeld bis 23 Grad.
1: Morgen dann mehr Wolken und im Süden von NRW auch ein bisschen Regen. Temperaturen ähnlich wie heute, auch Mittwoch dann wechselhaft weiter.
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2: Die A1 Münster Richtung Köln zwischen dem Kreuz Dortmund-Unna und dem Westhofener Kreuz 20 Minuten plus 7 Kilometer Stau. Die A3 Köln Richtung Oberhausen zwischen Leverkusen-Opladen und dem Dreieck Langenfeld 20 Minuten plus auch hier 4 Kilometer Stau. Die 3 Köln Richtung Oberhausen zwischen Duisburg-Wedau und Oberhausen-Lierich 10 Minuten mehr Zeitanplan, 3 Kilometer Stau. Die 45 Gießen Richtung Hagen zwischen Lüdenscheid und Hagen Süd, Viertelstunde on top, 3 Kilometer. Und zum Schluss die A57 Krefeld Richtung Nimwegen, die ist zwischen Goch und Kleve nach einem Unfall gesperrt.
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5: Hier ist Donja Farahan. Hi. Neben dem Bikini und Badelatschen kommt halt bei einigen von euch noch irgendwie was anderes mit in den Urlaub. Eva aus Münstering in der Schweiz hat sich gemeldet über die 1 Live App. Sie schreibt: Hey Donja, ich musste gerade sehr über die Info schmunzeln, dass deine Mutter den Reiskocher mit in den Urlaub nimmt. Bei meiner Familie kommt der Thermomix mit in jeden Urlaub. Ich sag mal so, Eva, wenigstens nimmt deine Familie die Lebensmittel nicht noch mit. Meine Mutter packt noch einen Sack Reis ein.
6: Okay.

0: Nehmt ihr mit in den Urlaub? Was, sag ich mal, etwas ungewöhnlich ist, reden wir drüber heute hier in der Show. Milena aus Leverkusen hat sich gemeldet.
1: Für den Urlaub habe ich so eine kleine Kosmetiktasche. Da kommt immer meine Pferdesalbe rein, weil das ist so das Wichtigste für mich.
0: Pferdesalbe?
1: Kommt halt immer die Frage, hey, warum hast du Pferdesalbe? Ist das nicht für Pferde?
0: Aber Milena liebt das.
1: Nach dem Strand, so andere schmieren sich mit After Sun ein. Und ich damit Pferdesalbe. Das ist so cool, das kühlt schön auf Rücken, Nacken, Füße, top.
0: Ich weiß nicht, so eine Eukalyptus-Creme im Urlaub, mein Gott.
1: Aber der Hauptgrund halt, warum ich das benutze tatsächlich, es beruhigt mein Tourette-Syndrom. Weil ich merke, ich habe starke Ticks oder generell so meine Abendroutine. Ist das so meine Tourette-Medizin?
0: Ja, okay. Dann ist das auch nochmal was anderes. Aber okay, wenn es euch gut tut, dann nehmt halt einfach Pferdesalbe mit in den Urlaub. Was ist es bei euch? Was nehmt ihr mit in den Urlaub, wo andere ein paar Fragen haben? Meldet euch gerne mit einer Sprachnachricht über die 1Live-App oder über die 0221 5678 9111.

0: POV. Dein Kumpel wohnt im Ausland und kommt zu Besuch.
1: German, das ist gut. Bier, das ist gut. Bratwurst, das ist gut. Deutschland, das ist gut. Prost!

0: Hudson hat eine neue Version von ihrem Track Midnight Sun, die Haha-Version. Hört mal. Midnight Sun. So viel so normal. So geil, ey. Sie hat bei einem Festival in Belgien am Wochenende die ganze Zeit Lachflashs. Brinja weg aus dem Einzelpop-Team. Ich möchte es. Ja. Warum? Das klingt so geil.
1: Weil sie ihre Fans überrascht haben quasi. Die haben sich nämlich alle gegenseitig hochgehoben, aber so seitlich liegend, dass sie aussahen wie Delfine.
0: Hä? Warum?
1: Ja, Zara macht das am Anfang von Midnight Sun in ihrer Performance auch. Da heben ihre Tänzerinnen sie quasi so hoch, weil der Delfin ihr Symboltier ist. Genau. Und wenn man sie googelt, dann springen auch mehrere Delfine über den Bildschirm.
0: Echt? Ist das so?
1: Ja. Okay. Und als die Fans das jetzt bei dem Festival nachgemacht haben, dann hat sie das so gefeiert, dass sie gar nicht mehr klar kam. Sie konnte überhaupt nicht mehr aufhören zu lachen.
0: Sie versucht es immer wieder. Sie versucht immer reinzukommen, aber klappt nicht.
1: Aber ich habe die Zeit gestoppt. Sie hat einfach 44 Sekunden lang durchgelacht.
0: Und irgendwann hat sie die Kurve zum Glück offenbar gekriegt. Weil ich, wenn ich daran denke, in der Schule habe ich die Kurve erst gekriegt, als der Lehrer gesagt hat, Donja, raus.
1: Und ja, sie hat aber einen ganz guten Trick gehabt. Sie hat die Fans nämlich kurz singen lassen und hat sich in der Zeit gerafft. Ja, und jetzt wollen aber viele Fans, dass sie diese Lachversion offiziell sogar rausbringt. Unter dem Video gibt es zum Beispiel Kommentare wie, ich brauche die Version zum Streamen oder ihr Lachen ist so ansteckend, ich muss das jeden Tag hören. Und mein Lieblingskommentar, sie lacht sogar in der perfekten Tonlage.
0: Aber das Lachen ist wirklich ansteckend, das muss man schon sagen. Zara Larsson hat bei einem Festival einen Lachanfall bekommen, 44 Sekunden lang, und alle lieben es.

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11: Um 11:30 geht's los auf der A1 Münster Richtung Köln zwischen Kreuz Dortmund Unna und dem Westhofener Kreuz. 7 Kilometer Stau, 10 Minuten plus. Dann die A3 Köln Richtung Oberhausen zwischen Leverkusen Opladen und Dreieck Langfeld. 4 Kilometer Stau, eine Viertelstunde obendrauf. Nochmal die A3 Köln Richtung Oberhausen zwischen Duisburg-Wedau und Oberhausen-Lierich. Da haben wir 4 Kilometer stockenden Verkehr. Dann sind wir auf der A33 Brilon Richtung Bielefeld zwischen dem Kreuz Bielefeld und Bielefeld Zentrum. Plant da 10 Minuten mehr, ein 4 Kilometer Stau. A45 Gießen Richtung Hagen zwischen Lüdenscheid und Hagen Süd 10 Minuten plus, 4 Kilometer Stau. Dann die A57 Krefeld Richtung Nimwegen, die ist zwischen Goch und Kleve gerade nach einem Unfall gesperrt. Und dann nochmal die A57 Krefeld Richtung Köln, die ist zwischen Büttgen und Dreieck Neuss West nochmal gesperrt. Da brennt gerade ein Auto, also Vorsicht.
12: Hast du nicht gerade gesagt, sind nicht so viele Staus und danach sind 40 Millionen Sachen vorgelesen.
11: Habe ich das gesagt? Ja.
12: Habe ich das so? Okay.
11: Da es sind 30 Kilometer Stau in NRW.
12: Da war mal
11: gar nicht so viel.
12: Der Wunsch, der Vater des Gedankens bei mir.
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0: Was braucht ihr unbedingt im Urlaub, wo andere vielleicht sagen, das ist ein bisschen merkwürdig? Darüber sprechen wir heute in der Show. Kollege Sebastian meinte, er hätte das Schrägste überhaupt beobachtet, als er im Urlaub war.
1: Letzte Woche habe ich es gesehen in Las Vegas. So ein Luxuscasino, alles drin, was du dir vorstellen kannst. Ich komme zum Einchecken, park das Auto in der Tiefgarage. Neben mir Typ parkt auch, checkt ein. Ich pack die Koffer aus, will losgehen. Er auf einmal mit der Family, volles Gepäck, ein Koffer, zwei Koffer, drei Koffer, vier Koffer. Und dann, wirklich kein Scheiß, der Typ hat einen Fernseher ausgepackt.
0: Fernseher hat er mit in ein Hotel genommen?
1: Der fährt nach Las Vegas, hat ein Hotel, wo alles drin ist, hat einen geilen Pool, hat geile Restaurants, hat eine Gambling-Halle, da kann der zocken bis zum Umkippen. Und dann hat dieser Typ einen eigenen Fernseher mit dabei, im Urlaub.
0: Hä, steht irgendwas Wichtiges an? Haben wir irgendwie doch noch EM, WM, irgendwas, was man unbedingt gucken muss und was man alleine gucken muss? Oh mein Gott. Ja, habt ihr schon mal irgendwas Skurriles mitbekommen, was andere mit in den Urlaub mitgenommen haben? Oder seid ihr vielleicht eine Person, die einen Fernseher oder was auch immer mit in den Urlaub nimmt, wo alle sagen, was ist mit dir? Meldet euch gerne mit einer Sprachnachricht über die 1 Live App oder über die 02:1 567 89 111.
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0: Daddy Swims habe ich in einer Minute für euch hier in 1 Live mit Mr. Know-It-All.
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1: Um 12 Uhr mit Mathis Jungblut
2: und Linus Busch. Für viele Kinos in Deutschland läuft es gerade richtig gut. Die Filmförderungsanstalt hat Zahlen rausgegeben, die zeigen, im ersten Halbjahr waren deutlich mehr Menschen im Kino als im gleichen Zeitraum letztes Jahr.
1: Mehr als 47 Millionen Tickets wurden von Januar bis Ende Juni verkauft. Das ist das beste Ergebnis seit Corona. Die Zahlen sind aber weiter niedriger als davor.
2: Der erfolgreichste Film im ersten Halbjahr war der Super Mario Galaxy Film. Auch der neue Avatar und Der Teufel trägt Prada 2 hatten mehr als 2 Millionen Zuschauerinnen und Zuschauer.
1: Die Zahlen sind nur fürs erste Halbjahr, aber es spricht viel dafür, dass es auch im Juli und August für die Kinos gut lief. Blockbuster wie die Odyssee und der neue Spider-Man sind nämlich erst im Juli angelaufen.
2: Und es gibt noch einen Grund, warum diesen Sommer viele ins Kino gehen. Im Münsterland zum Beispiel haben Kinobetreiber gesagt, dass an den Hitzetagen viele Leute zum Abkühlen gekommen sind.
1: Auch in NRW wird heute die Unabhängigkeit der Ukraine gefeiert. Das war vor 35 Jahren. In Köln soll es eine Menschenkette um den Dom geben, in Aachen einen Protestmarsch und in Münster wird ein ganzer Ukraine-Tag gefeiert.
2: Weil Russland die Ukraine seit mehr als 4 Jahren angreift, leben viele Ukrainer auch in NRW. Laut Statistischem Bundesamt knapp 260.000 Geflüchtete.
1: Eine Paderbornerin bekommt heute die höchste Auszeichnung des Landes NRW. Ministerpräsident Wüst verleiht den Verdienstorden an Lena Arndt.
2: Sie hat vor 46 Jahren das erste eigenständige Frauenhaus im Kreis Paderborn aufgebaut. Damals war sie erst 21.
3: Boah, was waren wir Kinder, als wir das umgesetzt haben. Aber mit sehr viel Engagement für Paderborn ein autonomes Frauenhaus zu gründen, war eigentlich für uns alle so eine kleine Sensation.
2: Neben dem Schutz von Frauen hat sich Lena Arndt auch bei der AIDS-Hilfe eingesetzt. Geehrt wird sie dafür heute Nachmittag.
1: Wir schauen auf einen ziemlich berühmten Unternehmer, den ihr vielleicht aus dem Fußball kennt. Klaus-Michael Kühne ist gestorben.
2: Er war lange Investor beim HSV und hat zum Beispiel die Rechte am Volksparkstadion gekauft. Außerdem war er einer der reichsten Deutschen mit einem Vermögen von geschätzt mehr als 23 Milliarden Euro.
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1: Heute scheint fast überall die Sonne und es bleibt trocken. Dazu wird es ein bisschen wärmer. In Monschau kommen wir auf 20 Grad, Gütersloh und Unna kommen auf 22 und in Hürth und Kleve werden es 23 Grad.
2: Morgen erst wieder viel Sonne, später kommen dann ein paar Wolken dazu. Im Süden von NRW kann es auch mal regnen. Dazu 16 bis 24 Grad und am Mittwoch geht es so ähnlich weiter.
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1: Geht los auf der A1 Münster Richtung Köln zwischen Kreuz Dortmund-Unna und dem Westhofener Kreuz. 8 Kilometer Stau, da solltet ihr in 10 Minuten durch sein. A3 Köln Richtung Oberhausen zwischen Leverkusen-Opladen und Solingen, auch da 10 Minuten plus. 4 Kilometer Stau, A45 Hagen Richtung Dortmund zwischen Kreuzhagen und dem Westhofener Kreuz, auch da 10 Minuten mehr. 4 Kilometer stockend, die A57 Krefeld Richtung Nimwegen ist zwischen Goch und Kleve nach einem Unfall gerade gesperrt. Und dann nochmal die A57 Krefeld Richtung Köln. Die ist zwischen Büttgen und Dreieck Neuss-West auch gesperrt. 4 Kilometer Stau haben wir da gerade ab dem Kreuzcast.
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4: 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Und wenn ihr mir die richtige Antwort gebt, dann mache ich euch Tickets klar für die Gamescom. 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Dann ruft an 0800 567 8111. 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Also wie heißt der und von wem ist der? 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Eine Person rufe ich nämlich in 20 Minuten zurück.
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1 Live mit BTS. Es heißt ja immer, K-Pop und BTS haben Südkorea auf die Karte gebracht. Und im Pop-Bereich stimmt das ja auch auf jeden Fall. In der elektronischen Musik hat das aber noch eine andere Person gemacht. Peggy Gou. Einen ihrer Tracks hört ihr jetzt gerade im Hintergrund. Peggy Gou ist einer der bestbezahltesten und erfolgreichsten DJs der Welt, kommt aus Südkorea, ihre Songs teilweise auf Englisch, teilweise auf Koreanisch. Unter anderem hat sie diesen Sommersong produziert, singt auch selber. Peggy Gou mit It Goes Like Na Na Na habe ich jetzt für euch in 1 Live.

0: bringen euch hin.
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0: Die Gamescom startet diese Woche in Köln und ihr könnt dabei sein. Ich hau jetzt Tickets dafür raus, nicht für irgendeinen Tag, sondern für den Fachbesuchertag. Also bevor alle anderen kommen, ihr könnt alles erkunden, weniger Schlangen, weniger Stress. Ich suche einen bestimmten Song, es haben unfassbar viele von euch angerufen und eine Person werde ich jetzt zurückrufen und ich hoffe, dass diese Person auch dran geht.
2: Ihren Namen und den Grund ihres Anrufs.
0: Nein! Okay, dann kommt jetzt die nächste Person.
2: Ihren Namen und den Grund
0: auch
2: ihres
0: den
2: Anrufs.
0: Leute, was ist los? Okay, dann spiele ich jetzt erstmal einen Song und dann versuche ich es bei der nächsten Person, die hier in der Reihe steht. Bis gleich!

0: Eine Person kann jetzt Tickets sich klar machen für die Gamescom, die diese Woche startet hier in Köln. Ich habe gerade schon zwei Leute angerufen. Ich bin gespannt, ob es jetzt klappt. Ich rufe an und sage, hallo, ist da jemand dran?
1: Hallo?
0: Ach, hallo, mit wem spreche ich?
1: Mit dem Niklas, hallo.
0: Hallo Niklas, hier ist Donja von 1Live. Du hast
1: Hallöchen.
0: Dich gemeldet und du hast Bock auf die Gamescom.
1: Und wie?
0: Und wie? Warst du denn schon mal da?
1: Nee, das wäre mein erstes Mal tatsächlich.
0: Ah, und worauf freust du dich am meisten?
1: Ich bin so ein richtiger FIFA-Zocker. Das wäre das, worauf ich mich am meisten freue.
0: Ich sag mal so, da ist es schon laut. Ich war ja schon ein paar Mal da. Es ist laut, aber es ist auch geil. Die Stimmung ist gut. Cosplayer, alles Mögliche. Also es ist wirklich ein Riesen-Event. Wüsstest du denn schon, wen du mitnimmst, falls du die Tickets gewinnst?
1: Ja, das wäre mein Freund Christian, den ich mitnehmen wollte.
0: Warum hat er es verdient?
1: Der baut momentan sein Haus um, der kommt nicht richtig zum Zocken. Dem würde ich ja mal wieder richtigen Zockertag gönnen.
0: Okay, dann hoffe ich, dass es klappt, vor allem für dich und natürlich für Christian. Ich erkläre dir nochmal, wie es geht. Ich spiele dir jetzt einen Song vor, ne? Einen, den wir so verändert haben. Und ich möchte dann von dir wissen, von wem der Song ist und wie der Song heißt. Ich spiele dir erstmal einen Ausschnitt. Hör gut zu. So, dann verrate mir, Niklas, von wem ist dieser Song?
1: Der Song ist von Harry Styles und heißt American Girls.
0: Hören wir mal, ob das stimmt. Das ist richtig!
1: Ja, geil!
0: Du wirst am Mittwoch mit deinem Kumpel Christian zur Gamescom gehen.
1: Vielen Dank.
0: Und falls ihr euch jetzt denkt, ich will auch, kein Problem. Wir hauen den ganzen Tag, die ganze Woche noch Tickets raus. Die nächste Chance gibt's schon ab 14 Uhr. Niklas, ich kann einfach nur sagen, viel Spaß.
1: Ich danke dir. Einen schönen Tag noch.
0: Danke, danke.
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1: Um 12:30 ist nicht viel los auf den Straßen. Geht los auf der A1 Münster Richtung Köln zwischen Kreuz Dortmund-Unna und dem Westhofener Kreuz. 6 Kilometer stocken, 10 Minuten plus. Dann die A3 Köln Richtung Oberhausen. Zwischen Duisburg-Wedau und Oberhausen-Nierich, da braucht ihr 10 Minuten länger, 5 Kilometer stockend. Dann noch die A43 Wuppertal Richtung Recklinghausen zwischen Bochum-Leer und Herne-Eickel. 5 Kilometer Stau, eine Viertelstunde plus. Und dann zum Schluss noch die A57 Krefeld Richtung Nimwegen, die zwischen Goch und Kleve nach einem Unfall gesperrt. 4 Kilometer Stau.
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2: Schönen Mittag euch, hier ist Tonja Farahani. Was nehmt ihr mit in den Urlaub, wo andere sagen, warum machst du das? Wir hatten schon so einiges. Milena aus Leverkusen nimmt Pferdesalbe mit. Ramona aus Aachen nimmt Teewurst mit in den Koffer, packt die dort rein und dann fliegt sie. Tina aus Düsseldorf hat einen Slushie-Maker mitgenommen, auch wenn sie ihn im Urlaub nicht genutzt hat. Was ist es bei euch? Was nehmt ihr mit in den Urlaub, wo andere denken, warum tust du das? Meldet euch mit einer Sprachnachricht über die 1Live-App oder über die 0221 5678 9111.

0: sein Signature-Piece, Sonnenbrille falsch rumtragen und ihr feiert alles da dran. Jerry Vizan ist Comedy-Newcomer aus Köln. Seine Bühnen werden immer größer. Er wird auch bei der Comedy-Nacht XXL im Oktober am Start sein. Während wir hier von 1 Live die besten Comedians Deutschlands und euch in die Arenen Oberhausen und Köln stecken und diese auch füllen. Hier mal ein Ausschnitt von Jerry, als der hier im 1Live-Haus aufgetreten ist bei der 1Live-Generation Gag. Da hat er erzählt, dass er als Teenager in der Videothek gearbeitet hat und da hat ihm eine Abteilung besonders gut gefallen.
1: Du kennst das, Junge? Zutritt ab 18 Jahren. Ja, alle wissen, was dahinter sind, ne? Das sind Pornos. Hand aufs Herz, wer hat schon mal Porno geguckt? Gibt's hier einen? Ne? Ja, ich auch nicht, Alter. Dahinter sind auf jeden Fall Pornofilme auf DVDs. Und das sind nicht so Pornos wie irgendwie Hot Step Sister Lexi Law Gets Caught Masturbating oder so ein geiler oder wie das heißt. Also selber nicht. Sondern da sind so richtige Pornofilme mit richtigen Pornotiteln auf DVD. Und das sind oftmals so umgewandelte Titel von Originalfilmen. Ihr kennt bestimmt alle den Western-Blockbuster von Kevin Costner, der mit dem Wolf tanzt. Und in der Pornoabteilung steht da der Schwestern-Cockbuster von Kevin Cocksack, der mit dem Holzschwanz. Pinocchio hat da auch noch die Nase mit dem Spiegel gehabt. Ja? Ich denke mir mal, wer gibt sich die Blöße und leitet sich da so einen Film aus? Alter, bevor ich zum Massoud gehe und sage, Massoud, Pulp Fiction, findest du ihn gut? Da wichse ich lieber wieder zu Hause auf den Autokatalog. Ja? Man hat doch sehr, als wer von den Jungs kennt das noch? Früher als kleiner Junge, bisschen Autokatalog, Unterwäsche gucken, am Schädel spielen. Geht das weiter? Nein? Ah, egal, ist nur so ein Witz, den ich geschrieben habe. Hey, danke schön, das war's von mir. Hat Spaß gemacht. Ja, vielen Dank.
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0: 10 vor 1 haben wir es. Leute, was nehmt ihr mit in den Urlaub, was andere überrascht? Ich habe ja schon erzählt, meine Mutter hat mit in den Frankreich-Urlaub einen Reiskocher mitgenommen und Reis, weil sie sagt, hä, wie soll ich denn 2 Wochen ohne Reis auskommen? Was ist es bei euch? Erzählt es mir hier in 1 Live über die 1 Live App oder über die 0221 5678 9111. Jamila, 22, aus Borken, die muss immer Equipment für ihr Hobby dabei haben, sogar im Urlaub.
1: Ich packe immer Unmengen an Garn mit ein, weil ich es liebe, immer und überall Armbänder zu knüpfen. Es macht richtig Spaß und ich habe sogar schon mal ein Armband geknüpft, während wir im Restaurant auf unser Abendessen warten mussten, weil mir langweilig wurde.
0: Ihre Mutter hat das auch total verwundert und die hat wohl auch nachgefragt, willst du wirklich so viel Garn mitnehmen? Die Antwort ist ja.
1: Sei doch froh, dass ich ein kreatives Hobby habe und nicht nur im Urlaub am Handy sitzen werde.
0: Was nehmt ihr so mit in den Urlaub? Wenn ihr auch eine Story habt, meldet euch gern mit einer Sprachnachricht über die 1 Live App oder über die 0221 5678 9111. Vielleicht seid ihr auch schon mal mit jemandem im Urlaub gewesen und habt gehört, das und das nimmt die Person mit. Und ihr findet das weird, meldet euch auch

0: Sekunden habe ich einen Song für euch, von dem habe ich ewig einen Ohrwurm und wahrscheinlich werde ich gleich auch wieder einen haben. Save My Love for Somebody Else heißt der Track von Kygo und Khalid. Eigentlich heißt er nur Save My Love. Ich feiere den, weil er ist so zum Tanzen, zum Mitsingen, aber er ist auch gleichzeitig irgendwie traurig, aber auch motivierend. Das ist ganz schön viel für einen Song, ich weiß. Es geht halt darum, dass der Punkt endlich da ist, wo die Person gerafft hat, der oder die ist nicht gut für mich. Ich spare mir meine Liebe für jemand anderen. Und bis dieser Punkt kommt, das weiß ich und alle von euch, die auch irgendwie extrem Liebeskummer hatten, bis dieser Punkt kommt, dann dauert das halt ewig, ne? Aber wenn man es geschafft hat, diesen Punkt zu erreichen, dann hat man es geschafft. Dann ist man über diese Trennung hinweg. Und das wünsche ich mir für alle von euch, die auch gerade, das heißt eigentlich auch, ich hab's nicht, aber die Liebeskummer haben, dass ihr auch diesen Punkt, an diesen Punkt kommt.
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1: Es ist 13 Uhr, wir sind Mathis Jungblut
2: und Linus Busch. Und jetzt geht's um etwas, das wir alle brauchen, das aber an immer mehr Orten auf der Welt knapp wird: Wasser. Seit gestern treffen sich in Stockholm in Schweden Fachleute, um darüber zu sprechen, wie in Zukunft alle Menschen sicheren Zugang zu Wasser haben können.
1: Durch den Klimawandel wird es deutlich schwieriger, das Ziel zu erreichen, weil es mehr Extremwetter wie Hitzewellen oder Dürren gibt.
2: Im April gab es eine Studie vom Alfred-Wegener-Institut dazu. Ein Drittel der Weltbevölkerung ist demnach bis zum Ende des Jahrhunderts von häufigeren und schwereren Hitzedürrelagen betroffen. Das betrifft vor allem ärmere Länder.
1: Aber auch bei uns kann es zu Problemen kommen, wenn es lange nicht regnet, wie zum Beispiel seit letztem Winter. Im Kreis Siegen-Wittgenstein sind die Talsperren relativ leer.
2: Deshalb ist es da ab heute verboten, Pools zu befüllen und Blumen zu gießen. Das Verbot gilt bis Anfang Oktober. Wer sich nicht dran hält, riskiert bis zu 1.000 Euro Strafe.
1: Bei den Kinos in Deutschland läuft es wieder etwas besser. Im ersten halben Jahr sind deutlich mehr Menschen reingegangen als in den Vorjahren.
2: Fast ein Viertel mehr Umsatz haben die Kinos gemacht. Das ist das beste Ergebnis seit Corona. Mehr Geld haben die Kinos zuletzt 2019 gemacht, gut 10%.
1: Die Verbraucherzentralen kritisieren Tricks beim Trinkgeld. Es geht um die Vorauswahl am Gerät, wenn man mit Karte zahlt. Wir haben euch gefragt, wie ihr das seht, und Dennis nervt das.
3: Zuletzt hatte ich es aber in der Eisdiele genau wie beschrieben, 10, 15, 20%, extrem groß. Der Button für kein Trinkgeld war dann kaum sehbar. Und ich habe jetzt bei einem Eiskügelchen von über 2 Euro nicht eingesehen, da nochmal unnötig Trinkgeld zu geben.
2: Die Verbraucherschützer wollen, dass solche Tricks verboten werden und es klar sichtbar ist, wo man Trinkgeld zum Beispiel auch ablehnen kann.
1: Und zum Schluss geht's noch um einen absurden Sorgerechtsstreit um einen Hund. Ein Richter in Koblenz hat gesagt, dass es eine Versteigerung geben soll zwischen den beiden Ex-Partnern. Beide konnten sich nicht einigen, wer den Hund bekommt.
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2: Heute scheint oft die Sonne. Ganz im Norden gibt es ein paar Wolken. Es bleibt aber überall trocken. In Detmold bis 20 Grad, in Wermelskirchen und Menden 21 und Oberhausen und Bergheim kommen auf 22 Grad.
1: Morgen mehr Wolken und im Süden von NRW gibt es auch ein bisschen Regen. Temperaturen sind dann ähnlich wie heute und auch am Mittwoch bleibt es dann wechselhaft.
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2: A1 Münster Richtung Köln zwischen Kreuz Dortmund-Unna und Westhofener Kreuz braucht eine Viertelstunde länger 6 Kilometer Stau. A3 Köln Richtung Oberhausen zwischen Duisburg-Wedau und Oberhausen-Lierich 5 Kilometer stockend. Dann die 3 Arnheim Richtung Oberhausen vor dem Grenzübergang Elten braucht ihr mehr als 20 Minuten länger 4 Kilometer Stau. A30 Bad Oeynhausen Richtung Osnabrück zwischen Bruchmühlen und Melle-Ost 3 Kilometer Stau an einer Baustelle. Und die A57 Krefeld Richtung Nimwegen ist zwischen Goch und Kleve nach einem Unfall gesperrt, da gibt es gerade 4 Kilometer Stau.
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4: Hier ist Donja Farahani. Hi, was nehmt ihr so mit in den Urlaub? Was andere überrascht? Julia aus Willingen hat sich über die 1 Live Web gemeldet. Sie schreibt: Hallo Donja, bei mir kommt in jeden Urlaub die Wärmeflasche mit, auch dahin, wo es heiß ist. Zum Beispiel nach Honduras und Guatemala. Okay, das ist schon überraschend. Aber Leute, nehmt mit, was euch gut tut. So.

Wort with, also mit, und Witness-Zeuge, die sagen, sie wollen, dass ihr Album gemeinsam erlebt wird. Also ihr Motto ist, Musik verbindet. Es geht darum, mit Freunden oder auch auf der Tanzfläche gemeinsam Erinnerungen zu schaffen. Das ist so quasi deren Ziel, was sie haben mit ihrem Album. Und deswegen heißt der Track auch Talk to You und nicht Talk to Me zum Beispiel.

0: ist das mit Komm näher hier in 1Live. Für 1Live-Hörer Jamie aus Essen gibt es nur einen Godfather der Comedy, Thorsten Sträter.
1: Das ist der Top-Mann, das ist einfach geil. Den kann man gut zuhören, das macht Spaß, da kriegst du immer gute Laune. Das ist wirklich geil.
0: Letztes Jahr war Thorsten schon bei der 1Live Comedy Nacht XXL am Start in den Arenen Oberhausen und Köln. Und auch dieses Jahr wird er dabei sein und für euch live performen. Ich habe hier einen Ausschnitt aus seinem Auftritt vom letzten Jahr. Hört mal.
2: Ich folge zum Beispiel irgendeinem, weiß ich nicht, Joachim, der macht Fitness-Content. Der hat dann da trainiert mit so Hanteln, immer wenig Wiederholung, wenig Gewicht. Und im nächsten Video erzählt er schon, obwohl er nichts gemacht hat, außer die gleichen Hanteln zu bewegen, er wäre eine Maschine, wo ich dachte, ja, Heißluftfritteuse, du Opfer. Faktisch erzählt er im letzten Video, bevor ich mein Handy leider wegwerfen musste, in 8 Monaten habe ich 72 Kilo abgenommen, 19 Pfund Muskelmasse, 2 im Sinn. Wenn das so weit ist, sagte er wörtlich, er würde nicht nur an den Frauen in seiner Umgebung, sondern am Feminismus an sich ein Exempel statuieren.

0: Und die KI-gestützten Untertitel, und das wollen wir schön sacken lassen gemeinsam, die KI-gestützten Untertitel machten aus Exempel das meiner Meinung nach bedeutend bessere Sechseppel. Ich habe mich eingekotet.
1: Wenn ihr Bock habt, Thorsten Sträter live zu erleben und an dem Abend noch unter anderem Phyllis Taschan, Jerry Wiesel oder zum Beispiel Basti Bielendorfer, dann schaut mal, Tickets für die Comedy-Nacht XXL gibt's auf allen bekannten Ticketplattformen.

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2: Um 13:30 geht's los auf der A1 Münster Richtung Köln zwischen Kreuz Dortmund-Unna und dem Westhofener Kreuz. 6 Kilometer stockend, da ist eine Baustelle, 10 Minuten plus. A3 Köln Richtung Oberhausen zwischen Leverkusen-Opladen und dem Dreieck Langfeld, 2 Kilometer Stau. Dann sind wir auf der A4 Niederlande Richtung Köln vor dem Grenzübergang Fettschau. Braucht ihr eine Viertelstunde länger, 3 Kilometer Stau. Dann die A43 Münster Richtung Recklinghausen zwischen dem Kreuz Mahl Nord und Recklinghausen-Herten, 2 Kilometer Stau. Und zum Schluss noch die A57 Krefeld Richtung Nimwegen. Die ist zwischen Goch und Kleve wegen Bergungsarbeiten gerade gesperrt. Wahrscheinlich noch bis 15 Uhr. Gerade haben wir da 4 Kilometer Stau.
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3: Hier ist Donja Farahani. Hi. Stop killing video games. Hört auf, Videospiele zu killen. Das wünschen sich 1,4 Millionen Menschen, die eine Petition unterschrieben haben. Die ist entstanden, nachdem ein Gamer sich aufgeregt hat, weil ihm beim Online-Zocken der Spielehersteller den Stecker gezogen hat. Warum haben die das gemacht? Und dürfen Spielehersteller das überhaupt? Reden wir drüber nach 2 Songs hier in 1 Live.

0: hast dich extra verabredet und zack, geht nicht. So ging es ans Live-Hörer Henry.
1: Wir wollten an dem Abend eine LAN-Party machen, Kollege und ich. Wir wollten anfangen zu spielen. Wir wundern uns, warum er sich nicht mit den Servern verbinden kann, bis wir dann auf Google nachrecherchiert haben, dass die Server offline genommen wurden.
0: Und damit ist er nicht alleine. 1Live-Spielemann Tobi Winke. Kann das tatsächlich einfach so random passieren, dass die Hersteller ein Spiel einfach so aus dem Nichts abschalten?
2: Das kann es, denn zum einen haben Einzelplayer-Spiele einen Online-Zwang mittlerweile, Multiplayer-Spiele ja sowieso. Heißt also, du brauchst immer eine Internetverbindung, um zocken zu können. Ja, und der Hersteller kann im Grunde von heute auf morgen sagen, so, wir schalten die Server jetzt ab, so wie es Henry bei Monster Hunter passiert ist.
0: Aber die Leute werden auch sauer, das wissen die doch.
2: Natürlich werden die sauer, aber es trifft halt meistens auch Spiele, die schon älter sind, wo nicht mehr so viele Gamer dann drin sind und sehr häufig auch Multiplayer-Games, da sagen die Hersteller irgendwann so, jetzt nach 10, 15 Jahren lohnt es sich für uns nicht mehr, die Server weiter zu betreiben, kostet ja auch Geld und verbraucht Ressourcen und dann schalten wir es ab.
0: Also von wegen, ja, wir haben jetzt genug Geld verdient, schalten wir das Ding ab.
2: Genau das, genug Geld verdient, also können wir es ausmachen.
0: Aber Tobi, ich habe doch für das Spiel bezahlt. Mhm. Müssen die nicht wenigstens draufschreiben, wann sie es abschalten?
2: Das müssen sie aktuell noch nicht. Die müssen auch gar nicht draufschreiben, dass sie es überhaupt abschalten werden. Du kaufst übrigens, wenn du ein Spiel kaufst, nicht das Spiel an sich, sondern eigentlich nur eine Nutzungslizenz. Das heißt, du darfst das Spiel zocken, es gehört aber weiter den Herstellern. Besonders bei rein digitalen Spielen spielt das eine große Rolle. Die lädst du halt nur runter und die kannst du ja auch nicht weiterverkaufen und nichts. Wenn du dir das Spiel auf Disk holst, dann gehört dir zumindest der Datenträger. Das Spiel darauf nicht, aber der Datenträger gehört dir und dann kannst du es zumindest weiterverkaufen. Das Spiel selber gehört immer dem Hersteller.
0: Jetzt gibt es ja die Petition, die Initiative Stop Killing Video Games. Mhm. Die haben über 1,2 Millionen Menschen schon unterschrieben. Die haben einen Lösungsvorschlag und über den sprechen wir auch noch heute in 1Live um kurz nach

0: Was nehmt ihr so mit in den Urlaub? So Zeug, wo andere sagen, hä? Warum nimmst du das mit? Ist ein bisschen viel. Also ich merke, ich habe euch das ja heute Morgen seit 10 Uhr frage ich euch das. Und offenbar sind Küchengeräte wirklich der heiße Scheiß für den Urlaub. Tina aus Düsseldorf hatte sich ja gemeldet, die hat ihren Slushy-Maker mitgenommen. Marie aus Paderborn, ihr, Achtung, Reisewaffeleisen für den Urlaub. Melissa nimmt ihren Thermomix mit. Meine Mutter, habe ich euch erzählt, nimmt ihren iranischen Reiskocher und noch einen Sack Reis mit in den Urlaub. Und bei Cindy aus Bochum, die hat sich auch gemeldet.
1: Wenn mein Mann und ich in den Urlaub fahren oder fliegen, darf bei uns auf keinen Fall der Sandwich-Maker fehlen und Farbe und Pinsel, damit wir auch mal entspannt malen können. Liebe Grüße.
0: Sandwich futtern und dabei eine Runde malen. Gibt Schlimmeres im Urlaub.

0: 4 vor 2 haben wir es. Hier ist Donja Farahani. Ich verabschiede mich. Wir hören uns morgen ab 10, wenn ihr mögt. Mietja und Julian, die übernehmen jetzt gleich ab 14 Uhr. Bei den beiden könnt ihr euch Tickets klar machen für die Gamescom. Das weltweit größte Event für Computer- und Videospiele. Ihr könnt dahin for free mit 1 Live. Ich drücke euch jetzt schon mal die Daumen. Ab 14 Uhr geht's los. Und bevor ich gehe, spiele ich euch in einer Minute noch Tampa City mit Self-Aware. Tschüss.
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1: Es ist 14 Uhr, wir sind Mathis Jungblut
2: und Linus Busch. Was tun, wenn man Schmerzen hat? Vielleicht eine Schmerztablette nehmen, sich schonen oder auch die Zähne zusammenbeißen? Laut einer neuen Studie könnte auch was anderes gegen Schmerzen helfen, nämlich Metal-Musik.
1: Die Forschenden vom Max-Planck-Institut in Leipzig sind dafür vor 3 Jahren aufs Wacken-Festival gefahren. Da haben sie getestet, wie lange Besucherinnen und Besucher Hand und Unterarm in eiskaltes Wasser halten können, bis es ihnen zu stark wehtut.
2: Und es hat sich gezeigt, vor dem Festival konnten die Leute weniger Schmerz ertragen als am Ende, also nach mehreren Tagen Dauerbeschallung mit Metal. Und am Alkohol hat es wohl nicht gelegen. Bei denen, die wenig oder nichts getrunken hatten, war der Effekt am größten.
1: Die Studie könnte die Behandlung von Menschen verändern, die oft Schmerzen haben. Bisher hat man eher ruhigere Musik zur Entspannung gespielt. Die Ergebnisse jetzt zeigen aber, dass auch wütende, aggressive Musik wie Metal helfen könnte.
2: Auch in NRW wird heute die Unabhängigkeit der Ukraine gefeiert. Das war vor 35 Jahren. In Köln soll es eine Menschenkette um den Dom geben, in Aachen einen Protestmarsch und in Münster wird ein Ukraine-Tag gefeiert.
1: Weil Russland die Ukraine seit mehr als 4 Jahren angreift, leben viele Ukrainerinnen und Ukrainer auch in NRW. Laut Statistischem Bundesamt sind das knapp 260.000 Geflüchtete.
2: Kran aufdrehen und Wasser kommt raus. Das ist für uns komplett normal, für andere dagegen gar nicht. Immer noch haben Millionen Menschen keinen Zugang zu fließendem, sauberem Wasser.
1: Dazu kommt der Klimawandel. Dürren wird es in Zukunft häufiger geben. Das macht Wasser noch knapper. Darüber sprechen in dieser Woche hunderte Fachleute und Politikvertreter in Schweden bei der World Water Week.
2: In der Fußballliga in den USA hat es am letzten Spieltag einen ziemlich außergewöhnlichen Flitzer gegeben. Beim Spiel San Jose gegen Minnesota lief plötzlich ein Kleinkind über den Platz.
1: Das Spiel wurde unterbrochen und das Kind eingesammelt. Wie es auf den Platz kam, ist nicht klar.
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1: Heute scheint fast überall die Sonne und es bleibt trocken. Dazu wird es ein bisschen wärmer. In Coesfeld und Lüdenscheid kommen wir auf 21 Grad. Meerbusch und Solingen schaffen 22 und in Frechen werden es 23 Grad.
2: Morgen erst wieder viel Sonne. Später können dann ein paar Wolken aufziehen und im Süden von NRW kann es auch regnen. Dazu 16 bis 24 Grad und am Mittwoch geht es so ähnlich weiter.
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1: Geht los auf der A1 Münster Richtung Köln zwischen Kreuz Dortmund-Unna und dem Westhofener Kreuz. Da haben wir 7 Kilometer Stau an einer Baustelle, 10 Minuten plus. Dann die A3 Köln Richtung Oberhausen zwischen Leverkusen-Opladen und dem Dreieck Langenfeld, 3 Kilometer Stau. Auch da 10 Minuten obendrauf. A4 Niederlande Richtung Köln vor dem Grenzübergang Fettschau. Da braucht ihr eine Viertelstunde länger, 3 Kilometer Stau. A33 Brilon Richtung Bielefeld zwischen Kreuz Wünnberg-Haaren und Borchen, 3 Kilometer Stau. Auch da 10 Minuten on top. Und zum Schluss noch die A57 Krefeld Richtung Nimwegen, die ist zwischen Goch und Kleve wegen Bergungsarbeiten gerade gesperrt. Wahrscheinlich dauert das noch eine Stunde bis 15 Uhr. Gerade haben wir da 4 Kilometer Stau.
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3: Mit Rewinski und Färber. Einer von uns beiden ist fit, der andere war auf einem Junggesellenabschied.
4: Ja, da könnt ihr jetzt mal raten, Sektor, wer das war. Die Auflösung folgt in 2 Songs.
3: Ja, mehr sagen wir noch nicht.
4: Nein.
3: Aber einer von uns beiden hat am Wochenende auch solche Musik hier gehört. Justin Bieber, Nicki Minaj mit Beauty and a Beer heißt das, glaube ich.

0: Samba mit Undressed für euch bei Rybinski und Färber. Schönen Mittag.
1: Sektor, ich weiß nicht, wie ihr euch heute an diesem Montag fühlt, aber vielleicht gehört ihr auch zu denjenigen, die sich am Wochenende einen in den Damm gebiebert haben.
0: In den Damm gebiebert?
1: Vielleicht seid ihr aber auch diejenigen, die sich Vollkornsprudel ins Feinkostgewölbe einverleibt haben.
0: Oh, das
1: vielleicht habt ihr aber auch den Maschinenraum komplett geflutet oder euch einen in die Rüstung gerömert. Egal was, heute wird es euch nicht so gut gehen. Das ist so ein Montag, da startet ihr in die Woche mit, ich sag mal so, 60 bis 82%. Ich bin für meine Verhältnisse nach so einem JGA-Wochenende, hatte ich, liebe Grüße an die Jungs, ich hoffe, es geht euch auch allen schlecht. Ich bin bei so 80%, war ein schönes Wochenende, aber anstrengendes Wochenende, aber ich glaube, das ist so ein Montags-Vibe.
0: Der feine Herr fühlt sich etwas zerknirscht, könnte man sagen. Die 80% kann ich euch auch mal eben einfach mal so aus meiner Perspektive sagen, haben auch, glaube ich, 5 Kaffee gebraucht, bis du bei 80% angekommen bist.
1: Ja, ich habe heute Morgen echt so ein paar Schwierigkeiten gehabt. Man merkt das ja auch so, normalerweise steckst du so ein Wochenende, da gehst du einmal früh ins Bett und dann läuft. Nee, das ist nicht mehr so. Da brauchst du jetzt ein bisschen länger für. Ich sag mal so, 2 Tage unterwegs macht auch 2 Tage Konsequenzen.
0: Das heißt, ab Mittwoch kann ich aber wieder mit dir planen.
1: Nee, morgen eigentlich schon wieder. Wir gehen ja heute Abend noch zusammen zum Fußball wieder. Da wird das letzte Öl aus dem System gespült. Aber Sektor, wenn ihr euch heute auch noch ein bisschen zerknittert fühlt, denkt dran, dann kann man sich im Laufe der Woche super entfalten. 1 Live.

0: Es klingt wie ein Traum für mich und auch ein Traum für euch, da bin ich relativ sicher. Abnehmen, wenn man eine Woche lang nur Pizza isst.
1: Klingt ja nach Quatsch, aber hat Benny Blanco, Ehemann von Selena Gomez, jetzt geschafft. Und Brinja Becker aus dem 1Live-Pop-Team, der hat das wahrscheinlich höchst wissenschaftlich gemacht. Wie muss ich mir denn dieses Experiment vorstellen?
2: Also der hat 5 Tage lang jeden Tag eine Pizza gegessen, also eine so über den ganzen Tag verteilt, hat die in so 16 Stücke geschnitten und halt immer was gegessen, wenn er gerade so Hunger hatte.
0: Klingt wahnsinnig krass, dass er das durchgehalten hat.
1: Mir fehlen die Worte.
0: Also ich liebe Pizza, aber 5 Tage weiß ich jetzt nicht.
2: Ja, voll, der konnte es irgendwann auch selber nicht mehr sehen.
3: Day 5, I don't even remember who I am as a human being. Like, what was life before pizza?
2: Ja, er hat sich gefragt, wie wäre mein Leben eigentlich vor der Pizza? Er hat nämlich auch, wenn er mit seiner Frau Selena Gomez zum Essen verabredet war, im Restaurant so heimlich Pizza gegessen und so.
1: Ja gut, aber bei ihm hat sich die Anstrengung jetzt ja gelohnt, ne?
2: Ja, der hat sich in dem TikTok vorher und nachher mal gewogen und er hat in den 5 Tagen 3 Kilo abgenommen mit Pizza.
1: Ich habe das hier auch mal gerade im Kopf nachgerechnet.
2: Ja.
1: Ne? Wenn ein erwachsener Mann nur eine Pizza am Tag isst, mit deinem ganzen Kalorienverbrauch, den du ja von Natur aus hast, ist das ja trotzdem ein Defizit.
2: Ja, ja, das wird auch der Grund für das Abnehmen gewesen sein. Besonders gesund war das, glaube ich, auch trotzdem alles nicht so, auch was Nährstoffe und so angeht. Aber zum Abnehmen hat es ihm geholfen.
0: So, ich habe das jetzt soweit alles verstanden.
2: Ja.
0: Aber warum hat er das gemacht? Also musste er in irgendeinen Anzug reinpassen, weil er noch auf eine Hochzeit eingeladen ist oder so?
2: Nee, er sagt, er wollte seinen Fans zeigen, lebe dein Leben, mach was du willst. Du kannst dich sogar komplett nur von Pizza ernähren und es ist nicht so schlimm, wie alle tun. Das ist nämlich seine Message.
3: Nothing matters, you can do whatever you want. Fuck failure, fuck everything.
1: Ja, das finde ich gut. Esst, was ihr wollt, Sektor, und lebt einfach. Ich probiere das jetzt mal mit 5 Tagen nur Eis.
0: Ja.
2: Auch geil.
1: Oder? Ich probiere das mal.
0: Es geht jetzt los.
1: Es geht jetzt los.
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0: Also diese neue Frisur von Erling Haaland, ne?
1: Diese neuen kurzen Haare, die der jetzt hat.
0: Ja, gefällt mir nicht.
1: Der hatte echt schöne, lange, blonde Haare.
0: Ja, und jetzt hat er so eine Frisur wie du. Gefällt mir wirklich nicht. Aber was eine Friseurin dazu sagt, da sprechen wir gleich drüber. Nach halb, hier in 1 Live.

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0: Um 14:30 geht's los auf der A3 Köln Richtung Oberhausen zwischen Leverkusen, Opladen und Solingen. 5 Kilometer stocken, 10 Minuten plus. Nochmal die A3 Arnhem Richtung Köln zwischen dem Kreuz Oberhausen und Kreuz Oberhausen West. Eine Viertelstunde auch da oben drauf. 4 Kilometer Stau. A4 Niederlande Richtung Köln. Vor dem Grenzübergang Fettschau 3 Kilometer Stau. Eine Viertelstunde mehr einplanen. Dann sind wir auf der A4 Aachen Richtung Köln zwischen Kreuz Köln West und Köln Eiffeltor. 3 Kilometer stockenden Verkehr haben wir da. Dann die A30 Bad Oeynhausen Richtung Osnabrück zwischen Bruchmühlen und Melle Ost. 4 Kilometer Stau an einer Baustelle. 10 Minuten on top. Und dann haben wir noch zum Schluss die A43 Münster Richtung Recklinghausen zwischen Kreuzmal Nord und Recklinghausen-Herten. 2 Kilometer Stau.
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2: Und ich muss es wirklich sagen, letzte Woche war ja vom Wetter her eher Trübsal. Ja. Ich bin echt froh, dass dieses Sommer im Sektor, dass der wieder zurückgekommen ist jetzt. So, heute ist schon wieder so ein richtig, da bekommt man Bock auf die neue Woche, wenn er mit so viel Sonne losgeht.
3: Man bekommt Bock auf die neue Woche oder wie man auch sagen könnte, ich habe wieder richtig so nasse Füße.
2: Jetzt schon wieder?
3: Ja, ich hätte einfach wieder die Badelatschen rausholen sollen.
2: Selbst schuld. Du kannst doch mal in so eine, hier 1 Live morgens hören, dann weißt du, wie das Wetter wird.
3: Ja, habe ich wieder nicht gemacht,
2: Hast du nicht gemacht, ne? Ja.

0: Es ist die Skandalmeldung des vergangenen Fußballwochenendes.
1: Aber wirklich.
0: Also da hat es wirklich gerappelt in der Boulevardpresse. Erling Haaland hat sich die blonden, langen Haare abgeschnitten.
1: Ja, die waren ja nicht mal schulterlang, die waren länger.
0: Die waren länger, die gingen runter bis zum Arschgeweih, was er vielleicht sich tätowiert hat.
1: Die Wikingermähne.
0: Die Wikingermähne, einfach zzzzt, und dann war das alles weg.
1: Abrasiert. Jetzt hat er diese Kurzhaarfrisur.
0: Bisschen wie ich sehe da jetzt aus, ne?
1: Also ich finde es mittel, sage ich ehrlich, aber man soll ja das Aussehen nicht bewerten. Deswegen haben wir ein Foto von vor dem Besuch und nach dem Besuch beim Friseur genommen und sind damit hier um die Ecke zu Emmy in den Friseursalon gewandert.
0: Emmy, pass mal auf, du kennst ja Erling Haaland vom Sehen. Guck mal, das ist doch eine Haarpracht, oder?
2: Auf jeden Fall.
0: Hättest du diesem jungen Mann zu folgender Frisur geraten?
2: Definitiv nicht, weil der ist ja bekannt mit seinen langen Haaren. Ne? Und ich war wirklich schockiert, weil ich liebe seine Art, ne? Wie der so drauf ist und so. Was hat der gemacht? Aber es sieht nicht schlecht aus.
0: Aber Emmy, jetzt mal ehrlich, wenn der bei dir jetzt hier reingekommen wäre und gesagt hätte, mach aus das hier diese Kurzhaarfrisur, was hättest du dem denn dann gesagt?
2: Würde ich machen.
1: Ja?
2: Das ist mein Beruf.
1: Ist wirklich so? Also du sagst dann nicht, ja, das sieht wahrscheinlich nicht so gut aus?
2: Nein, das sage ich nicht. Also was heißt, das sage ich nicht. Ich gucke mir die Person an und dementsprechend berate ich ja zu einer Frisur. Und meistens mache ich das auch, weil ich liebe Veränderungen.
1: Aber hättest du jetzt, wenn du das dann am Ende siehst, hättest du dann ein schlechtes Gefühl, wenn du den nach Hause schickst?
2: Das ist eine gute Frage, ja, schon. Auf jeden Fall. Ich muss sagen, ja, lange Haare standen ihm besser.
0: Das Gute bei Haaren ist ja aber immer, die wachsen ja irgendwann wieder nach.
2: Das stimmt.
1: Was willst du denn schätzen, wie lange das dauert, bis das wieder so aussieht?
2: Boah, locker 3 Jahre.
1: 3 Jahre oder 105 Tore, wie Haaland sagen würde. 1.

0: Sektor Erling Haaland, der Norweger mit der Löwenmähne, diesen langen, wellenden, blonden Haaren, hat sich jetzt ja beim Friseur gedacht, ich mach mal ganz anders, ich mach ganz kurz.
1: Vom ganz, ganz lang und blond hat er jetzt ganz kurz und blond.
0: Genau, und jetzt guckt er wahrscheinlich morgens in den Spiegel und denkt sich ungefähr das gleiche wie Pia aus Bonn. Mann, das war ja eine richtig blöde Idee.
2: Ja, da war ich noch jünger und da wollte ich so eine Kurzhaarfrisur, aber es ist viel kürzer geworden, als ich eigentlich wollte. Und ich war dann so, oh nein, wo sind meine Haare? Und war so kurz vor der Lebenskrise.
1: Aber Leute, ganz wichtig ist, wir alle kennen das, wir sitzen beim Friseur. Wir sind, wie Erling Haaland jetzt wahrscheinlich, nicht zufrieden mit dem Ergebnis. Das ist ein Handwerksberuf, Leute. Da kann auch mal ein Fehler passieren. Das wissen die Friseure und Friseurinnen auch. Man kann das einfach ansprechen, so wie Lisa Marie aus Köln das immer macht.
3: Ich sage immer, finde ich gut. Und dann gehe ich nach Hause. So, nein, das ist gar nicht gut.
0: Ja, liebe Lisa, du musst das schon noch ansprechen, solange du im Laden beim Friseur bist.
1: Ach so.
0: Nee, wenn du das, kriegst du das ja nicht mit, das Feedback.
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0: Die Reit-WM. Hm. Die Reit-WM in Aachen ist jetzt vorbei.
1: Boah, da muss ich sagen, das ist komplett an mir vorbei galoppiert.
0: Ja, wirklich?
1: Da habe ich, also, dass da, nee. Also, ich habe jetzt überlegt, ob ich irgendein Halbwissen hier kurz zusammenkratzen kann, aber nee, nein.
0: Ist okay.
1: Ist Ludger Baerbaum noch dabei?
0: Weiß ich nicht. Infos, okay, die euch alle interessieren, dann gleich wieder um Punkt 3.
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1: Um 15 Uhr mit Mathis Jungblut
2: und Linus Busch. In Großbritannien gibt es gerade eine Diskussion über TikTok-Videos von Autofahrern. Offenbar filmen sich Leute dabei, wie sie mit dem Auto riskante Manöver machen, zum Beispiel auf der falschen Seite fahren.
3: Auslöser für die Diskussion ist ein schwerer Unfall am Samstag mit 7 Toten. Auf einer Autobahn war ein Wagen nach einer Verfolgungsjagd mit einem Polizeiauto zusammengekracht. 2 Polizisten kamen ums Leben und alle 5 Insassen des Autos.
2: Laut Medien hat einer von ihnen solche TikTok-Videos mit riskanten Fahrmanövern gemacht. Sie sollen mittlerweile gelöscht sein. Die Polizei hat das noch nicht bestätigt.
3: Politiker in Großbritannien fordern jetzt Konsequenzen. Die Regierung hat laut einem Mitglied Social-Media-Unternehmen dazu aufgefordert, solche Inhalte sofort zu löschen. Und Großbritanniens Premierminister hat es verwerflich genannt, wenn Leute gefährliches Fahren verherrlichen.
2: Kanzler Merz ist gerade mit mehreren Partnern verbunden. Die Länder besprechen, wie sie der Ukraine weiter helfen wollen. Die feiert heute ihre 35-jährige Unabhängigkeit. Viele Staats- und Regierungschefs sind deshalb auch in der Ukraine.
3: Präsident Zelensky forderte deshalb nochmal mehr Luftabwehr. Viele russische Raketen können nicht mehr abgefangen werden, weil Munition fehlt.
2: Ein Kaffee to go mit der Karte zahlen und dann wird Trinkgeld auf dem Gerät angezeigt, das man nur noch anklicken muss. Die Verbraucherzentralen kritisieren, dass man manchmal nicht erkennt, wo man das wegklicken kann. Das ärgert auch ein Leihführer Dennis aus Heinsberg.
4: Das muss deutlich sichtbarer sein. So fühlt man sich nahezu gezwungen, dass man auf Trinkgeld tippt. Von daher, das sollte jedem selber überlassen sein. Und die Option grundsätzlich okay, aber definitiv anders darstellbar.
3: Das deckt sich mit einer Umfrage der Verbraucherzentrale, die zeigt, dass viele dafür sind, solche Trinkgeldtricks bei Kartenzahlung zu verbieten.
2: Und wir schauen auf einen Test zu Metal und Schmerzempfinden. Den haben Forschende aus Leipzig auf dem Wacken-Festival gemacht. Ergebnis: Nach den Festivaltagen konnten Besucher länger Schmerzen aushalten als vorher.
3: Das könnte Schmerztherapie in der Medizin verändern. Am größten war der Effekt übrigens bei denen, die keinen oder wenig Alkohol getrunken hatten.
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2: Erst das Wetter. Heute scheint oft die Sonne. Ganz im Norden gibt es ein paar Wolken. Es bleibt dabei überall trocken. In Minden werden es 20 Grad. In Iserlohn und Krefeld 22 und in Düren und Leverkusen 23 Grad.
3: Morgen mehr Wolken und im Süden von NRW ein bisschen Regen. Temperaturen ähnlich wie heute. Auch am Mittwoch bleibt es dann wechselhaft.
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2: Und jetzt sind die Straßen dran. A2 Dortmund Richtung Oberhausen. Zwischen Bottrop und Kreuz Oberhausen braucht ihr 10 Minuten länger, 3 Kilometer Stau. Dann die 3 Köln Richtung Oberhausen zwischen Duisburg-Wedau und Oberhausen-Lierich. 10 Minuten plus, 6 Kilometer Stau. A3 Arnheim Richtung Köln zwischen Dienstlaken Süd und Kreuz Oberhausen-West. Halbe Stunde plus, 7 Kilometer Stau. Da ist gerade nur eine Spur frei. Dann die 4 Niederlande Richtung Köln. Vor dem Grenzübergang Fettschau dauert es eine Viertelstunde länger, 3 Kilometer Stau. Und A33 Brilon Richtung Bielefeld zwischen Kreuz-Württemberg-Haaren und Borchen. 10 Minuten plus, 2 Kilometer Stau. Da ist nach einem LKW-Unfall nur eine Spur frei.
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5: Mit euren geschwitzten Sportsocken Rewinski und Färber hier. Wobei, bei mir geht's noch.
6: Ja?
5: Ja, bei mir geht's noch.
6: Bei mir geht's auch. Sind nämlich keine Sportsocken. Sind einfach nur geschwitzt.
5: Ach so, ohne Sport.
6: Ja.
5: Das ist ja das allerbeste Schwitzen,
6: ne? Das ist der Spirit am Montag.

0: Yo, die, du, me. Ich finde, das könnten auch Figuren von Super Mario sein, oder?
1: Ja, und um die geht's ja diese Woche auch wieder ganz groß.
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1: Ja, ja, die größte Spielemesse der Welt kann natürlich und wird auch nicht ohne uns stattfinden.
0: Aber eigentlich, wenn du Super Mario kennt, ne, der ist ja fast ein Außenseiter. Weil die Leute, die da hingehen, die kennen noch ein paar Spiele mehr.
1: Die kennen auch noch FIFA.
0: Zum Beispiel.
1: Zelda.
0: Auch noch.
1: Oder so Sachen halt. Es ist die größte Spielemesse der Welt. Wir berichten die ganze Woche für euch über die Gamescom. Und am Freitag sind wir den ganzen Tag von 9 bis 18 Uhr mit dem 1 Live-Bus. Der muss noch mal durch die Waschstraße, dann können wir damit, glaube ich, rüber. Sind wir vor Ort und machen ein geiles Programm mit euch, Sektor.
0: Wir sind ja auch für euch am Start, 14 bis 18 Uhr dann am Freitag. Aber das Wichtigste ist ja erstmal heute.
1: Stimmt,
0: weil
1: sorry.
0: Heute hauen wir hier bei uns Tickets raus. Und zwar nicht irgendwelche Larifari-Tickets, nein. Es ist 1x2 Wildcards.
1: Und Wildcards, das sind Tickets, mit denen könnt ihr schon am Mittwoch auf die Messe. Das ist Fachbesuchertag. Heißt also, ihr seid vor allen anderen auf der Gamescom, könnt dann schon mal anzocken. Und da ist es auch nicht so voll, da habt ihr richtig was von den Tickets.
0: Das ist wirklich gut. Ich war auch schon mal da, da stehst du nicht 3 Stunden.
1: Nee, nur eine.
0: Es ist tatsächlich noch kürzer. Und falls ihr da Bock drauf habt, diese Tickets, die gibt es nirgendwo mehr. Die gibt es nur noch bei uns. Was ihr dafür tun müsst, hier bei 1 Live, das erfahrt ihr nächste Stunde bei uns.
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0: So, Sektor, wir müssen über was sprechen oder zumindest müssen wir über ein Thema sprechen, womit Alberto ein Problem hat.
1: Früher konnte man ein Spiel kaufen und niemand konnte es einem wegnehmen. Und jetzt, weil wir von physischen Datenträgern aufs Digitale umgestiegen sind, fangen die Anbieter an, den Zugang zu sperren. Und so landen wir in einer für die Verbraucher schlechten Situation. Sie haben weder das Spiel noch ihr Geld.
0: So, Sektor, wenn ihr jetzt im Gaming so ein bisschen unterwegs seid, kennt ihr dieses Problem vielleicht auch. Ich muss mir das nochmal von 1Live-Spielemann Tobi Wienke erklären lassen. Also, früher hat man sich ein Spiel gekauft und dann hatte man das in der Hand, weiß ich nicht.
2: Genau.
0: Kette,
2: ja.
0: Oder was auch immer. Heute kauft man sich die Games ja online, aber da kommt dann der Haken ins Spiel.
2: Genau, richtig. Denn die Spielehersteller können bei Online-Spielen einfach den Stecker ziehen, indem sie zum Beispiel den entsprechenden Server abschalten. Geht aber auch, wenn du es physisch hast und einen Online-Zwang hast, dann können die es auch abschalten.
3: Das finde ich völlig krass. Jetzt dieser Alberto, der ist Jurist, der will das Ganze ja verhindern, hat deswegen diese Initiative Stop Destroying Video Games mit unterstützt. Und über 1,2 Millionen Leute haben eine Petition schon unterschrieben. Die EU-Kommission, die sagt jetzt aber, ja, können wir nichts machen. Finde ich auch wild. Warum ist das so, Tobi?
2: Naja, die EU-Kommission ist der Meinung, dass das bestehende Recht für den Verbraucher eigentlich schon ausreicht und sie den Machern da auch nicht reinreden können aus Urheberrechtsgründen. Aber man will mit der Spielindustrie reden, dass die halt künftig schon beim Verkauf der Spiele darauf hinweisen müssen, hör mal, es kann passieren, das Spiel wird abgeschaltet, wenn du es kaufst. Ne? Und laut den Verbraucherschützern würde dieser Hinweis dann ausreichen, weil du selbst immer noch sagen kannst, okay, wenn ich weiß, dass das Spiel abgeschaltet wird, dann kaufe ich es halt nicht.
0: Ja gut, das ist doch aber auch Quatsch. Oder dann schreiben die das ja einfach auf jedes Spiel drauf und du weißt trotzdem nie, wie lange du das spielen kannst.
2: Genau, so sieht's aus. Es gibt ja von dieser Initiative zum Beispiel den Vorschlag, dass die Hersteller einfach die Serververwaltung an die Gaming-Community übertragen, damit zum Beispiel Multiplayer weiterlaufen kann. Allerdings ist das rechtlich tatsächlich schwierig, was Haftung und Datenschutz und so Geschichten angeht. Und bei Singleplayer-Games könnte allerdings ein Patch, der also eine Änderung am Spiel, die du runterlädst, sagen, okay, das Spiel braucht jetzt doch keinen Online-Zwang mehr und kann dann, wie früher Spiele, die du auf Kassette oder sonst wie hattest, weiter funktionieren. Okay. Vielleicht spricht ja nächste Woche irgendwer mit der EU-Kommissarin Henna Virkkunen. Die ist nämlich auf der Gamescom. Kann man mal anquatschen.
0: Es ist auf jeden Vielleicht Fall treffen wir die ja.
3: Spannendes Thema. Wir würden das übernehmen, wenn wir die treffen. Aber es sieht so aus, als würde es nicht mal besser werden. Weil bei GTA 6, da weiß man auch schon, dieses Spiel kommt nur als Download raus. Was das für Auswirkungen auf die Lebensdauer von Games hat, darüber sprechen wir gleich hier auch noch.
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6: Um 15.30 Uhr A1 Euskirchen Richtung Dortmund. Zwischen Kreuz Köln Nord und Kreuz Leverkusen West braucht ihr 10 Minuten länger, 6 Kilometer stockend. A2 Dortmund Richtung Oberhausen. Zwischen Bottrop und Kreuz Oberhausen kommt eine Viertelstunde obendrauf, 4 Kilometer Stau. A3 Köln Richtung Oberhausen. Zwischen Leverkusen Opladen und Dreieck-Langenfeld 10 Minuten plus, 3 Kilometer Stau. Und im weiteren Verlauf zwischen Duisburg-Wedau und Oberhausen-Lierich nochmal 10 Minuten obendrauf, 6 Kilometer Stau. Dann die 3 Arnheim Richtung Köln. Zwischen Dienstlaken Süd und Kreuz Oberhausen West braucht ihr eine halbe Stunde länger, 5 Kilometer Stau. Da steht ein defektes Fahrzeug und es ist nur eine Spur frei. A4 Aachen Richtung Köln. Zwischen Kreuz Köln West und Eiffeltor 10 Minuten plus, 5 Kilometer stockend. Die A33 Brilon Richtung Bielefeld ist zwischen Etteln und Borchen nach einem LKW-Unfall gesperrt. 3 Kilometer Stau. Die Polizei leitet den Verkehr gerade über die Raststätte. Und A516 Abzweig Oberhausen zwischen Kreuz Oberhausen und Eisenheim Viertelstunde plus 4 Kilometer Stau.
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7: Rewinski und Färber sind hier. Ich frage mich gerade, was wir heute für eine Temperatur haben. Ich habe heute nicht einmal nachgeguckt.
8: Ich sag dir das, warte
7: kurz. Ich bin aber den ganzen Tag zufrieden. Ach, gehst du zum Fenster? Welche Temperatur haben wir?
8: 24 Grad sind das, 24 Grad.
7: Ganz sicher?
8: Ja, ganz sicher. Okay. Also gefühlte Temperatur.
7: Ach so.
8: Ja.
7: Okay, wir haben 24 Grad, gefühlte Temperatur. Ja. Schönen Tag euch.

0: Armor.
1: Fireball.
2: Fireball, hat er gesagt?
1: Fireball.
3: Schön. Hat er gesagt.
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3: Entschuldigung, haben wir den falschen Knopf gedrückt, oder?
0: Das macht ja nichts. Kannst du auch mit in den O-Ton-Charts landen. Aber unsere Top 5, die wir aktuell noch haben, die ist ja quasi in Stein gemeißelt. Und vielleicht kennt ihr den einen oder anderen auch schon.
4: Platz 5.
0: Und da muss ich ja sagen, ich bin ja völlig in Reality-TV eingetaucht worden durch meine bessere Hälfte.
2: Das ist schön.
0: Bin ich eingetaucht worden.
2: Aber das geht mir aber auch so. Ich bin auch in Reality-TV eingetaucht worden.
0: Und ich merke jetzt schon, boah, so ein bisschen Gehirnkapazität geht da schon bei Flöten. Jetzt ist mir aufgefallen, Ex on the Beach auf RTL Plus, da gibt es ja so ein sehr, sehr schlaues, intellektuelles Gespräch zwischen, wie heißen sie, Laurenz und Gigi.
2: Bei denen ist das gleiche passiert wie bei dir. Bei denen ist,
0: die sind auch eingetaucht worden?
2: Nee, da ist was flöten gegangen auf jeden Fall.
5: Oralverkehr zählt für mich nicht als Sex. Das ist quasi wie Knutschen.
0: Klar.
5: Nur an anderen Stellen. Die hat mir einen geknabbert. So.
6: Geknabber? Cooles Wort.
5: Ich will merken, eine süße Umschreibung.
6: Weil das ist so eine süße Beschreibung.
5: Ein abgeknabbert.
6: Passt. Passt.
0: Ich schäme mich fast dafür, ich muss da schon mal lachen.
2: Nee, das machen wir nicht.
4: Platz 4.
2: Es geht um was Ähnliches jetzt, allerdings ein ganz anderer Bereich. ZDF-Schiedsrichter-Experte Thorsten Kinhöfer, der hat auch leicht unter die Gürtellinie gezielt, als er die Leistung eines Schiedsrichters bei der WM kommentiert hat.
7: Der Fehler, der da gemacht wurde, ist schon, dass der VAR den Schiedsrichter darauf hingewiesen hat, dass da ein mögliches Foulspiel vorliegt, weil das ist schon der erste Fehler. Und der zweite Fehler ist, dass der Schiedsrichter, auf Deutsch gesagt, nicht so viel Cojones hatte, sich über diese Entscheidung hinwegzusetzen und zu sagen, nein, das ist kein Foul.
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0: Sektor, ich weiß nicht, ob ihr auch so unterwegs seid wie der Rybinski hier. Immer wenn ich denen eine Frage stelle, dann sagt er, ja, warte mal, ich frage mal ChatGPT. Dann tippt er das da wieder ein. Und jetzt habe ich hier eine Meldung, die könnte dir den Spaß an der ganzen Sache ein bisschen verderben.
1: Ja.
0: Und zwar steht hier, dass ab jetzt zeigt ChatGPT auch in Deutschland Werbung. Das ist eine Meldung hier vom WDR.
1: Werbung?
0: Ja, dass sie da so Werbung jetzt einbauen
1: müssen. Ich war schon bei ChatGPT, die haben keine Werbung angezeigt.
0: Ist dir sicher?
1: Warte mal, ob ich mir sicher bin? Ich habe eine Idee. Ich könnte ja ChatGPT fragen.
0: Na komm, mach das mal.
1: Sag mal, warum hast du mir noch keine Werbung angezeigt?
2: Ich zeige dir grundsätzlich keine Werbung an. Weder jetzt noch in der Vergangenheit. Ich bin darauf ausgelegt, zu helfen und zu informieren. Nichts, um Werbung auszuspielen.
0: Aber vielleicht
2: mal etwas...
3: Entschuldigung. Jetzt habe ich ihn unterbrochen, ne? Das ist voll unhöflich gewesen.
2: Ach, alles gut, wirklich. Passiert ständig. Überhaupt nicht schlimm. Ich wollte nur sagen, falls dich mal irgendetwas wie Empfehlungen oder Hinweise...
1: Nein, jetzt unterbreche ich dich. Jetzt haben wir da kurz ein Schnauze. Angeblich sollst du ab heute Werbung anzeigen. Wieso machst du das jetzt nicht?
2: Ich checke das mal eben.
0: Ja, mach mal.
2: Alles klar.
0: Der braucht aber lange.
2: Also, ja, die Anzeigenschaltung soll ab heute schrittweise in Deutschland und vielen europäischen Ländern anlaufen. Ich selbst blende keine Werbung in Antworten ein. Falls dein Konto überhaupt Werbung sieht, wäre die klar gekennzeichnet und von meinen Antworten getrennt. Und die Werbenden haben keinerlei Zugriff auf meine Antworten.
1: Ja, das ist mir alles okay. Kannst du einfach bei mir das sein lassen mit der Werbung.
2: Alles klar. Ich würde deine Präferenz respektieren, wenn ich könnte. Aber ich kann diese Einstellungen nicht selbst ändern. Falls dein Konto Werbung unterstützt, kannst du das über Einstellungen,
1: Werbeeinstellungen. Du kannst ja gar nichts. Kannst du mal Werbung machen für Rybinski und Färber wenigstens in 1 Live?
2: Lass mich nachdenken. Nein, das kann ich nicht.

0: Sektor, ich weiß nicht, ob ihr es gelesen habt oder mitbekommen habt. In China laufen gerade die World Humanoid Robot Games.
1: Ich übersetze, Roboter machen Sport.
0: Genau, die sehen so aus wie ein Mensch und dann haben die jetzt auch 100 Meter Lauf gemacht. 9,39 Sekunden ist da ein Roboter gelaufen.
1: Gerannt auch?
0: Gerannt, schneller als Usain Bolt. War am Ende nur durch so eine Matte aufzuhalten und ist ja auch einfach umgefallen. Viel spannender fand ich ja, dass einige der Roboter schon auf dem Weg, nicht mal bis zur Ziellinie, umgefallen und dann haben die direkt Feuer gefangen.
1: Wow.
0: Oder?
1: Roboter sind die Zukunft.
0: Denke auch. Weitere spannende Infos gibt's jetzt gleich um 4.
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1: 16 Uhr ist es, wir sind Sarah Batkowski
2: und Linus Busch. Für viele Kinos in Deutschland läuft es gerade richtig gut. Die Filmförderungsanstalt hat Zahlen rausgegeben, die zeigen, im ersten Halbjahr waren deutlich mehr Menschen im Kino als im gleichen Zeitraum letztes Jahr.
1: Mehr als 47 Millionen Tickets wurden von Januar bis Ende Juni verkauft. Das ist das beste Ergebnis seit Corona. Die Zahlen sind aber weiter niedriger als davor.
2: Der erfolgreichste Film im ersten Halbjahr war der Super Mario Galaxy Film. Auch der neue Avatar und Der Teufel trägt Prada 2 hatten mehr als 2 Millionen Zuschauerinnen und Zuschauer.
1: Die Zahlen sind nur fürs erste Halbjahr, aber es spricht viel dafür, dass es auch im Juli und August für die Kinos gut lief. Blockbuster wie die Odyssee und der neue Spider-Man sind nämlich erst im Juli angelaufen.
2: Und es gibt noch einen Grund, warum diesen Sommer viele ins Kino gehen. Im Münsterland zum Beispiel haben Kinobetreiber gesagt, dass an den Hitzetagen viele Leute zum Abkühlen gekommen sind.
1: In Großbritannien beschäftigt ein Unfall mit 7 Toten vom Wochenende viele. Ein Auto mit 5 jungen Männern ist nach einer Verfolgungsjagd mit einem Polizeiauto zusammengestoßen.
2: Medien berichten, dass einer der Beteiligten vorher auf TikTok Videos mit riskanten Fahrmanövern gepostet hat. Politiker in Großbritannien fordern, dass Social-Media-Unternehmen solche Posts sofort löschen.
1: Eine Paderbornerin hat heute die höchste Auszeichnung des Landes NRW bekommen. Lena Arndt wurde der Verdienstorden verliehen.
2: Sie hat vor 46 Jahren das erste eigenständige Frauenhaus im Kreis Paderborn aufgebaut. Damals war sie erst 21.
3: Boah, was waren wir Kinder, als wir das umgesetzt haben. Aber mit sehr viel Engagement für Paderborn ein autonomes Frauenhaus zu gründen, war eigentlich für uns alle so eine kleine Sensation.
2: Neben dem Schutz von Frauen hat sich Lena Arndt auch bei der AIDS-Hilfe eingesetzt.
1: In Bochum gibt es weiter Probleme bei den U-Bahnen. In der Nähe des Stadions ist eine Frau heute Mittag mit ihrem Auto in einen U-Bahn-Schacht gefahren. Grund war wohl ein medizinischer Notfall.
2: Das Auto ist mittlerweile raus. Die Gleise und Schaltanlagen sind bei der 1 Kilometer langen Fahrt aber wohl beschädigt worden. Die Frau wurde bei dem Unfall nicht verletzt.
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1: Die Sonne scheint und es bleibt überall trocken heute Abend. Dazu noch 13 bis 21 Grad.
2: Morgen geht's trocken und sonnig los. Später ziehen dichtere Wolken auf und im Süden kann es auch mal regnen. In Meinerzhagen und Erftstadt 20 Grad, in Lünen und Mülheim 23 und in Aalen 24 Grad. Mittwoch wechseln sich Sonne und Wolken ab. Stellenweise wird's nass und schwül bis 27 Grad.
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1: Geht los auf der A2 von Dortmund nach Oberhausen. Zwischen Bottrop und Kreuzoberhausen mehr als 20 Minuten plus 5 Kilometer Stau wegen Bergungsarbeiten auf der A3. A3 Köln Richtung Oberhausen. Zwischen Leverkusen-Opladen und Dreieck-Langen fällt eine halbe Stunde extra einplanen. 5 Kilometer Stau nach einem Unfall. Dann A3 von Arnheim Richtung Köln. Zwischen Dienstlaken Süd und Kreuzoberhausen West 20 Minuten extra 5 Kilometer Stau. Es ist nur eine Spur frei, weil da steht ein kaputtes Fahrzeug. Die A33 Bridon Richtung Bielefeld ist zwischen Etteln und Borchen nach einem LKW-Unfall noch bis in die Nacht gesperrt. Aktuell 3 Kilometer Stau. Die Polizei leitet über den Rastplatz um. Und zum Schluss habe ich noch die A516 Abzweig Oberhausen zwischen Kreuzoberhausen und Oberhausen-Eisenheim. 3 Kilometer Stau macht ungefähr 20 Minuten extra.
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4: Sektor, ich habe es heute schon erzählt, ich war am Wochenende auf dem JGA. Ne, Junggesellenabschied mit den Jungs. Hab's mir da gut gehen lassen.
5: Und genau, sie waren in der Oper.
4: Genau.
5: Ihr habt ab und zu mal ein Weinchen, habt da dran genippt.
4: Ja, aber auch morgens dann irgendwie so ein Avocado-Toast.
5: Natürlich,
4: und sowas
5: ich
4: irgendwie
5: weiß nicht. Das. Wieso hattet ihr alle eigentlich Schalke-Trikots und Dortmund-Trikots an?
4: Weil der Bräutigam ist Dortmund-Fan.
5: Ja.
4: Ganz großer. Der musste aber den ganzen Tag im Schalke-Trikot rumlaufen. Während alle anderen um ihn herum in wirklich ganz tollen Dortmund-Trikots. Oh. Retro war dabei. Wirklich ganz tolle Trikots, also der hatte einen richtig schönen Tag.
5: Hatte ein schönes Wochenende.
4: Ja, der hat sich hier sogar schon bedankt in der WhatsApp-Gruppe. Scheint gut gewesen zu sein.

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1: Wir sind auf dem Treppchen angekommen, der O-Ton-Charts. Mein persönlicher Platz 1, leider nur auf Platz 2, aber kann man nicht machen. Wir machen es wie immer der Reihe nach.
0: Platz 3.
2: Schön, dass wir trotzdem jetzt erst Platz 3 machen und der ist seit der WM bei uns in den Charts. Nick Woltemade, bei der WM hat er jetzt ja nicht so viel gerissen, fußballerisch wie ganz Deutschland eigentlich, ne?
1: Nee.
2: Aber in der Premier League, da ist ihm eins aufgefallen, da scheint es besonders, was den Zweikampf angeht, ein bisschen anders zu laufen, ein bisschen körperintensiver.
3: Hier wird auch voll wenig abgepfiffen, weil ich werde so oft abgeräumt und es gibt keinen Freistoß. Mhm. Weißt du, dadurch geht halt die ganze weil dann kein Foul gepfiffen wird und dann rammelt der Nächste rein.
2: Dann rammelt der Nächste rein.
0: Platz 2.
1: Hier rammelt auf Platz 2 auch schon der Nächste rein. Es könnte aber eventuell wehtun, weil bei Seehund, Puma und Co. in der ARD-Mediathek, da haben wir einen Tapir kennengelernt. Also der hat Probleme, die wünschen sich andere.
4: Tapir Ferdinand ist am Morgen voller Blut gewesen.
5: Oh oh, der hat sich den Penis verletzt. Da ist so ein Zentimeter eine Wunde an der Eichel. Die Tapire haben einen sehr langen Penis, wenn der ausgefahren ist. Und vielleicht ist er beim Boden geschliffen und hat sich irgendwo aufgerissen. Ist dann schon so einen halben Meter lang manchmal. Und vielleicht ist er irgendwo hängen geblieben.
4: Gegen die Untersuchung hat Ferdinand nichts einzuwenden.
5: Ja, das sind ja Genießer. Na, wenn man den streichelt, dann ist alles wieder gut, gell, Ferdinand?
1: Hatte die Hälfte vom Ton vergessen. Ich möchte das zurücknehmen, dass sich diese Probleme manche Menschen wünschen.
0: Platz 1.
2: Komm, machen wir auch direkt weiter mit einem Ausschnitt, den wir bei Gefragte Jagd in der ARD-Mediathek vernommen haben. Und ich finde, der steht auch nach wie vor zu Recht an der O-Ton-Chartspitze.
6: In welcher Stadt in NRW befindet sich in der Lichtburg der hierzulande größte Kinosaal?
7: Essen.
6: Welchen Buchstaben muss man in Ralf entfernen, um den Namen eines telegenen Außerirdischen zu erhalten?
7: P.
6: Entschuldige bitte. Das ist schon ein Jahresrückblick verdächtig. Das ist stark.
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0: 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Rybinski.
1: Hier ist es heiß. Rudelbildung, Rangeleien, mittlerweile FSK 18.
0: Und Färber.
1: Und er ist auch komplett am Arbeiten.

0: Wenn die Stadt in Köln immer voller und voller und voller wird und von diesen neuen Besuchern, die nach Köln kommen, ganz viele davon kostümiert sind, heißt das nicht unbedingt, dass Karneval ist?
1: Achso, hätte ich jetzt gesagt.
0: Nee, es geht um die größte Spielemesse der Welt.
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1: Und das Geile ist, diese Kostüme sind

0: sind ja richtig aufwendig, teilweise jahrelang selber angefertigt. Das ist ja viel geiler an Karneval. Und am Ende des Abends sind die auch nicht vollgekotzt.
1: Nee, das stimmt. Das
0: ist noch ein großer Vorteil bei der Gamescom. Und ihr könnt dabei sein, weil wir hauen gleich hier einmal zwei Wildcards für euch raus. Wildcards ist kein normales Ticket.
1: Nee, viel geiler.
0: Das ist viel geiler, weil ihr könnt Mittwoch sozusagen vor allen anderen nur mit den Fachbesuchern könnt ihr zur Gamescom und dann könnt ihr, was weiß ich, das neue EAFC zum Beispiel spielen und müsst dafür nicht mal so lange anstehen, wie alle, die erst Donnerstag oder Freitag dahin gehen.
1: Was ihr jetzt dafür tun müsst, ist super einfach. Ihr müsst einfach nur erraten, welchen Song wir hier suchen.
2: Ja, ist ja kein Thema bei 1Live. Wir spielen ja immer dieselben Songs, das kriege ich schon raus. Ja, von wegen.
1: Wir haben uns einen Song gesucht, wir haben ihn aber leicht verändert. Wir haben einen Song im 8-Bit-Gewand produzieren lassen. Und das hört sich jetzt so ein bisschen an wie Mario oder Tetris, aber da steckt ein echter Song dahinter. Und ihr müsst uns sagen, welcher das hier ist. Wenn ihr jetzt gut aufpasst, vielleicht erratet ihr es jetzt direkt beim ersten Mal. Wir hören mal rein.
0: Ich finde, das klingt ein bisschen wie, als hättest du damals so Pokebälle zu dieser Musik ins hohe Gras reingeworfen.
1: Ja, und da kam nie ein Pokémon, was sich hat fangen lassen, obwohl man so ein Taubsi, obwohl man das schon dreimal hatte. Wollte man ja gar nicht.
0: Falls ihr den Song erkannt habt, der eventuell auch bei uns in der 1Live-Playlist läuft, dann ruft jetzt an 0800 5678 111. Wir brauchen Titel und Künstler.
1: Das ist wichtig.
0: 0800 5678 111 und vielleicht seid ihr dann Mittwoch auf der Gamescom.
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10: Gleich halb 5 geht los auf der A1 von Euskirchen nach Dortmund. Zwischen Kreuzköln Nord und Kreuz Leverkusen West 5 Kilometer stockend. Dann die A1 von Köln nach Euskirchen zwischen Hürth und Kreuz Bliesheim 6 Kilometer stockend. A2 Dortmund Richtung Oberhausen. Zwischen Bottrop und Kreuz Oberhausen eine Viertelstunde extra 5 Kilometer Stau. A3 Köln Richtung Oberhausen. Zwischen Leverkusen Opladen und Dreieck Langenfeld 4 Kilometer Stau nach einem Unfall. Solltet ihr ungefähr 20 Minuten extra einplanen. Nochmal die 3 Köln Richtung Oberhausen. Zwischen Duisburg-Wedau und Oberhausen-Nierich 10 Minuten extra, 4 Kilometer stockend da. Dann die 3 von Arnheim nach Köln zwischen Dienstlaken Süd und Kreuz Oberhausen West 20 Minuten plus, 5 Kilometer Stau. Die A33 Brilon Richtung Bielefeld ist zwischen Etteln und Borchen nach einem LKW-Unfall gesperrt, dauert wohl noch bis in die Nacht. 3 Kilometer Stau, die Polizei leitet über den Rastplatz um. Und zum Schluss noch A42 Dortmund Richtung Kamp-Lindfort zwischen Gelsenkirchen-Schalke und Kreuz Essen Nord, halbe Stunde plus, 4 Kilometer Stau.
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11: Ihr kauft euch ein PC-Spiel, ein PlayStation-Spiel, ein Xbox-Spiel. Ihr liebt dieses Spiel. Ihr spielt das 5 Jahre lang. Und dann sagt der Hersteller, ja, wir machen jetzt aber die Server dicht. Und zack, das Spiel existiert nicht mehr. Ihr könnt es nicht mehr spielen.
12: Ich glaube, das ist ziemlich frustrierend, wenn man sich dieses Spiel dann gekauft hat. 1 Live Spielmann Tobi ist wieder da. Mhm. Und Tobi, ich blick da ja noch nicht ganz so durch. Das gebe ich hier offen zu. 1 Live Hörer Ron schreibt jetzt, er hat sich mit dem Thema auch schon mal auseinandergesetzt. Und jetzt ist wohl eine Idee, dass Spiele nicht mehr verkauft werden, nachdem der Server-Support eingestellt worden ist.
13: Genau, richtig. Du hast also ein Spiel gekauft, der Server-Support wird eingestellt und dann kannst du das Spiel auch nicht mehr kaufen. Das heißt, das Spiel existiert dann quasi nicht mehr.
12: Also ich könnte jetzt nicht so aus so nostalgischen Gedanken mir so ein ganz altes FIFA-Spiel dann holen, weil dann gibt es ja nicht mehr.
13: Genau, das funktioniert dann nicht mehr, es geht nicht.
11: Das ist völlig krass. Und wir wissen ja auch schon, GTA 6 kommt Ende des Jahres raus, wird es nur als Download geben. Also man kann das nicht physisch in der Hand halten.
12: Ist das dann auch irgendwann weg?
11: Das könnte passieren. Klären wir alles gleich hier in 1 Live.

0: 16:37 haben wir es. Leute, wir sprechen heute darüber, dass die Macher von Videospielen eigentlich komplett alleine entscheiden können, wie lange man so ein Spiel überhaupt spielen kann. Ja, die Macher von so einem Spiel, die können das einfach abschalten und deshalb engagiert sich Jurist Alberto für die Bewegung Stop Destroying Games.
1: Es gibt keinen Grund, warum ich mein eigenes Spiel zu Hause nicht mehr spielen konnte. Ich habe ja niemanden gestört und habe dafür den vollen Preis bezahlt.
2: Ja, die EU sagt jetzt aber, wegen Urheberrechten kann man da wohl nichts machen. Als Spielmann Tobi Wienke. Aktuell bestellen sich ja alle GTA 6 vor, aber auch da kann es ja sein, dass das irgendwann ein Ende hat und nicht mehr.
3: Genau, richtig. Genau, weil GTA 6 auch nur ein rein digitales Spiel ist. Also dir gehört noch nicht mal eine Disc, wo irgendwie was drauf ist, sondern das Spiel gibt es nur als Download und das ist tatsächlich ein Grund, warum man ein Spiel irgendwann wirklich abschalten kann. Und du kannst es halt auch nicht irgendwie gebraucht kaufen oder weiterverkaufen.
0: Das ist
3: auch
0: völlig verrückt, weil ich manchmal noch GTA San Andreas oder Vice City auf der Switch spiele, weil das könnte man noch runterladen. Genau. Aber was meinst du denn, also wie lange das dauern wird, bis die das abschalten?
3: Also ich sag mal mindestens bis GTA 7. Das wird ewig dauern. GTA 5 online läuft ja auch noch und so weiter. Ne? Was aber zum Problem künftig werden wird, kurz nachdem bekannt wurde, dass GTA 6 nur digital erscheint, hat PlayStation-Hersteller Sony gesagt, wir machen ab 2028 überhaupt keine Spiele-Discs mehr. Wir produzieren die nicht mehr, wir machen die nicht mehr. Alles wird dann nur noch digital und kann halt theoretisch immer abgeschaltet werden. Ich will jetzt aber auch keine Panik machen. Ne? Wie viel dann wirklich unspielbar wird, das bleibt abzuwarten. Es sind ja oft Spiele, die einfach dann auch weniger Fangemeinde haben.
2: Ja. Und so, ne? Und ganz ehrlich, wer kauft denn noch Spiele auf diesen Oldschool-Datenträgern?
3: Tatsächlich gibt es da schon noch eine große Sammlerszene und Leute, die halt auch sagen, ey, ich habe die Kohle nicht und kauf's mir dann gebraucht irgendwo. Und auf Konsolen wird immer noch über die Hälfte aller Spiele auf Discs gekauft tatsächlich. Aber der Anteil, der sinkt von Jahr zu Jahr. Beim PC ist es übrigens anders. Da sind mittlerweile 99% aller Spiele digital downgeloadet.
0: Okay, das ist krass. Aber wir können auf jeden Fall festhalten, also als Gamer bin ich irgendwann komplett vom Hersteller abhängig, ne?
3: Ja, wenn man es wirklich komplett negativ sehen will, ist das so. Auf der anderen Seite muss man aber auch sagen, es erleben ja gerade zum Beispiel auch Blu-ray-Discs ein Riesen-Comeback. Vielleicht gibt es das ja mit Spiele-Discs dann auch irgendwann, dass wieder mehr Spiele auf Trägern gekauft wird, wer weiß. Vielleicht denken die Macher auch nochmal um, aber jetzt gerade aktuell sehen die Zeichen eher schlecht aus.
2: GTA 6 erscheint ausschließlich als Download. Welche Folgen denn das haben kann, hat 1Live-Spielmann Tobi Wienke für uns zusammengefasst. 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

0: Ed Sheeran mit Shivers für euch in 1 Live. Wir haben 16.50 Uhr. Hello.
1: Leute, vielleicht habt ihr diese Fotos auf Instagram auch schon gesehen.
0: Diese schockierenden
1: Bilder von Erling Haaland. Wir kennen ihn alle. Wallende Mähne, goldblondes Haar, Wikinger-like halt. Ne? Zopf auch immer schön gemacht. Der hat sich diese Haare jetzt einfach abrasiert.
0: Die sind jetzt richtig, richtig kurz. Und so wie das aussieht, frage ich mich auch, war das gewollt oder lief das so wie bei Michelle?
2: Ja, also ich war schon öfter beim Friseur und habe wirklich gesagt, bitte schneidet ganz wenig ab. Und dann haben die wirklich massivst abgeschnitten und man ist wirklich so traurig danach und denkt sich, oh nee, jetzt muss ich wieder das jahrelang wachsen lassen, damit ich wieder an diese Länge komme. Also das hatte ich schon echt öfter.
1: Ja, ich glaube, da ist Erling Haaland gerade mental ähnlich unterwegs wie Michelle. Ich glaube aber, dass er sich auch nicht getraut hat, was zu sagen, weil er wird ja seinen Stammfriseur haben und da ist man mit Kritik vorsichtig, sagt auch Tim.
3: Bei meinem Stammfriseur sage ich das sowas, glaube ich, nicht. Ja, ich glaube, wenn es häufiger vorkommen würde, schon. Aber in dem Fall habe ich gesagt, sieht gut aus.
1: Mein Stammfriseur ist ja Roman.
0: Ja.
1: Da würde ich mich auch nicht trauen, Kritik.
0: Würdest du ihm nicht sagen, dass das doof aussieht?
1: Nee, der sagt ja, wenn ich sage, mach mal die hinten und an der Seite auf 3 mm, sagt er so, mach ich nicht. Höchstens 6, sonst sieht scheiße aus.
0: Aber brauchst du auch nicht sagen. Wenn du sagst, meine Haare gefallen mir nicht, sagt er mir auch nicht.
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0: Das sind die wichtigen Fragen des Lebens. What goes around, comes around.
1: Da sind wir aber raus. Bei so wichtigen Fragen ziehen wir uns zurück, weil da haben wir eh keine Antworten drauf. Solche Fragen beantworten die 1Live-Infos gleich um 5 nach Stella Lefty und Boston.
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0: Es ist 17 Uhr, wir sind Sarah Bartkowski
1: und Linus Busch. In Bochum hat es heute große Probleme auf einer U-Bahn-Strecke gegeben. Am Ruhrstadion ist eine Frau mit ihrem Auto in den Tunnel gefahren und erst nach einem Kilometer zum Stehen gekommen.
0: Grund war laut Polizei wohl ein medizinischer Notfall. Dadurch hat die Frau die Kontrolle über ihr Auto verloren. Sie ist dann im Tunnel durch die Haltestelle Planetarium durchgefahren und hat erst kurz vor dem Bochumer Hauptbahnhof angehalten. Sie hat sich bei der Fahrt nicht verletzt, kam aber trotzdem zur Kontrolle ins Krankenhaus.
1: Das Auto da wieder rauszubekommen war aufwendig. Die Feuerwehr und das Bochumer Stadtbahnunternehmen Bogestra haben es auf Rollwagen gehoben und dann mit einem Wartungsfahrzeug rückwärts aus dem Tunnel gezogen.
0: Durch das Auto sind Gleise und technische Anlagen im Tunnel kaputt gegangen. Auf der U-Bahn-Strecke in Bochum kann es deshalb auch jetzt noch Ausfälle und Verspätungen geben.
1: Viele Leute gehen gerade offenbar wieder ins Kino. Von Januar bis Ende Juni wurden so viele Tickets verkauft, wie in dem Zeitraum zuletzt vor Corona.
0: Insgesamt nämlich 47,5 Millionen Karten. Das sind fast 7 Millionen mehr als letztes Jahr. Besonders beliebt waren der Super Mario-Film und der neue Avatar.
1: Kran aufdrehen und Wasser kommt raus. Das ist für uns komplett normal, für andere dagegen gar nicht. Immer noch haben Millionen Menschen keinen Zugang zu fließendem, sauberem Wasser.
0: Dazu kommt der Klimawandel. Dürren wird es in Zukunft öfter geben. Das macht Wasser noch knapper. Darüber sprechen diese Woche hunderte Fachleute und Politikvertreter in Schweden bei der World Water Week.
1: Und zum Schluss noch Fußball. Die erste Runde des DFB-Pokals geht heute weiter. Um 18 Uhr spielen nochmal drei Vereine aus NRW. Der erste FC Köln, Schalke und Drittligist Verl.
0: Eine Pokalrunde weiter sind aus NRW schon Leverkusen, Paderborn, Essen, Bochum und Mönchengladbach.
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1: Heute Abend gibt's kaum Wolken bei noch 13 bis 21 Grad.
0: Morgen dann Sonne und Wolken und im Süden von NRW ein bisschen Regen. In Königswinter 20 Grad, Velbert und Dormagen kommen morgen auf 21, Bielefeld und Bocholt auf 24 Grad. Am Mittwoch wird's wechselhaft und schwül bis 27 Grad.
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1: A3 Arnheim Richtung Köln. Zwischen Dienstlaken Süd und Kreuz Oberhausen West braucht ihr eine Viertelstunde länger 5 Kilometer Stau wegen Bergungsarbeiten. Die A33 Brilon Richtung Bielefeld ist zwischen Etteln und Borchen nach einem LKW-Unfall noch bis in die Nacht gesperrt. Gerade gibt es 3 Kilometer Stau und die Polizei leitet den Verkehr über den Rastplatz um. A40 Duisburg Richtung Essen. Zwischen Mülheim-Dümpen und Essen-Holsterhausen müsst ihr 20 Minuten mehr einplanen, 6 Kilometer Stau. A42 Dortmund Richtung Kamp-Lindfort zwischen Gelsenkirchen Zentrum und Kreuz Essen Nord 10 Minuten plus 5 Kilometer stockend. Unter 43 Wuppertal Richtung Recklinghausen zwischen Bochum Leer und Kreuz Herne Viertelstunde plus 6 Kilometer Stau.
3: Linus, Sarah, hattet ihr früher einen Gameboy?
1: Ich durfte nie einen Gameboy haben.
4: Ich glaube, ich hatte auch keinen eigenen. Ich habe mir den immer ausgeliehen.
3: Zeta, für euch ist das Spiel richtig schwierig.
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3: Wilinski und Färber sind hier und ja, wir haben ein mittelschwieriges Rätsel, würde ich sagen.
5: Mittelschwierig trifft es eigentlich.
3: Zumindest wenn man sich mit dem Gaming-Sound auskennt, oder?
5: Ja, ich finde, wir haben uns einen Song aus der 1Live-Playlist hier geholt, der läuft öfter bei uns. Und wir haben den in diesem, wie nennt man das, 8-Bit-Style, so Mario, weiß nicht, Zelda, Tetris-Sound, haben wir den gebaut. Und ihr müsst uns einfach nur sagen, welcher Song das ist. Ist eigentlich ganz einfach. Ja, für mich als weltbester Pokémon-Trainer damals in meiner Gameboy-Karriere ist das natürlich kein Problem. Ich habe auch die Lösung hier stehen, vielleicht liegt es auch daran.
3: Ihr habt die nicht da stehen, aber ihr könnt euch sehr gerne reinmelden. 0800 5678 111, weil gleich hauen wir Tickets raus für die Gamescom am Mittwoch, wenn ihr wisst, welcher Song das war.

0: Es ist die weltweit größte Gaming-Messe und eure Verbinski Dienstleistungs GmbH, die schickt euch hin.
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2: Wir schicken euch aber nicht irgendwann hin.
0: Nein!
2: Wir schicken euch mit einer Wildcard am Mittwoch schon hin. Am Mittwoch, da ist es der exklusive Tag. Da ist es nicht so voll. Da müsst ihr für eure Games auch nicht so lange anstehen. Das ist halt ganz, ganz exklusiv und wir haben euch das möglich gemacht. Beziehungsweise nicht euch, sondern einer Person, die gerade in der Leitung ist. Sag mal hallo! Hallo?
3: Hallo?
0: Ach, da ist doch jemand. Hallo!
2: Wer ist denn da?
3: Ja, Mahlzeit.
0: Mahlzeit.
3: Joel aus Düsseldorf.
2: Ja, hallo Mahlzeit.
0: Hallo aus Mahlzeit, ey. Joel, du hast Bock auf Gamescom oder was?
3: Aber sowas von.
0: Warum?
3: Ja, warum? Da gibt's ja die neuesten Spiele und ich will ja einfach mal rumgucken und schauen, was mich inspirieren lassen, was da alles Neues gibt.
2: Heißt das, du warst auch noch nie da?
3: Ich war schon einmal da. Das ist jetzt 4, 5 Jahre, meine ich, her. Das war das 1, 4 Mal. Und ja, ich hätte Bock, da nochmal hinzugehen.
0: Ja gut, da sind jetzt ja auch einige neue Spiele in der Zeit dazugekommen. Du hast da also dann ordentlich was zu tun auf der Gamescom.
3: Auf jeden Fall.
0: Das Einzige, was du jetzt ja dafür tun musst, ist, wir haben einen Song aus der 1Live-Playlist genommen und wir haben den hier unseren DJ-Kollegen Mario und Luigi gegeben. Die haben den da ordentlich mit Gaming-Sounds aufgepimpt. Wir hören uns das jetzt nochmal an, Joel, und dann sagst du uns, welcher Song das eigentlich gewesen wäre, ne?
3: Alles klar, mach ich.
0: Also wir hören jetzt nochmal rein in das kleine Rätsel.

0: Ja, Joel, was könnte das denn für ein Song gewesen sein?
1: Ach, das ist mal eine schöne Melodie. Also ich denke, es ist Dracula von Jenny Kim und Tame Impala, wenn ich das richtig ausspreche.
0: Dracula von Tame Impala und Jenny. Wir hören einmal kurz in die Auflösung rein.
1: Oh mein Gott, wie cool.
0: Du fährst übermorgen schon zur Gamescom, eben am Fachbesuchertag. Also du musst dich da nicht mit dem Pöbel rumschlagen. Ne?
1: Oh mein Gott, da ist wie richtig schön leer. Denn? Boah, geil, vielen Dank. Ey, wie geil ist das denn, ey? Oh mein Gott.
2: Ey, du darfst ja sogar noch wen mitnehmen. Du musst ja gar nicht alleine hin. Wer hat denn die Ehre mit dir?
1: Boah, das ist eine gute Frage. Also danke. entweder können sich meine Kumpels darum kloppen oder ich nehme meinen Bruder mit. Mal gucken.
0: Ich würde sagen, alle Kumpels und dein Bruder müssen Mario Kart gegeneinander zocken und der Gewinner darf mit.
1: Das machen wir so. Das ist notiert.
0: Finde ich gut. Joel, dann dir und deinem Plus Eins ganz, ganz viel Spaß am Mittwoch, ne?
1: Ja, super. Vielen Dank.
0: Gerne.
1: Vielen Dank. Voll geil.
0: Ciao.
2: Ciao. 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
1: So wie gerade, wir haben euch Gamescom-Tickets for free auf unseren Nacken haben wir rausgehauen.
0: Liebe Grüße an Joel auch nochmal, der freut sich wahrscheinlich immer noch. Jetzt ist es aber so, eure Verbinski Dienstleistungs GmbH

0: GmbH braucht jetzt eure Hilfe, weil normalerweise gehen wir beide immer montags nach der Sendung zusammen zum Fußballtraining. Da hat uns jetzt aber ein klassisches Kreisliga-Problem hüfthoch abgegrätscht.
1: Aber so ein Kreisliga-Problem. In der WhatsApp-Gruppe, die ja viele Kreisliga-Mannschaften haben, heißt es, wir sind nur 7 Leute, Training fällt aus.
0: Deswegen brauchen wir jetzt eine Alternative ganz spontan für heute Abend. Irgendein Kreisliga-Verein, muss schon Kreisliga
1: mehr können. Bezirksliga kann ich nicht.
0: Kann
1: mehr.
0: Ich auch nicht mehr, ne? Nee, wir brauchen jetzt irgendeinen Kreisliga-Verein, der heute Abend so 19:30 zwischen Köln und Düsseldorf trainiert, wo wir mitmachen können. Tasche ist gepackt im Auto.
1: Ja, also wir haben Fußballschuhe, wir haben die Klamotten dabei, wir würden jetzt nicht mehr für unsere Qualität, also das müsstet ihr akzeptieren.
0: Ich habe ein super Stellungsspiel.
1: Wir würden ein Mikrofon, würden wir vielleicht mitnehmen, dann quatschen wir auch mit euch und wenn noch ein Kasten Bier nach dem Training da steht, würden wir uns auch nicht beschweren. Nee. Aber wir brauchen diese Mannschaft. Duisburg Süd, finde ich,
0: würde auch noch gehen.
1: So
0: ja.
1: Zwischen Köln und Düsseldorf. Also
0: meldet euch rein.
1: Gerne reinmelden.
0: Über die 1Live-App. Noch wo?
1: WhatsApp geht auch. 0221-567-89111. Bitte nehmt uns auf. Ich habe schon so lange keinen Sport mehr gemacht.
0: Meldet euch. Wir brauchen euch. 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
4: Um 17.30 Uhr A1, Euskirchen Richtung Dortmund. Zwischen Kreuz Köln Nord und Kreuz Leverkusen West braucht ihr 10 Minuten länger, 6 Kilometer stockend. A2, Dortmund Richtung Oberhausen. Zwischen Bottrop und Kreuz Oberhausen, Viertelstunde plus, 5 Kilometer Stau. A3, Arnheim Richtung Köln. Zwischen Dienstlaken Süd und Kreuz Oberhausen West kommen 20 Minuten obendrauf, 5 Kilometer Stau wegen Bergungsarbeiten. A4, Köln Richtung Aachen. Zwischen Dreikäumer und Kreuz Köln Süd, 3 Kilometer stockend. Die A33 Brilon Richtung Bielefeld ist zwischen Etteln und Borchen nach einem LKW-Unfall noch bis in die Nacht gesperrt. Gerade gibt es 3 Kilometer Stau und die Polizei leitet den Verkehr über den Rastplatz um. A40 Duisburg Richtung Essen zwischen Mülheim-Winkhausen und Essen-Holsterhausen, Viertelstunde plus, 5 Kilometer Stau. Dann die 40 Dortmund Richtung Duisburg zwischen Bochum-Hamme und Dreieck Essen-Ost, 10 Minuten plus, 5 Kilometer stockend. Und zum Schluss A46 Düsseldorf Richtung Wuppertal zwischen Wuppertal-Katernberg und Wichlinghausen. Da braucht ihr 20 Minuten länger, 4 Kilometer Stau.
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5: Ja, schönen Abend wünschen Rybinski und Färber.
6: Ey, wir haben eine Einladung bekommen.
5: Ja?
6: Von Matthias, von den Crocodiles Heerungen.
5: Ja.
6: Die würden heute Abend trainieren, 19:30. Problem ist, das ist in Strahlen. Das ist ja fast
5: Strahlen
6: Holland.
5: Ist fast holländische Grenze, ne?
6: Das ist total nett. Vielen Dank schon mal für die Einladung.
5: Wir suchen ja immer noch eine Kreisliga-Truppe, die uns aufnimmt, aber Strahlen ist zu weit.
6: Das schaffen wir.
5: Raum Düsseldorf. Duisburg Süd wird noch gehen oder irgendwas um Köln. Das würden wir schaffen, aber Strahlen ist wirklich weit. Muere tu cu-

0: Es ist ganz einfach. Also manchmal werdet ihr ja so auf der Straße oder so in Umfragen gefragt, wie ihr zum Beispiel den Rybinski findet. Und dann ist die Antwort klar.
1: Das ist der Topmann, das ist einfach geil. Den kann man gut zuhören, das macht Spaß.
0: Und dann werdet ihr gefragt, wie ist das Aussehen vom Färber?
1: Dann kriegst du immer gute Laune. Das ist wirklich geil.
0: Ist ja genauso.
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0: Okay, ich muss zugeben, ich habe die Töne eventuell ein bisschen aus dem, wie sagt man, Zusammenhang gerissen.
3: Ja, das kann man. Ja, eigentlich geht es nämlich hier, das ist ein Zeitführer, Jamie aus Essen, und der redet über Thorsten Sträter. Ja. Warum tut er das? Er wurde nicht bei irgendeiner Straßenumfrage gefragt. Nein, er wurde bei der letzten Comedy-Nacht XXL gefragt, denn da war Thorsten Sträter schon dabei. Und das Schöne ist, er ist auch dieses Jahr wieder mit dabei. Wenn ihr auch dabei sein wollt, könnt ihr einfach mal auf eine Ticketplattform eures Vertrauens gehen, gönnt euch Tickets. Ihr könnt auch noch sehen hier Jerry Wiesen, Björn von Morgenstern, Basti Bielendorfer, Johann König und eben auch Thorsten Sträter. Und wie das dann klingt, vielleicht habt ihr dann auch ein ähnliches Fazit wie Jamie aus Essen. Hier schon mal ein kleiner Eindruck.
4: Ich folge zum Beispiel irgendeinem, weiß ich nicht, Joachim. Der macht Fitness-Content. Der hat dann da trainiert mit so Hanteln. Immer wenig Wiederholung, wenig Gewicht. Und im nächsten Video erzählt er schon, obwohl er nichts gemacht hat, außer die gleichen Hanteln zu bewegen, er wäre eine Maschine. Wo ich dachte, ja, Heißluftfritteuse, du Opfer. Faktisch erzählt er im letzten Video, bevor ich mein Handy leider wegwerfen musste, in 8 Monaten habe ich 72 Kilo abgenommen, 19 Pfund Muskelmasse, 2 im Sinn. Wenn das so weit ist, sagte er wörtlich, er würde nicht nur an den Frauen in seiner Umgebung, sondern am Feminismus an sich ein Exempel statuieren. Und die KI-gestützten Untertitel, und das wollen wir schön sacken lassen gemeinsam, die KI-gestützten Untertitel machten aus Exempel das meiner Meinung nach bedeuten bessere Sexseppel. Ich habe mich eingekotet.
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0: Apropos Fußball.
1: Ja.
0: Meine Borussia aus Mönchengladbach. Ich kann nur sagen, wir sind wieder wer. Am Wochenende haben wir 5-0 im DFB-Pokal gewonnen.
1: Gegen wen habt ihr denn gespielt?
0: Gegen Mainz.
1: Mainz 05?
0: Nee, TSV Schott Mainz, Regionalliga Südwest. Aber wir sind wieder wer.
1: Ja, 5-0
0: gewonnen.
1: Ja, vielleicht ist der erste FC Köln heute Abend dann auch wieder wer. Da geht es ja weiter mit der ersten Runde DFB-Pokal. Die spielen gegen die Würzburger Kickers, jetzt gleich ab 18 Uhr. Und da muss man ja sagen, Würzburger Kickers, dritte Liga.
0: Ja.
1: In der dritten Liga spielt auch der SC Verl, auch aus dem Sektor, hier aus Westfalen da oben. Die haben Besuch vom HSV. Hamburger SV ist da.
0: Es gibt aber noch ein DFB-Pokalspiel heute mit Sektor Beteiligung und das ist um 20.45 Uhr. Halle spielt gegen Schalke.
1: Ja, das ist so das Topspiel heute Abend. Ihr könnt übrigens die Spiele um 18 Uhr, die könnt ihr gleich, die kann man nirgendwo gucken, glaube ich, aber die kann man hören. Die Kollegen von der Sportschau kann man live die Reportagen hören. Ab 18 Uhr in Schalke könnt ihr auch sehen, 20.45 Uhr im ARD. In der ARD.
0: Wir gucken das zusammen, zumindest wenn uns jetzt hier keine Kreisliga-Mannschaft

0: Mannschaft mehr einlädt, dass wir bei denen mittrainieren.
1: Dass wir wenigstens Fußball gucken und wenn wir schon nicht spielen.
0: So würde ich es machen.
1: Ja, das ist auch okay. Aber ich würde sagen, wir drücken allen Sektorvereinen den Daumen. Komm, wir drücken beide Daumen.
0: Nee, wir drücken allen Sektorvereinen
1: den Daumen.
0: Den einen.
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0: Wisst ihr noch, wie ich vorhin gesagt habe, diese Gamescom-Tickets für Mittwoch, für den Fachbesuchertag, die haben nur wir.
1: Ja, müssen wir mal sagen, war gelogen.
2: Ja, Quatsch war das. Ja. Nicht nur ihr seid die Tollen nämlich.
0: Ja, das wussten wir ja nicht. Linda Reitinger ist bei uns. Du hast auch noch so Tickets?
2: Ich bin auch die Tolle. Ich habe auch noch mal einmal zwei Wildcards tatsächlich.
0: Aber für den Mittwoch.
2: Ja, für den geilen Tag, für den geilsten Tag der Welt, wo die Schlangen noch nicht so lang sind und eigentlich nur die coolsten zum Zocken kommen. Ja, ich schenke auch noch mal zwei Tickets.
1: Also ich wusste schon immer.
2: Ab 18 Uhr, Freunde.
1: Ich wusste schon immer, dass Linda toll ist, aber dass sie so toll ist heute, das wusste ich noch nicht. Müssen wir uns für morgen wieder was einfallen lassen.
0: Ja, wir schlafen erstmal ganz, ganz lange, erholen uns und vielleicht machen wir dann morgen zur Abwechslung mal eine gute Sendung. Tschüssi.
1: Na gut, dann tschüss.
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0: um 18 Uhr. Wir sind Sarah Bartkowski
1: und Linus Busch. Zuerst geht's nochmal um die Ausschreitungen beim DFB-Pokal am Freitag. Beim Spiel zwischen Mannheim und Kaiserslautern sind Böller hochgegangen und Pyrotechnik geflogen und Leute haben den Platz gestürmt.
0: Die Tierschutzorganisation Peter hat jetzt Anzeige erstattet, weil bei dem Polizeieinsatz auch Pferde dabei waren. Peter sagt, dass die Tiere mit Pyrotechnik beschossen wurden.
1: Die Anzeige richtet sich gegen die unbekannten Werfer, aber auch gegen die Reiter und die Polizisten, die für den Einsatz verantwortlich waren.
0: Es gibt immer wieder Kritik daran, dass Pferde bei Polizeieinsätzen dabei sind. Die Polizei sagt, dass die Pferde extra für solche Situationen trainiert werden. In NRW ist zum Beispiel auch Pyrotechnik Teil der Ausbildung.
1: Bei den Ausschreitungen beim DFB-Pokal in Mannheim wurden 85 Menschen verletzt, darunter viele Polizisten. Die Polizei fordert, dass die Täter hart bestraft werden und dass die beiden Vereine den Einsatz zahlen müssen.
0: Die Verbraucherzentralen kritisieren Tricks beim Trinkgeld. Es geht um die Vorauswahl am Gerät, wenn man mit Karte zahlt. Wir haben euch gefragt, wie ihr das seht. Dennis nervt das.
2: Zuletzt hatte ich es aber in der Eisdiele genau wie beschrieben. 10%, 15%, 20%. Extrem groß. Der Button für kein Trinkgeld war dann kaum sehbar. Und ich habe jetzt bei einem Eiskügelchen von über 2 Euro nicht eingesehen, da nochmal unnötig Trinkgeld zu geben.
1: Die Verbraucherschützer wollen, dass solche Tricks verboten werden und es klar sichtbar ist, wo man Trinkgeld zum Beispiel auch ablehnen kann.
0: In Bochum hatte ein Unfall heute stundenlang Auswirkungen auf den U-Bahn-Verkehr. Eine Frau war am Vormittag mit ihrem Auto in einen U-Bahn-Schacht beim Stadion gefahren. Sie kam erst nach einem Kilometer zum Stehen.
1: Das Auto musste aufwendig wieder aus dem Schacht rausgeholt werden. Grund für den Unfall war wohl ein medizinischer Notfall. Sie hat sich bei der Fahrt aber nicht verletzt.
0: Und zum Schluss geht's noch um einen absurden Sorgerechtsstreit, nämlich um einen Hund. Ein Richter in Koblenz hat gesagt, dass es eine Versteigerung geben soll zwischen den beiden Ex-Partnern. Beide konnten sich nicht einigen, wer den Hund bekommt.
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1: Heute Abend gibt's kaum Wolken, es ist trocken und es gibt noch 13 bis 21 Grad.
0: Morgen geht's erstmal trocken und sonnig los, später ziehen dichtere Wolken auf und im Süden von NRW kann's auch mal regnen. In Heinsberg und Bergstadtbach morgen 21 Grad, Essen und Arnsberg kommen auf 23 und in Warendorf bis 24 Grad. Mittwoch wechseln sich Sonne und Wolken ab, stellenweise wird's nass, dazu auch schwül bis 27 Grad.
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1: A2 Dortmund Richtung Oberhausen, zwischen Oberhausen-Königshardt und Kreuz Oberhausen 3 Kilometer Stau. A3 Arnheim Richtung Köln, zwischen Kreuz Oberhausen und Kreuz Oberhausen-West, da braucht ihr eine halbe Stunde länger, 4 Kilometer Stau wegen Bergungsarbeiten. A4 Aachen Richtung Köln, zwischen Kreuz Köln-West und Eiffeltor müsst ihr 10 Minuten mehr einplanen, 5 Kilometer stockend. Die A33 Brilon Richtung Bielefeld ist zwischen Etteln und Borchen nach einem LKW-Unfall noch bis in die Nacht gesperrt. Die Polizei leitet den Verkehr über den Rastplatz um. Unter 46 Düsseldorf Richtung Wuppertal, zwischen Wuppertal-Katernberg und Wichlinghausen. Halbe Stunde plus 5 Kilometer Stau.
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4: Mit Kuscheldecke und Wärmflasche, jedenfalls in meinem Fall. Ich bin hier 20 Grad, ja. Aus Versehen schon echt kalt jetzt gerade. Boah, Freunde. Und ab morgen dann auch noch Regen und Gewitter oder was. Und jetzt sagt ihr, vielleicht ist doch cool. Ich bin ready für die cozy Season. Einfach nein, noch nicht am 24. August. Ich hätte einfach gerne ein bisschen normalen Sommer, so mit schön warm und nicht heiß wie doof, aber eben auch noch keinen so krassen Herbst-Vibes. Naja, aber ich habe ja unterm Strich eh nichts zu melden, ne? Zumindest nicht in Sachen Wetter. Linda Reitinger hier, schön, dass ihr da seid.

0: ihr manchmal ein bisschen abergläubig? Ich ja, manchmal aus Versehen sehr. Eben zum Beispiel auf dem Weg ins 1 Live-Haus, ne? Da hatte ich die heftigste rote Welle meines Lebens. Einfach jede Ampel war rot, jede. So als wollten die mir geschlossen sagen, so geh nicht, dreh um, das soll heute nicht oder sowas. War echt ein bisschen krass, richtig krass. Aber ich bin natürlich krasser und lass mich davon gar nicht verrückt machen. Vor allem bin ich ja auch noch on a mission heute, ne? On a mission. Ich will euch nämlich mindestens so happy machen, wie Lara und Malte heute schon die Eileen aus Holzwickede happy gemacht haben.
1: Geil, danke schön.
0: Ja, Eileen hat sich nämlich 2 Tickets für die Gamescom erzockt. Für den besten aller Tage da, wenn ihr mich fragt, den Mittwoch, also übermorgen, ne, an dem eigentlich nur das Fachpublikum da rumschlawenzelt. Aber wer, wenn nicht ihr, ist denn bitte überhaupt dieses Fachpublikum? Ich meine, im Sektor schlägt das kompetenteste Zockerherz, was geht. Und auch cool, ne? Kaum Warteschlangen dann bei den Games und so, ihr könnt euch richtig austoben. Also auf jeden Fall viel mehr als an den normalen Tagen dann. Deshalb, Freunde, get schon mal ready, würde ich sagen, ne? Denn, wie gesagt, ich zock mit euch auch noch eine Runde. Noch diese Stunde hier in 1 Live.

0: müssen es denn sein? 10%, 15%, 20%? Trinkgeld, Freunde, reden wir heute hier in 1 Live drüber. Denn hattet ihr wahrscheinlich auch schon öfter auf dem Display mittlerweile, ne? Wenn ihr einen Kaffee trinken wart oder was essen und dann zahlen wolltet. Und vielleicht ging es euch dann wie Alex aus Essen.
1: Wenn man natürlich dann vor dem Kartenlesegerät ist, dann hat man natürlich auch, setzt man sich selbst unter Druck oder wird unter Druck gesetzt. Das ist natürlich dann nochmal so eine unschöne Situation.
0: Ah, the pressure is real, finde ich auch. Weil ich mich ja schon richtig schlecht fühle, wenn ich denn nur 10% gebe. Dabei war das ja mal normal, ne? So für, war voll gut, ich bin ganz doll happy, danke. Und jetzt ist es so die kleinste Option. Fühlt sich eher an wie so, sorry, ich fand's leider scheiße, obwohl es gar nicht so ist. Mich setzt das tatsächlich unter Druck. Ein Live-Hörer Ben fühlt eher das Gegenteil. Der mag die tatsächlich, die Prozentvorschläge.
2: Ich finde es eigentlich ganz gut, weil da muss man nicht selber rechnen. Und das setzt mich nämlich immer unter Druck, wenn ich dann selber rechnen muss. Und dann zum Beispiel beim Coffee to go diese 5%, die man dann da tippen kann. Denke ich mir, ja, wieso nicht? Wenn ich das Geld habe für einen Coffee to go, dann habe ich auch das Geld noch für die 5%.
0: Oh, da kann man trotzdem drüber streiten. Die Verbraucherzentrale will jedenfalls ja ran an die Prozentvorschläge. Ne? Die fordern, dass der Button für kein Trinkgeld, den es ja auch noch gibt, zumindest größer und sichtbarer wird auf dem Display, damit wir weniger manipuliert werden so. Wobei ich gar nicht weiß, ob mir Emo-Kicks das helfen würde. Ich finde die Prozentdinger insgesamt doof. Ich will wieder alleine aufrunden, fertig. Naja, wenn ihr auch Gefühle dazu habt, ne, wisst ihr ja, könnt ihr jederzeit da lassen.

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6: 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Gleich 6:30 geht los auf der A3 Arnheim Richtung Köln. Zwischen Kreuz Oberhausen und Kreuz Oberhausen West solltet ihr eine halbe Stunde mehr einplanen. 4 Kilometer Stau wegen Bergungsarbeiten. Die A33 Brilon Richtung Bielefeld ist zwischen Etteln und Borchen nach einem LKW-Unfall gesperrt. Dauert noch bis in die Nacht. Die Polizei leitet über den Rastplatz um. Und dann haben wir noch die 46 Düsseldorf Richtung Wuppertal zwischen Wuppertal-Katernberg und Bichlinghausen. 20 Minuten extra, 5 Kilometer Stau.
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7: Hey Na, ich bin Linda Reitinger und weiß, dass es Leute gibt, die den Sound von Tame Impala ja voll gerne beim Sport hören. Und ich muss sagen, mich wundert das so ein kleines bisschen, weil so richtig nach vorne geht er ja nicht, ne? Ja, Dracula, für so Laufen gehen oder Crosstrainer so. Bisschen langsam, aber vielleicht, weiß nicht, das Krafttraining, ne? So episch, wie der klingt, fühlt man sich dann vielleicht auch direkt noch mehr so wie vor krasse Maschinen oder so. Naja, hier ist das

0: So, wo sind meine Zockerheads? Diese Woche vor allem hier, ne?
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0: Ja, Mann, die weltweit größte Messe für Computer- und Videospiele startet wieder in Köln. Und wir sind dabei am Freitag, sogar den ganzen Tag, mit unserem 1Live-Bus vor Ort. Da machen wir volle tolles Programm von da. Schon vorher aber schicken wir euch selber hin, und zwar Next Level gut. Ich habe nämlich einmal zwei Wildcards für euch jetzt, also zwei Tickets für Mittwoch. Sprich übermorgen. Sprich, ihr seid einfach noch vor allen anderen auf der Messe. Ihr könnt Games anzocken, in eurem Cosplay glänzen als Sweeter Ork oder sowas. Und einfach beste Zeit haben, ne? Das Einzige, was ich noch vorher von euch brauche, sind so ein bisschen Songskills. Wir haben uns nämlich einen Song aus unserer 1Live-Playlist geschnappt und den so ein bisschen, ja, verändert. Wir haben den nämlich einfach mal in ein 8-Bit-Gewand gepackt, damit er sich so ein bisschen anhört wie bei Mario halt oder Tetris, ne? Ich bin mir sicher, ihr erkennt den trotzdem noch. Also, hört jetzt mal ganz genau hin, welcher Song nämlich ist das? Ja, kein Problem für euch, oder? Ruft jetzt an 0800 5678 111. Ich brauche allerdings Titel und Künstler, ne? Also vielleicht für alle Fälle. Komm, ich gebe euch das Ding nochmal. Also, welchen Song haben wir hier vertetrixt? Gebt mir Titel und Künstler über die 0800 5678 111 jetzt und regelt euch zwei Tickets für den besten Tag in Zocker Heaven am Mittwoch.
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1: 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Deutschland, das ist gut. 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

0: live an eurem Montag und jetzt...
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0: Denn es gibt News von der Live-Action-Serie One Piece auf Netflix. Die haben nämlich neue Schauspieler bekannt gegeben. Und wie cool, bitteschön, auch ein sehr bekannter deutscher Schauspieler ist mit dabei. Emilio Sacraia. Den kennt ihr vielleicht aus Rheingold zum Beispiel oder durch seine Musik. Die macht er nämlich auch noch. Jetzt aber eben wurde er vor allem gecastet für One Piece. Da soll er den Rebellenanführer Kosa spielen. Und das ist schon sehr fett. Also seine Fans, die rasten so richtig aus, weil sie sich eben so freuen, dass er jetzt auch in Hollywood immer bekannter wird, immer internationaler wird. So, ne? Viele hoffen auch, dass ihm das ja so viel Aufmerksamkeit gibt, dass es vielleicht demnächst auch klappt mit der Serie Fourth Wings, dass er da auch mitspielen kann, weil, kennt ihr auch, ne? Hier diese Buchreihe über die Drachenreiter, die wird nämlich ja auch verfilmt und Emilio wird auf BookTok schon jetzt eben auch so voll in der Hauptrolle gesehen von Xaden. Und wer weiß, vielleicht jetzt wirklich alles auch nicht mehr so unrealistisch, weil Emilio Sacraia eben jetzt bei One Piece mit dabei ist. Also, ich meine schon allein deshalb, ne? Gucken wir die dritte Staffel deshalb, wenn sie kommt.
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0: Hey, ich bin euer Ticket ins Gamescom-Glück hier heute. Ich schenke euch nämlich einmal zwei Wildcards für übermorgen, für die Gamescom, damit ihr vor allen anderen zocken könnt, bis sich die Controller biegen oder so. Der weltweit größten Messe für Computer- und Videospiele. Es ist wirklich fett. Es ist schon fett und groß. Ich habe nur deshalb auch ein kleines bisschen gemeines Rätsel noch für euch. Vielleicht habt ihr das eben schon gehört. Ich gebe euch jetzt noch eine Chance. Ich habe nämlich einen Song aus unserer Playlist, der nicht klingt wie sonst, sondern eher, weiß ich nicht, wie so in einer Version bei Zelda. 8-Bit-Style halt. Und ich muss von euch wissen, welcher Song das ist. Also hört jetzt nochmal ganz genau hin. Oder? Ich brauche Titel und Künstler. Aber ich bin mir an sich sicher, ihr kriegt das hin. Ganz klitzekleiner Tipp vielleicht noch an der Stelle. Der Song ist an sich schon itzi-bitzi älter eigentlich, aber zuletzt nochmal voll viral gegangen. Oh. Telefon 0800 5678 111. Sagt mir Titel und Künstler. Wer steckt hinter diesem Song? Holt euch die Tickets für die Gamescom!
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1: 19 Uhr ist es, ich bin Sarah Batkowski. Zuerst geht's um etwas, das wir alle brauchen, das aber an immer mehr Orten auf der Welt knapp wird: Wasser. Seit gestern treffen sich in Stockholm in Schweden Fachleute, um darüber zu sprechen, wie in Zukunft alle Menschen sicheren Zugang zu Wasser haben können. Mehr dazu von Linus Busch.
2: Durch den Klimawandel wird es deutlich schwieriger, das Ziel zu erreichen, weil es mehr Extremwetter wie Hitzewellen und Dürren gibt. Im April gab es eine Studie vom Alfred-Wegener-Institut dazu. Ein Drittel der Weltbevölkerung ist demnach bis zum Ende des Jahrhunderts von häufigeren und schwereren Hitze-Dürrelagen betroffen. Das betrifft vor allem ärmere Länder. Aber auch bei uns kann es zu Problemen kommen, wenn es lange nur wenig regnet, wie zum Beispiel seit letztem Winter. Im Kreis Siegen-Wittgenstein sind die Talsperren relativ leer. Deshalb ist es da ab heute verboten, Pools zu befüllen und Blumen zu gießen.
1: Das Verbot gilt bis Anfang Oktober. Wer sich nicht dran hält, riskiert bis zu 1.000 Euro Strafe. Die Tierschutzorganisation PETA hat Anzeige erstattet nach den Krawallen beim DFB-Pokalspiel zwischen Mannheim und Kaiserslautern letzten Freitag. Bei dem Polizeieinsatz im Stadion wurden 4 Pferde mit Pyrotechnik beschossen. Die Anzeige richtet sich auch gegen die verantwortlichen Polizisten. PETA fordert, dass Pferde im Polizeidienst nicht mehr eingesetzt werden dürfen. In Köln haben heute tausende Menschen ein Zeichen der Solidarität mit der Ukraine gesetzt. Am Kölner Dom gab es eine Menschenkette. Der Veranstalter sagt, wie wichtig das ist.
3: Die Menschenkette ist natürlich ein tolles Symbol für menschliche Zuwendung, für Menschlichkeit, Mitmenschlichkeit, Solidarität, aber auch zum Schutz. Das ist uns wichtig, weil Russland leider jeden Tag Zivilistinnen angreift, tötet.
1: In der Ukraine wird heute der 35. Jahrestag der Unabhängigkeit gefeiert. Viele Leute gehen gerade offenbar wieder ins Kino. Von Januar bis Ende Juni wurden so viele Tickets verkauft wie in dem Zeitraum zuletzt vor Corona. Insgesamt nämlich 47,5 Millionen Karten. Das sind fast 7 Millionen mehr als letztes Jahr. Besonders beliebt waren der Super Mario-Film und der neue Avatar.
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1: Noch gibt's Restsonne und nur wenige Wolken, dazu Temperaturen zwischen 13 und 21 Grad. Morgen wechseln sich dann Sonne und Wolken ab. Im Süden von NRW kann auch ein bisschen Regen runterkommen. In Winterberg morgen maximal 16 Grad, Gummersbach und Wesseling kommen auf 20, in Bochum und Warburg maximal 22 Grad. Am Mittwoch wird's wechselhaft und auch schwül, bis 27 Grad dann.
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1: 2 Meldungen gibt's noch. A3 Arnheim Richtung Köln. Zwischen Kreuz Oberhausen und Kreuz Oberhausen West solltet ihr eine Viertelstunde extra einplanen. 4 Kilometer Stau wegen Bergungsarbeiten. Und die A33 Brilon Richtung Bielefeld ist zwischen Etteln und Borchen gesperrt. Die Polizei leitet da über den Rastplatz um.
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4: Na, ich bin Linda Reitinger und hoffe, ihr seid jetzt Vertigo-textsicher, weil Tiffany Harris ja wohl eine Maus ist und sich doch so voll freut, wenn ihr jetzt alles gebt.
5: Das ist mein Traum, dass der Raum meine Songs mir zurück in mein Gesicht singt. So, wow.
4: Ja, wow. Vor allem ist das live natürlich toll. Aber wenn ihr euch Mühe gebt, hört sie bestimmt auch euch jetzt. Also, let's go.

0: bekommt, weil von wem hat Jamie so geschwärmt? Freunde, ihr wisst es doch. Na, von Thorsten Sträter. Na klar. The Godfather of Comedy. Auch dieses Jahr im Line-Up unserer Comedy-Nacht XXL. Wollt ihr safe nicht verpassen, also checkt mal die Ticketplattform eures Vertrauens, regelt euch die besten Plätze für auch. 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Thorsten aber, der letztes Jahr eben auch schon dabei war und ja, unter anderem so...
1: Ich folge zum Beispiel irgendeinem, weiß ich nicht, Joachim, der macht Fitness-Content. Der hat dann da trainiert mit so Hanteln, immer wenig Wiederholung, wenig Gewicht. Und im nächsten Video erzählte er schon, obwohl er nichts gemacht hat, außer die gleichen Hanteln zu bewegen, er wäre eine Maschine, wo ich dachte, ja, Heißluftfritteuse, du Opfer. Faktisch erzählte er im letzten Video, bevor ich mein Handy leider wegwerfen musste, wenn ich jetzt, in 8 Monaten habe ich 72 Kilo abgenommen, 19 Pfund Muskelmasse, 2 im Sinn, wenn das so weit ist, sagte er wörtlich, er würde nicht nur an den Frauen in seiner Umgebung, sondern am Feminismus an sich ein Exempel statuieren. Und die KI-gestützten Untertitel, und das wollen wir schön sacken lassen gemeinsam, die KI-gestützten Untertitel machten aus Exempel das meiner Meinung nach bedeutend bessere Sexseppel. Ich habe mich eingekotet.
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0: Fachtalk mithalten?
1: Ich denke schon.
0: Sag mal, was nur ein echter Zocker sagen würde.
1: Oh, der Backlog ist zu groß.
0: Was? Was heißt das?
1: Das bedeutet sowas wie, man hat viel zu viele Spiele, um gar nicht die ganze Zeit die zu spielen.
0: Der
1: also jeder
0: Backlog
1: Gamer.
0: Ist, okay. Okay, das ist immer, mich kriegst du direkt aus auf Dings. Was willst du denn unbedingt anzocken auf der Gamescom? Weil du wärst ja dann vor allen anderen da.
1: Ja, ich hoffe, es gibt was Neues zu Phantom Blade Zero oder zu dem neuen Onimusha.
0: Das wäre toll.
1: Ja,
0: du willst die Tickets auf jeden Fall haben, ne? Hättest schon
1: auf
0: wirklich Bock.
1: Auf jeden Fall, ja.
0: Dennis, richtig. Dann aber erstmal noch kleine Quest. Dann musst du nämlich jetzt erstmal noch einen Song schlüsseln.
1: Okay.
0: Wir haben einen Song aus der 1Live-Playlist ja genommen, ne? Ein bisschen verfremdet. Ja. Wir hören ihn jetzt nochmal. Du bist ready?
1: Ich bin ready.
0: So, und jetzt brauche ich Titel und Künstler. Was war es für ein Song? Von wem?
1: Das waren Nicki Minaj und Justin Bieber, Beauty and the Beat.
0: Klingt jetzt aber sehr überzeugt. Bist du so sicher, oder was?
1: Sehr sicher, ja.
0: Sollen wir da mal gucken?
1: Gerne.
0: Das ist natürlich vollkommen richtig!
1: Mega geil, mega geil.
0: Boah, da ist aber jetzt war richtig was los.
1: Ja, ich freue mich.
0: Einmal zwei Tickets. Du gehst übermorgen auf die Gamescom. Was soll ich sagen? Hab ganz viel Spaß, ne?
1: Dankeschön.
0: Aber grundsätzlich im Leben, ne? Auch AFK.
1: Ja.
0: Hast du gemerkt, ne? Das hab ich gegoogelt. Das war nämlich auch Computersprech, so Gaming-Sprech. Was heißt AFK?
1: Away from Keyboard.
0: So nämlich. Also Dennis, hab Spaß.
1: Super, danke.
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1: 7:30 ist es. 2 Meldungen habe ich noch für euch. Geht los mit der A3 Arnheim Richtung Köln. Zwischen Kreuz Oberhausen und Kreuz Oberhausen West solltet ihr 10 Minuten extra einplanen. Da gibt es 3 Kilometer Stau. Und die A33 von Brilon nach Bielefeld ist zwischen Etten und Borchen weiter gesperrt. Die Polizei, die leitet den Verkehr über den Rastplatz ab.
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2: Hey, na? Ich bin Linda Reitinger und ich schnack mit euch heute ja auch so ein bisschen übers Trinkgeld geben, ne? Weil beim Zahlen ja mittlerweile voll oft diese Prozentvorschläge dann kommen auf dem Display, so 10%, 15%, 20%. Ist ein bisschen deshalb ein neuer Hassel, muss ich sagen, jetzt mit dem Trinkgeld, weil das schon viele unter Druck setzt auch. Außer 1Live-Hörerin Destiny, glaube ich, die kennt da nix, vor allem bei To-Go-Sachen.
3: Wenn man sich einen To-Go-Kaffee holt, dann sollte man nicht extra nochmal Trinkgeld dafür geben, weil was macht man denn? Man geht rein und man geht raus. Ist ja so normal, man hat ja immer noch einen Mindestlohn hier in Deutschland, man kriegt das eh bezahlt. Ich verstehe, dass man Trinkgeld gibt, wenn eine Person sich hinsetzt und lange da bleibt und so. Das auf jeden Fall, aber nicht bei To-Go-Coffee. Ich drücke das immer direkt weg, weil ich sehe das auch nicht ein. Ich finde das ein bisschen unverschämt.
2: Ja, bei To-Go ist ja sowieso so eine Sache, ne? Aber grundsätzlich, wie finden aber eigentlich Leute in der Gastro selbst diese Prozentvorschläge? Das finden wir gleich mal raus, weil ich quatsch mit Jenny. Die arbeitet in der Gastro, ja, und sagt uns, wie sie das sieht.

0: Ja, was ich so von euch auch schon gehört habe heute, finden das doch echt einige von euch auch eher stressig, empfinden das schon wirklich so ein bisschen als Pressure, diese 10%, 15%, 20% Vorschläge für Trinkgeld, wenn man mit Karte zahlt in Cafés und Restaurants. Ne? Quatschen wir heute drüber hier in 1 Live. Jetzt mal mit der Jenny. Die arbeitet in Köln in der Gastro. Auch während ich sie jetzt ein bisschen mit Fragenlöcher, wie sie aus Gastrosicht nämlich das Ganze sieht. Deshalb Jenny, sag erstmal, wie macht denn ihr das im Café? Also was steht denn bei euch auf dem Gerät drauf, wie viel Prozent?
1: Also bei uns steht meistens 10%, 15% oder 20% und dann hast du halt noch einen Button mit kein Trinkgeld.
0: Ja.
1: Genau.
0: Und da sagt ja jetzt die Verbraucherzentrale, das ist nicht cool, wie das bisher aufgebaut ist. Es müsste irgendwie sichtbarer sein, dass es eben auch kein Trinkgeld eine Option ist. Weil alles andere die Leute beim Zahlen zu krass unter Druck setzt. Was sagst du denn dazu?
1: Ich denke schon auch, dass manche Leute das durchaus auch unter Druck setzt, ja, weil das schon einen großen Aufforderungscharakter hat und diese Prozent-Buttons einfach etwas größer sind als der Kein-Trinkgeld-Button.
0: Ich meine, Trinkgeld ist ja ein tricky Thema, so wie macht man es richtig, ja, ne? Weil irgendwann galt ja mal so, wenn man sitzt und isst und trinkt und man war voll happy, dann gibt man 10%. Heute fühlt man sich irgendwie schon scheiße, wenn man kein Trinkgeld auf einen To-Go-Kaffee gibt, so.
1: Also ich finde das selber auch schwierig, klar, ich kenne halt beide Seiten sozusagen. Ich finde es völlig legitim, auch kein Trinkgeld zu geben, also gerade bei To-Go Kaffee, ne, das ist ja auch bei jedem Menschen unterschiedlich, wie viel ne, man zur Verfügung hat. Ja. Deswegen finde ich das mit diesen Buttons auf dem Kartengerät auch schwierig, aber ja.
0: Ich finde es halt schon, ich sag dir ganz ehrlich, ne, ich sitze dann so da und sehe das und 10%, 15%, 20% ist halt schon auch krass. Und gleichzeitig will ich dann aber auch nicht die Botschaft senden, ich fand es doof, wenn ich jetzt nur die 10% gebe.
1: Also ich finde 10 gar nicht so wenig.
0: Nee, ich
1: also,
0: eben auch ne? nicht, aber das deswegen, ist die kleinste Option, weißt du?
1: Ja, das stimmt, klar. Vielleicht wissen das auch viele nicht, dass man es eben auch manuell, also du könntest auch 10 Cent geben, ne? Also das geht halt auch, aber das ist halt auch sehr klein auf dem Gerät drauf, dieser Button für manuell Trinkgeld eingeben. Deswegen verstehe ich, was du meinst.
0: Gut, Jenny, dann danke dir und
1: sehr gerne.
0: Hab noch einen guten Abend, einen erfolgreichen mit vielen netten Leuten und gut Trinkgeld.
1: Vielen Dank, das wünsche ich dir auch.
0: Danke. Ich will kein Trinkgeld, aber es macht nichts. Okay, tschüss.
1: Alles gut, tschüss.

0: ich dive ja mittlerweile schon wieder lieber in die Badewanne statt in Badesee. Aber bin vielleicht auch nur ich, ne? Aus Versehen schon voll im Herbstmut drin. Dabei, Freunde, wisst ihr, was eigentlich ja immer noch ist?
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0: Das war Eli Oaks, wisst ihr alle, aber kennt ihr schon Young Pep vielleicht? Junger Typ aus Leipzig, falls ihr noch nicht kennt, lernt ihn kennen. Gleich in 1 Live Plan B nämlich ab 8. Hört mal, wer das ist. Franzi ist für euch am Start, ich bin dann da morgen wieder da. Habt's gut.
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0: 20 Uhr ist es, ich bin Sarah Batkowski. Was tun, wenn man Schmerzen hat? Vielleicht eine Schmerztablette nehmen, sich schonen oder auch einfach Zähne zusammenbeißen. Laut einer neuen, relativ kleinen Studie könnte aber auch was anderes gegen Schmerzen helfen, nämlich Metal-Musik. Mehr Details zur Studie hat Linus Busch.
1: Die Forschenden vom Max-Planck-Institut in Leipzig sind dafür vor 3 Jahren aufs Wacken-Festival gefahren. Da haben sie getestet, wie lange Besucherinnen und Besucher Hand und Unterarm in eiskaltes Wasser halten können, bis es ihnen zu stark wehtut. Und es hat sich gezeigt, vor dem Festival konnten die Leute weniger Schmerz ertragen als am Ende, also nach mehreren Tagen Dauerbeschallung mit Metal. Und am Alkohol lag es wohl nicht. Bei denen, die wenig oder nichts getrunken hatten, war der Effekt am größten.
0: Die Studie könnte die Behandlung von Menschen verändern, die oft Schmerzen haben. Bisher hat man eher ruhige Musik zur Entspannung gespielt. Die Ergebnisse jetzt zeigen, dass auch wütende, aggressive Musik wie Metal helfen könnte. Eine Paderbornerin hat die höchste Auszeichnung des Landes NRW bekommen, den Verdienstorden, überreicht von NRW-Ministerpräsident Wüst. Lena Arndt hat vor 46 Jahren das erste eigenständige Frauenhaus im Kreis Paderborn aufgebaut. Damals war sie erst 21 Jahre alt.
2: Boah, was waren wir Kinder, als wir das umgesetzt haben. Aber mit sehr viel Engagement für Paderborn ein autonomes Frauenhaus zu gründen, war eigentlich für uns alle so eine kleine Sensation.
0: Neben dem Schutz von Frauen hat sich Lena Arndt auch bei der AIDS-Hilfe eingesetzt. Im Kreis Siegen-Wittgenstein gelten ab heute strengere Regeln für Wasser aus dem Hahn. Die Talsperren da sind nämlich leerer als sonst. Wer mit Wasser aus dem Hahn den Pool voll macht, das Auto wäscht oder Blumen gießt, könnte eine Strafe von bis zu 1.000 Euro bekommen. Die Regel gilt bis Oktober. Und wir gucken noch auf den DFB-Pokal. Da hat der erste FC Köln es in die zweite Runde geschafft. Die Kölner haben nach einem Rückstand gegen die Würzburger Kickers am Ende noch 2:1 gewonnen. Drittligist Verl ist gegen den HSV ausgeschieden. Gleich spielt dann noch Schalke beim Regionalligisten Hallescher FC.
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0: Der Abend ist trocken, hat kaum Wolken dabei. Auch die Nacht ist meist klar. Es kühlt ab auf 13 bis 7 Grad. Morgen erstmal trocken und sonnig. Später ziehen dichtere Wolken auf. Und im Süden von NRW kann es auch mal regnen. In Aachen morgen 20 Grad, in Remscheid und Grevenbruch 21 und in Steinfurt und Minden 24 Grad. Mittwoch wechseln sich Sonne und Wolken ab. Stellenweise wird es auch nass. Dazu schwül bis 27 Grad.
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0: Eine Meldung habe ich noch. Die A33 Brilon Richtung Bielefeld ist zwischen Etteln und Borchen weiter gesperrt. Die Polizei leitet den Verkehr über den Rastplatz.
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4: Hallo, hier ist Franziska Nisa und ich freue mich schon die ganze Zeit, weil ich weiß, dass ich mit diesem Track hier in die Sendung starten kann, um kurz nach 8. Mit Marianne von Fontaines DC, den habe ich letzte Woche schon ein paar Mal hier geballert, aber der ist einfach zu gut, um das nicht jetzt noch ein paar Mal hier zu machen. Also ihr werdet den noch häufiger hören in der Sendung. Außerdem gibt's heute ein sehr schönes Interview mit Young Pep, einem ganz jungen neuen Künstler aus Leipzig, den wir ja auch schon Anfang des Jahres auf der New Music Hotlist hatten, weil wir gesagt haben, hey, das ist ein Künstler, der, da lohnt es sich mal wieder genauer hinzuschauen. Mit dem habe ich letzte Woche gesprochen. Mehr dazu in der nächsten halben Stunde.

0: Peggy Goo featuring Ira Starr.
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0: Der kommt heute von einer Band, die scheint auf jeden Fall was für Haustiere übrig zu haben. Zumindest hatte ich den Gedanken, als ich das neue Album, den Titel des neuen Albums gesehen habe. Wir haben uns schon mal ein bisschen mehr mit denen beschäftigt 2023. Es geht um die Band Tränen von Gwendolyn und Steffen Israel. Den kennt ihr sonst auch als Gitarristen der Band Kraftklub. Und die haben eben mit Tränen 2023 ein Album rausgebracht, das heißt Haare eines Hundes. Und jetzt haben sie ihr zweites angekündigt, das heißt Leben in einer Katze. Tiere scheinen da auf jeden Fall irgendwie so ein Ding zu sein. Dani Ammermann aus dem Team lacht. Ich weiß, dass du diese Band sehr magst.
2: Ja, voll.
0: Deswegen freust du dich wahrscheinlich.
2: Ja, ich freue mich super, dass sie musikalisch zurück sind. Ich hatte große Freude an dem Debütalbum von Tränen. Vor allem an der Art und Weise, wie Gwendolyn so textet auch. Also ich dachte mir so endlich mal wieder so richtig, richtig geile deutschsprachige Texte. Der Song Rote Funken, der ist seit einigen Tagen draußen. Das ist unser Track der Woche hier im Plan B. Und ich finde, man kann musikalisch schon gut erkennen, wo es so hingehen könnte irgendwie auf dem neuen Album. Mhm. Ist alles ein bisschen Mutmaßung jetzt, aber vielleicht wird es so ein bisschen poppiger, ein bisschen eingängiger von den Melodien her, noch als auf dem Debüt. Alles klingt so ein bisschen fetter irgendwie auch musikalisch, also ist so ein bisschen mehr da. Aber auf eine gute Art und Weise, finde ich. Also der Song, den wir gleich hören, der sitzt einem danach schon auch richtig im Ohr drin so.
0: Was bei mir vor allen Dingen hängen geblieben ist, das Musikvideo auch zum Song. Wenn ihr mal Zeit habt, guckt euch das mal an. Das ist am Anfang so Frame für Frame einem anderen sehr bekannten Song nacherzählt. The Cardigans, My Favorite Game. Da legt nämlich die Sängerin im Musikvideo so einen riesig großen Stein aufs Gaspedal, rast dann über den Highway und sorgt für diverse Unfälle. Und Gwendolyn macht das auch. Also die legt sich da auch mal so einen Stein aufs Gaspedal. Jetzt bekommt aber erstmal hier den Track der Woche vom angekündigten neuen zweiten Album von Tränen. Rote Funken heißt der Track hier in 1Live Plan B.

0: Lord, einfach immer gut. Perfect Places.
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0: Ich liebe ihre Stimme.
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0: Von der nächsten Künstlerin mag ich die Stimme auch sehr gerne. Georgia Smith. Auf dem letzten Album war sie ja noch so ein bisschen desillusioniert von ihrer Berühmtheit. Die hatte damals relativ viel mit Bodyshaming-Kommentaren im Internet zu tun und hat sich da erstmal aus dem Internet zurückgezogen und auch aus London und ist in ihre alte Heimatstadt

Track dazu. Und ich liebe es, dass da wieder so ein bisschen Two-Step-Vibe drin ist, ein bisschen Garage auch auf der Platte. Also Back to the Roots, daher kommt sie ja so mehr oder weniger. Also ich habe sie dadurch auf jeden Fall kennengelernt. Generell geht es viel um Beziehung, um Selbstfindung, um Freundschaft, Trauer, aber auch um Liebe. Zum Beispiel im Song zusammen mit Wizkid aus Nigeria, der heißt Alive.

Ich mag den Song wirklich sehr. Es geht um eine intensive nächtliche Begegnung. Sie kommt sehr spät vorbei, will die Nähe. Und im Kern feiert der Song eine tiefe romantische Verbindung und die Freude daran, mit jemandem zusammen zu sein, der das Beste in einem hervorbringt, inklusive Vertrauen und dem Wunsch nach einer dauerhaften Bindung. Und hier passt auch anders als bei anderen Songs der Sound auch, der ja oft auf der Platte sehr uplifting ist, obwohl die Themen eher traurig oder nachdenklich stimmen. Und das gerade, was ich angespielt habe, das war ja dann doch auch sehr gediegen irgendwie. Also ich finde, es passt perfekt zu diesem reinen Liebessong, den es auch auf der Platte gibt. What Are The Odds heißt das Album von Georgia Smith, ist ganz frisch rausgekommen am Freitag. Daraus

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0: 9:30 ist es. Ich habe eine Meldung für euch. Die A33 Brilon Richtung Bielefeld ist zwischen Etteln und Borchen weiter gesperrt. Da hat es einen Unfall gegeben. Die Polizei leitet den Verkehr über den Rastplatz.
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2: Hallo, hier sind Franziska Nieser und Dani Ammermann.
3: Hi.
2: Du weißt sicherlich, was Peeptoe bedeutet, oder?
3: Naja, der Schuh ist damit gemeint, der vorne so eine kleine Öffnung hat und da guckt der große Zeh durch.
2: Hey, finally! Hier ist wieder jemand, der sich mit Fashion auskennt. Wirklich, letzte Woche hier mit Daniel Furin, vergiss es!
3: Stark, was hat er gesagt, was ein Peeptoe ist?
2: Nee, er hat gar nichts gesagt, er hat mir nur erklärt, was ein Peeptoe ist. Dann dachte ich, warum erklärst du mir das denn
3: Ach
2: jetzt?
3: So.
2: Dann sagt er so, ja, das habe ich jetzt gerade erst rausgefunden. Dann sage ich, das ist nicht dein Ernst.
3: Klar, Abiball 2000 irgendwas, ja. Habe ich natürlich ein Peeptoe gerockt, Leute. Na klar.
2: Leute, wieso sprechen wir über Peeptoe? Weil 01099 anscheinend auch einen gerade rocken. Zumindest heißt der Track hier so, bekommt er jetzt in 1 Live Plan B.

The Strokes mit Last Night. 2001 ist der rausgekommen, der Song. Das Album dazu haben wir letztens hier groß gefeiert, weil es 25 Jahre alt geworden ist. 7 Jahre nachdem das Album rausgekommen ist, ist der nächste Künstler gerade mal geboren. Young Pep.

0: geworden, geht demnach noch zur Schule, spielt sich aber immer mehr in alle möglichen Playlisten mit seinen Songs. Seine ganz neue EP ist jetzt im August rausgekommen und die klingt sehr nach Leipzig, sehr nach politischen Themen, die ihm auf dem Herzen liegen oder auch nach der ersten Liebe, mit der man umgehen muss. Soundtechnisch höre ich da Rap, aber auch deutschen Indie-Pop auf einer Art. Groß geworden ist er mit was ganz anderem, hat er erzählt.
1: Ich war so ein richtiges Deutsch-Pop-Kind. So, mich hat keiner von Mark Forster, Max Giesinger und Andreas Borani wegbekommen. Die waren so meine Highlights, würde ich sagen.
0: Weil du mit Radio groß geworden bist?
1: Ja, auch. Viel immer Radio gehört. Meine Mutter hat eigentlich, also das Radio draußen ist immer an.
0: Hast du schon immer auch irgendwie mitgesungen? Fandest du das irgendwie gut? Hast du deine Stimme ausgetestet?
1: Ja, voll. Also gesungen habe ich auch schon immer. Also seit klein auf im Kinderzimmer und mit 10 dann das erste Mal im Studio. Ich habe dann schon sozusagen im Auto mit Mark Forster im Radio ein Duett gesungen.
0: Gut. Gibt es denn einen Moment, wo du gemerkt hast, ey, Musik ist nicht nur ein Hobby, sondern ist jetzt irgendwie meins?
1: Ich glaube, spätestens habe ich gemerkt, dass kein Hobby mehr ist, als wirklich viel privatzeitmäßig draufgegangen ist und ich mich öfter von der Schule habe freistellen müssen und zum Beispiel mit Fußball aufgehört habe und so. Also habe ich schon gemerkt, okay, das wird ernster, das wird mehr. Dann ist natürlich die Challenge, es vom Hobby zum Beruf zu machen. Ja.
0: War das irgendwie ein komisches Gefühl, dass man sich so von der Schule freistellen lässt?
1: Für mich hat es, glaube ich, nur positive Aspekte. Ich konnte mehr das machen, was mir Spaß macht und konnte vielleicht einen Freitag weniger in der Schule sein. Das hört sich für mich sehr gut an.
0: Okay, aber ich meine, es gibt natürlich auch Neid, oder? Bei anderen?
1: Ja, safe. Also Neid gibt es natürlich immer. Mit Neid muss ich und habe ich mich schon immer rumgeschlagen. Jetzt auf meiner aktuellen Schule ist es zum Glück sehr, sehr entspannt, aber bei meiner alten Schule von der 5. bis zur 7. Klasse hatte ich schon auch Probleme, ob das dann nur von Neid auskam oder einfach wirklich eine Art Mobbing war, sag ich mal, lässt sich fragen. Aber ja, zum Glück, also natürlich bekommt man Neid immer wieder zu spüren, aber aktuell gehen alle meine MitschülerInnen damit sehr entspannt um.
0: Young Pep ist das aus Leipzig. Am 17. Oktober spielt er in Köln im A-Theater. Hier ist er mit Anders. Ja, du bist

0: Ihr hört 1 Live Plan B. Young Pep aus Leipzig, habe ich euch eben schon vorgestellt hier in der Sendung. Ist ein neuer Künstler, den wir hier auf dem Schirm haben, den wir euch vorstellen möchten, weil der auf jeden Fall das Zeug dazu hat, noch echt erfolgreich zu werden. Und auf seiner aktuellen EP Laut sein immer gibt es relativ viele schöne Beschreibungen auch von seiner Heimatstadt, habe ich mit ihm drüber gesprochen. Also du nennst ganz bestimmte Orte auch in deinen Texten. Leipzig West zum Beispiel. Warum ist dir das wichtig, statt jetzt einfach nur zu sagen, meine Stadt? Warum sind dir diese konkreten Orte sehr wichtig?
1: Ja, weil ich hier schon immer lebe. Also ich bin jetzt, lauf seit 18 Jahren durch dieselben Straßen und die mich, das klingt jetzt sehr, sehr Deutschrap, aber die mich geprägt haben irgendwie. Gar nicht im Sinne von, dass ich hier irgendwie in einem schlimmen Viertel aufgewachsen bin. Im Gegenteil, also ich bin sehr privilegiert aufgewachsen und kann mich glücklich schätzen, seit 18 Jahren durch dieselben Straßen zu laufen. Aber das hat wirklich einfach nur einen positiven Touch für mich, also weil ich mag es hier sehr und finde, dass man Leipzig sehr gut erwähnen kann, weil Leipzig eine tolle Stadt ist und vor allem der Leipziger Westen, unter dem stehe ich sehr. Also ich mag es hier einfach sehr doll, ja.
0: Kannst du beschreiben für jemanden, der noch nie in Leipzig West war, wie das aussieht, was das für ein Gefühl ist?
1: Es ist einfach sehr, sehr bunt. Es ist irgendwie, ich finde für mich logischerweise, weil ich hier wohne, ist es immer so ein Nachhausekommen, aber man fühlt sich so willkommen, finde ich. So am Abend auf der Karl-Heine-Straße, so die größte Straße hier im Westen, sitzen abends immer alle entspannt draußen und man quatscht miteinander. Es gibt viele tolle Läden, es gibt ganz viel Wasser, also ganz, es gibt der ganze Kanal in Leipzig läuft einmal durch oder fließt einmal durch Plagwitz, durch den Westen. Ganz viel Grünflächen. Also es ist irgendwie die perfekte Mischung aus allem und ganz viele tolle Menschen hier.
0: Schön. Gibt es irgendeinen Ort, den du noch nie verwendet hast oder auch nicht verwenden würdest, weil er zu persönlich ist?
1: Eigentlich nicht, nee. Ich bin ja schon sehr persönlich in meinen Texten, also nee.
0: Young Pep für euch hier in 1 Live Plan B aus Leipzig. Laut sein immer heißt seine EP, die gerade rausgekommen ist. Wirklich gut geworden. Sehr politisch auch an vielen Stellen. Am 17. Oktober ist er im A-Theater in Köln.

0: Info. Um 21 Uhr, ich bin Sarah Batkowski. Wer die KI von ChatGPT nutzt, bekommt seit heute Werbung angezeigt, jedenfalls in der kostenlosen und günstigen Version. Die Meinungen dazu sind unterschiedlich.
1: Ich meine, du siehst überall Werbung, auch auf Insta und so weiter. Also mich stört das ehrlich gesagt jetzt nicht so wahnsinnig.
2: Vielleicht gibt man auch Daten ein, wo man sich im Nachhinein denkt, hätte ich vielleicht nicht eingeben sollen. Aber es kann schon irgendwie gefährlich sein, weil es halt so verlockend ist.
0: Die Werbung ist unterhalb einer Antwort angezeigt und nicht personalisiert. Verbraucherschützer warnen trotzdem, denn ChatGPT wird zum Teil als vertraute Person genutzt.
3: Und das Vertrauen, das kann natürlich auch missbraucht werden. Also das kann dazu genutzt werden, um halt durch Werbung vielleicht bestimmte Produkte oder Dienstleistungen zu empfehlen.
0: Die Werbung wird geschaltet, weil der Konzern OpenAI mit dem Chatbot gerade kaum Geld verdient. Und wir schauen auf einen Test zum Metal- und Schmerzempfinden. Den haben Forscher aus Leipzig auf dem Wacken-Festival gemacht. Ergebnis: Nach den Festivaltagen konnten Besucher länger Schmerzen aushalten als vorher. Das könnte Schmerztherapien in der Medizin verändern. Am größten war der Effekt übrigens bei denen, die kein oder wenig Alkohol getrunken hatten. In Bochum hatte ein Unfall heute stundenlang Auswirkungen auf den U-Bahn-Verkehr. Eine Frau war am Vormittag mit ihrem Auto in einen U-Bahn-Schacht beim Stadion gefahren. Sie kam erst nach einem Kilometer zum Stehen. Das Auto musste aufwendig wieder aus dem Schacht rausgeholt werden. Grund für den Unfall war wohl ein medizinischer Notfall. Die Frau hat sich bei der Fahrt aber nicht verletzt. Und dann noch Fußball. Der erste FC Köln ist in der zweiten Runde des DFB-Pokals. Köln hat 2:1 gegen Drittligist Würzburg gewonnen. Torschütze Isaac Johannesson ist erleichtert.
4: Die erste Runde im Pokal ist immer schwer, aber mir macht das gut und 2:1 ist okay.
0: Drittligist Verl hat gegen den HSV verloren. Gerade spielt noch Schalke beim Regionalligisten Hallescher FC. Das läuft seit gut 17 Minuten und da steht es noch 0:0.
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0: Die Nacht ist meist klar, die Temperaturen gehen runter auf 13 bis 7 Grad. Morgen gibt's dann Sonne und Wolken im Wechsel. Im Süden von NRW, da ziehen mehr Wolken auf, da kann es auch ein bisschen Regen geben. Das sind die Höchstwerte in Siegen 21 Grad, Lemgo und Unna kommen auf 23 und in Bocholt bis 24 Grad morgen. Am Mittwoch wird's wechselhaft und es wird schwül bis 27 Grad dann.
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0: Und da ist alles frei.
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6: Mit Franziska Nieser und vielleicht erinnern sich manche von euch noch an die unglaublich tolle deutsche Band Wir sind Helden. Die ging gerade wieder ab im Internet. Viral. Mehr dazu in der nächsten halben Stunde. Jetzt erstmal Chiago.
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0: Sun Has Set, mein Gott, dieser Song, der ist so geil und ich höre den immer ganz intensiv und dann ist er plötzlich vorbei und ich habe es gar nicht mitbekommen. Leute, es geht jetzt um eine Band, die wir alle noch ziemlich gut kennen, glaube ich. Nämlich eine Band, dessen Album wir hier alle immer und immer wieder gehört haben. Wenn ihr einen Song oder ein Album nochmal zum allerersten Mal hören könntet, welcher wäre das? Dani aus dem Team.
1: Boah,
0: wir haben drüber vorhin diskutiert. Ich habe gesagt, es wäre bei mir Kendrick Lamar's Good Kid, Mad City. Das würde ich gerne nochmal zum ersten Mal hören. Und du?
1: Also, boah, so songtechnisch Bon Iver's 33 God vielleicht.
0: Oh ja.
1: Also, wo das so richtig losbricht, da weiß ich noch, da hatte ich so richtig krass Gänsehaut im Nacken, als ich das erste Mal gehört habe. Ich weiß nicht. Oder vielleicht, hey, vielleicht auch noch zum ersten Mal Bilderbuch hören. Ich weiß noch, als ich hier in Plan B tatsächlich das erste Mal umgehört habe.
0: Ach, geil.
1: Vor dem Radio sitzend. Und ich dachte mir so, was ist das für eine komische Fantasiesprache? Man versteht irgendwie nur so jedes dritte Wort. Was wollen die da von mir? Aber als ich das so aufgelöst hat in, okay, nee, der Song bockt richtig, das würde ich gerne nochmal haben, diesen Moment.
0: Warum sprechen wir darüber? Ich habe es gerade schon angekündigt. Dank TikTok passiert es ja immer wieder häufig, dass eine bestimmte Generation ein paar ältere Songs komplett neu für sich entdeckt und die dann wiederum auf der Plattform komplett viral gehen und dann wieder da sind sozusagen und alle Menschen wieder drüber sprechen. Manchmal so sehr aus dem Nichts, dass man sich fragt, wo kommt das her? Und das fragt sich aktuell Judith Holofernes von Wir sind Helden. Dani, wieso?
1: Ja, weil einer der bekanntesten Songs der Band von Hier an Blind seit einigen Tagen, Wochen viral geht auf der Plattform auf TikTok und dementsprechend wieder viel gehört wird. Das kann man in diversen Charts nachvollziehen. Da klettert der Song auch wieder gut nach oben und Judith Holofernes selbst, die freut sich auch sehr darüber. Die hat ein Video bei TikTok hochgeladen, in dem sie nochmal so erklärt, aus welcher Situation heraus sie als so 26-jähriges Mädchen oder junge Frau damals diesen Song geschrieben hat.
2: So das erste Mal das Gefühl zu haben, dass ich keine Karte mehr in der Hand habe für die Zukunft. Und ich wollte über dieses Gefühl schreiben, die Zukunft wirklich überhaupt nicht sehen zu können und trotzdem reinzuspringen. So.
0: Mann, wie schön ist das denn? Also das Gefühl damals vielleicht nicht zu wissen, wie und wohin es geht, aber so darauf zurückblicken zu können. Deswegen spiele ich euch den Song jetzt hier nochmal in 1 Live Plan B. Und wir freuen uns einfach, dass auch wieder sehr viele junge Leute so berührt zu sein scheinen von diesem Song. Von hier an blind. Wir sind Helden.

One Way Song. One Song Away, sorry. One Song Away from Crying heißt der Track von Rachel Chinnereary. Und der Song hier ist immer noch einer meiner Liebsten von Roosevelt. Night Moves ist das. Ich liebe den Song einfach, weil der so eine richtig schöne nächtliche Stimmung auch einfängt. Und dann auch dieser Bass, der im Hintergrund da so durchpulsiert. Love it! Roosevelt aus Viersen, beziehungsweise lange hat er ja auch in Köln gelebt, hat vor 10 Jahren sein allererstes Album rausgebracht, sein Debütalbum. War ein sehr schönes Debüt mit vielen House-Einflüssen, aber auch 80er-Vibe, Disco, Indie-Pop. Und was ich immer so besonders fand, dass Roosevelt mit seiner Musik ziemlich schnell auch außerhalb von Deutschland Erfolg hatte. In den USA hat er schnell kleinere Konzerte gespielt. Irgendwann waren die sogar ein bisschen größer fast noch als die in Deutschland. Und sowieso war er ja auch bei der britischen Plattenfirma Greco-Roman unter Vertrag. Das ist ja das Label von Joe Goddard von Hot Chip. Sehr erfolgreiche Band, auch aus Großbritannien. Also eine sehr wichtige Referenz direkt von Anfang an gewesen. Und das hat ihm, glaube ich, so einige Türen geöffnet auch. Am Freitag ist pünktlich zum 10-Jährigen eine Sonderedition seines Debüts rausgekommen, auf weißem Vinyl. Es gibt auch ein paar bislang noch unveröffentlichte Songs. Und der hier, den er irgendwann mal so als einzelnes Release rausgebracht hatte, den hat er auch mit draufgepackt auf die Sonderedition. Das ist ein Cover von Womack & Womack im Original, hier jetzt von Roosevelt, Teardrops.

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1: Sienna Spyro, My House Tour. 13. März, Palladium Köln. 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
0: Lots of love. Bye.
1: Eure 1 für Konzerte im Sektor. 1 live. 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
2: 9:30 ist es und es gibt keine Meldungen mehr.
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2: Juhu, hier ist Franziska Nisa und das hier ist gut genug. Kitsch Creek, Blumengarten und O'Malley. Den haben sie jetzt neu dazu geholt. Es gab ja so diverse Remixe, Remix-Versionen von dem Song. Unter anderem auch einen mit Skepta aus Großbritannien und jetzt eben mit O'Malley bekommt ihr jetzt. Bisschen Afrobeats-Vibe.
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0: Werkzeug für Kreativität. Ja, so oder so ähnlich lauten heute diverse Schlagzeilen auf Social Media. Und es stimmt, ausgerechnet Dr. Dre hat jetzt in einem Interview mit der New York Times gesagt, er sähe KI nicht als Bedrohung. Nur Leute, die Schwierigkeiten hätten, kreativ zu sein, würden KI als Bedrohung sehen. Und er hat außerdem zugegeben, er nutze sie aktuell auch als Werkzeug, um zu sehen, was sie mit dem macht, was er gerade gemacht hat. So sagt das. Denn der Emmermann aus dem Team schüttelt hier schon heftig mit dem Kopf.
1: Ja. Also ich finde natürlich interessant, dass er ein KI-Tool in seiner Argumentation mit so einer Drum-Machine auch vergleicht. Das hat er in demselben Interview nämlich auch gemacht. Die Leute, die damals skeptisch gegenüber der Drum-Machine gewesen wären, das sind die gleichen, die heute gegen KI sind.
0: So sagt er das?
1: Genau so sagt er das, ja. Was nicht so richtig hinkommt, also es ist ja generell so ein beliebtes Argument in diesem KI-Diskurs, sagen ja auch viele auch so, ja, früher waren Leute gegen Autotune und so. Es kommt nicht so richtig hin, weil ein Drumcomputer ja auch nicht auf Knopfdruck einen kompletten Song irgendwie ausspuckt, der wiederum unentgeltlich aus zahlreichen anderen Songs gespeist wurde, ohne dass die betreffenden Künstler und Künstlerinnen das irgendwie wissen. So, ne?
0: Ganz klar gegen KI-Musik setzt auch gerade die Live-Musikplattform Unreleased ein Zeichen. Support Real Artists heißt die Kampagne, die sie auf ihren Socials gepostet haben. Und dahinter steckt ein Zusammenschluss von über 100 Artists, die auf die verheerenden Auswirkungen von KI-Musik auf ihre Lebensrealität aufmerksam machen wollen.
1: Ja, eine Studie im Auftrag der GEMA hat festgehalten, dass es 2028 schon so aussehen könnte. Musikschaffende könnten ein Viertel ihrer Einnahmen verlieren. Und wenn man beispielsweise mal auf die Streaming-Plattform Deezer schaut, über die Hälfte aller Songs, die da gerade täglich hochgeladen werden, sind komplett KI-generiert. Wahnsinn. Und diese KIs werden aktuell ja durch genau die KünstlerInnen und Songs trainiert, die durch das Voranschreiten quasi potenziell arbeitslos werden könnten.
0: Jetzt muss man noch dazu sagen, Deezer sind auch die einzigen, die das wirklich öffentlich machen. Bei den anderen Streaming-Plattformen wird es nicht besser aussehen.
1: Ja.
0: So oder so, die Menschen sagen, also die hinter diesem Konzertformat Unreleased stecken, dass echte Künstlerinnen brauchen auch echten Support. Die stecken übrigens hinter diesem Konzertformat, bei dem man sich ein Ticket holt und eben nicht weiß, wer da auftritt am Abend. Film ist auch nicht erlaubt, also sehr analoges Erlebnis an sich. Sehr besonders sind nächste Woche auch bei uns hier im Interview.

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Irgendwie Chainsmokers, US-amerikanisches Hausduo. Für mich absolut irgendwie diesen 2010er, dann irgendwann auch 2016er Vibe so voll eingefangen. Es hatte sowas Nostalgisches, aber auch halt sowas, ja, elektronisch Fettes, aber natürlich auf die Masse zugeschnitten. Und die Chainsmokers, die ja wirklich 52 Millionen monatliche Hörerinnen und Hörer haben auf diversen Streaming-Plattformen, die haben einfach sich in einen Song von einem deutschen Künstler verknallt.

0: von Mixo McLeod und zusammen mit Mako. War ein Track, den haben die Chainsmokers gehört und haben gesagt, ey, wir wollen mit Mako zusammenarbeiten. Und es hat aber ewig gedauert und jetzt waren die eben zu dritt im Studio in Los Angeles und haben einen Track zusammen produziert. Mako mit den Chainsmokers. Das ist wirklich übertrieben krass. Für Mako vor allem. Den bekommt er jetzt hier in 1 Live Plan B in- und auswendig.
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1: Es ist 22 Uhr, ich bin Sarah Batkowski. Es geht nochmal um die Ausschreitungen beim DFB-Pokal am Freitag. Bei dem Fußballspiel zwischen Mannheim und Kaiserslautern sind Böller hochgegangen und Pyrotechnik ist geflogen. Leute haben den Platz gestürmt. Die Tierschutzorganisation PETA hat jetzt Anzeige erstattet, weil bei dem Polizeieinsatz auch Pferde dabei waren. Mehr von Linus Busch.
2: PETA sagt, dass die Tiere mit Pyrotechnik beschossen wurden. Die Anzeige richtet sich gegen die unbekannten Werfer, aber auch gegen die Reiter und die Polizisten, die für den Einsatz verantwortlich waren. Es gibt immer wieder Kritik daran, dass Pferde bei Polizeieinsätzen dabei sind. Die Polizei sagt, dass die Pferde extra für solche Situationen trainiert werden. In NRW ist zum Beispiel auch Pyrotechnik Teil der Ausbildung.
1: Bei den Ausschreitungen beim DFB-Pokal in Mannheim wurden 85 Menschen verletzt, darunter viele Polizisten. Die Polizei fordert, dass die Täter hart bestraft werden. In Großbritannien beschäftigt ein Unfall mit 7 Toten von Wochenende viele. Ein Auto mit 5 jungen Männern ist nach einer Verfolgungsjagd mit einem Polizeiauto zusammengestoßen. Medien berichten, dass einer der Beteiligten vorher auf TikTok Videos mit riskanten Fahrmanövern gepostet hat. Politiker in Großbritannien fordern, dass Social-Media-Unternehmen solche Posts sofort löschen. Wer ChatGPT was fragt, bekommt ab heute neben einer Antwort auch Werbung angezeigt. Das gibt's in den USA schon länger. Die Werbung, die ist unterhalb einer Antwort angezeigt und nicht personalisiert. ChatGPT sucht schon länger nach Möglichkeiten, mit seinem Angebot Geld zu verdienen. In Köln haben tausende Menschen ein Zeichen der Solidarität mit der Ukraine gesetzt. Am Kölner Dom gab es heute eine Menschenkette. Der Veranstalter sagt, wie wichtig das ist.
3: Die Menschenkette ist natürlich ein tolles Symbol für menschliche Zuwendung, für Menschlichkeit, Mitmenschlichkeit, Solidarität, aber auch zum Schutz. Das ist uns wichtig, weil Russland leider jeden Tag Zivilistinnen angreift, tötet.
1: In der Ukraine wurde heute der 35. Jahrestag der Unabhängigkeit gefeiert. Und zum Schluss noch Fußball. Im DFB-Pokal spielt Schalke gerade gegen den Regionalligisten Hallescher FC. Es läuft die zweite Halbzeit und der Hallescher FC, der führt 1:0. Köln ist heute schon eine Runde weitergekommen durch einen Sieg gegen die Würzburger Kickers. Drittligist Verl ist gegen den HSV rausgeflogen.
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1: Die Nacht ist meist klar, die Temperaturen gehen runter auf 13 bis 7 Grad. Morgen gibt es erstmal Sonne, später ziehen im Süden von NRW mehr Wolken auf, es kann dann auch mal regnen. In Brühl morgen 20 Grad, in Heinsberg und Solingen maximal 21, Gelsenkirchen und Xanten schaffen bis 23 Grad. Am Mittwoch Sonne, Wolken und auch mal nass, dazu schwül bis 27 Grad.
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1: Es gibt eine Meldung, die B42 Bonn Richtung Koblenz ist zwischen Kreuzborn Ost und Königswinter gesperrt. Da löscht die Feuerwehr gerade ein brennendes Auto.
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4: Mit Franziska Nisa. Berg hat ein neues Album angekündigt. Alles, was wir dazu wissen, bekommt ihr in den nächsten 10 Minuten. Jetzt erstmal Barricane Swim, einer meiner Lieblingstracks gerade. Dance, dance, dance, dance, dance. 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

0: Könnt ihr mir sagen, was das hier ist? Also, was ist das für ein Geräusch? Das ist nicht irgendwie Soundtrack von Hans Zimmer rückwärts abgespielt. Wenn ihr mir dieses Instrument beim Namen nennen könnt, dann habt ihr im Musikunterricht auf jeden Fall sehr gut aufgepasst. Oder ihr seid selbst so kleine Musik-Nerds. Das ist ein Trautonium. Und das weiß ich eigentlich gar nicht. Das hat mir die Dani heute erzählt. Hier, Dani Ammermann aus dem Team.
1: Ja.
0: Eins der ersten elektronischen Musikinstrumente. Also sowas wie der Vorgänger von dem, was man heute so als Synthesizer bezeichnen würde, sagst du, ne?
1: Ja, genau. Kommt hin, kann man so sagen. Ist rein optisch auch so ein bisschen, finde ich, hat was von der Orgel, wenn man davor sitzt. Nur, dass das Instrument keine Tasten hat, wie man das jetzt von einem Synthesizer kennt, sondern so wahnsinnig viele Knöpfe an so einer Wand vor einem. Und so direkt vor der Brust hat man quasi so Schienen, auf denen so Drahtseile liegen. Und
0: klar.
1: Ich höre jetzt auf zu beschreiben, wie man das spielt. So genau weiß ich eigentlich auch gar nicht, aber das muss man sich dann irgendwann mal auf YouTube angucken in der Freizeit.
0: Also warum machen wir jetzt hier um kurz nach 10 Instrumentenkunde? Weil ihr euch den Begriff besser schon mal merkt. Trautonium. Wenn ihr große Fans von Berg seid, der hat gestern sein nächstes Album angekündigt, das eben genauso heißen wird. Trautonium.
1: Ja, ich weiß nicht genau warum, aber da muss ich jetzt mal sagen, ob es dir ähnlich geht. Wenn man dieses Wort sieht und hört, Trautonium.
0: Ja. Ja.
1: Also, und wenn man dann die Info bekommt, das ist der Albumtitel eines deutschsprachigen Künstlers, Künstlerin, da kommen für mich auch nicht viele Leute in Frage außer Berg. Ich finde, wenn man Trautonium hört, denkt man sofort an Berg. Oder vielleicht noch an OG Kimo. Checkst du so vom Weit her?
0: Das ist aber, das ist ja, also OG Kimo und Berg sind ja wirklich komplett.
1: Ja.
0: Ist ja a different story.
1: Nee, aber ich finde, Trautonium ist für mich so ein Wort aus der Familie Petrichor oder so.
0: Okay.
1: Checkst du, was ich meine?
0: Okay.
1: Einfach so vom Klang her. Das sind so random Worte, die irgendwie
0: nice
1: klingen.
0: Aber dann würde ich zum Beispiel, hätte ich auch gesagt, dass nicht nur OG Kimo, sondern auch so ein Megalo könnte auch sein Album so nennen.
1: Könnt, ja, ein Megalo könnte sein Album auch so nennen, das stimmt, ja.
0: Ja.
1: Ja.
0: Aber es ist Berg.
1: Ja, es ist Berg. Ich finde diesen Namen alleine finde ich schon so geil irgendwie.
0: Also es hatte was Mystisches.
1: Ja, es hat was komplett Mystisches.
0: Ja.
1: Musikalisch ja auch, ne? Es klingt sehr mystisch, haben wir gerade gehört. So ein bisschen gruselig irgendwie auch. Passt ja auch total zu so einer Themenwelt irgendwie so. Die ist ja auch nicht selten mal vielleicht ein bisschen schwerfällig oder gruselig.
0: Ja, opulent.
1: Ja.
0: Noch opulenter als zuletzt eh schon. Wir sind sehr gespannt auf das neue Album. So ein bisschen gedulden müssen wir uns noch. Kommt im Februar nächstes Jahr mit um die Ecke. Vorfreude ist ja eh die beste und die ist für Bergfans jetzt super lang. Hier zusammen mit Paula Hartmann. Gegenteil von Glück.
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Wir sprechen heute über das Album von Georgia Smith, was am Freitag rausgekommen ist. Das heißt, What Are The Odds? Und auf dem letzten Album, was ja schon ein paar Jährchen zurückliegt, war sie ja noch ziemlich desillusioniert von ihrer Berühmtheit. Sie hatte damals viel mit Bodyshaming zu tun und hat sich erstmal aus London zurückgezogen und ist in ihre alte Heimatstadt gezogen, um so ein bisschen mehr für sich zu sein, ein bisschen mehr, ja, nicht mehr in der fetten Großstadt zu leben. Jetzt ist sie zurück mit einem Album, das sehr selbstbewusst diese Zurückgezogenheit und Sorge auf dem Dancefloor bearbeitet. Unter anderem mit solchen Songs. What Are The Odds? Das ist der Titeltrack. Auch das Thema London ist nochmal Thema auf dem Album, dass sie sich nämlich aus dieser Stadt wirklich fern fühlt, dass sie sich immer distanzierter fühlt. Im Track

Generell geht es auf dem Album viel um Beziehungen zu sich selbst, zu Ex-Partnern, aber auch zu Städten, zu Orten, zu Situationen. Es geht um Selbstfindung, es geht um Freundschaft, um Trauer, aber auch wirklich

hier zusammen mit dem Wizkid aus Nigeria. Alive heißt der Track. Es geht um eine intensive nächtliche Begegnung. Sie kommt spät vorbei, will die Nähe und im Kern feiert der Song eine tiefe romantische Verbindung und die Freude daran, mit jemandem zusammen zu sein, der das erstens erwidert und das Beste aus einem herausholt, inklusive Vertrauen und dem Wunsch nach einer dauerhaften Bindung. Und hier passt auch der Sound ganz gut dazu, weil sonst ist es auf dem Album sehr häufig so, dass sie dann doch einen sehr uplifting, sehr dancing Sound wählt, um aber relativ ja, traurige, melancholische Inhalte zu thematisieren. Der Track ist auch drauf auf dem Album. I Lied, You Lied, Georgia Smith. 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
5: Die Straßen sind frei um 10:30.
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5: Letzte halbe Stunde hier mit mir, Franziska Nieser. Die Sendung könnt ihr natürlich auch nachhören über die 1live-App. Ich starte rein hier mit Trippin' von Bund und Mapei und danach gibt's ein Oldtime-Classic von Kraftklub.

Schüsse in die Luft, Kraftklub in 1 Live Plan B. Erinnert ihr euch an den Song hier? Steve Lacy hatte damit 2023 einen absolut krassen Hit weltweit und wurde damals auch tatsächlich vom Time Magazine zu einem der 100 einflussreichsten Menschen des Jahres gewählt. Da war er gerade mal 25 Jahre alt. Der musste sich davon, glaube ich, in den letzten 3 Jahren erstmal erholen. Hatte auf jeden Fall eine lange Pause der Selbstfindung. Ich meine, muss man erstmal verkraften, ne? Wenn man so jung schon als so einflussreich eingestuft wird. Im letzten Monat kam sein 4. Album raus, Oh Yeah. Und darauf war ein sehr cooler Track auch mit SZA, Is It Cool? Den haben wir ja auch das ein oder andere Mal gespielt. Und jetzt geht aber der Titeltrack vom Album ziemlich viral und im Streaming ziemlich ab. Und deswegen spiele ich den euch natürlich hier auch jetzt nochmal gerne. Oh Yeah, jetzt hier in 1 Live Plan B von Steve Lacy. Falls ihr das Album noch nicht kennt, ist wirklich sehr zu empfehlen. Hat jetzt nicht ganz so die krassen Hits drauf, wie jetzt Bad Habit, aber tolle Songs wie den hier.

0: Gleich ab 23 Uhr bekommt ihr die sechste von insgesamt 8 Folgen von unserem 1Live-Krimi bzw. der Soundstory Die Hexe von Pendach von Julian Hebenstreit und Katharina Irmscher. Es geht um eine Nonne, die Agathe, die sucht ihren Sohn Alois. Und diese Suche, die bringt sie fast an ihre Grenzen.
1: Er muss ihn schon mal weggeben. Ihn nochmal zu verlieren, das verkrafte ich nicht. Ich will bei ihm sein, ihn nicht mehr loslassen.
2: Wir finden deinen Alois bestimmt.
0: Schlimm genug, dass sie eben einen Sohn hat als Nonne, von dem niemand etwas wissen darf. Aber dann läuft dieser Sohn auch noch seiner Pflegefamilie weg und schließt sich einer Bande von Kindern an, die in den Wäldern haust und sich mit Diebstählen über Wasser hält. Und die angeblich auch noch zaubern. Und das im Jahre 1700. Das ist ziemlich gefährlich, weil der einzige Beamte und Hexenjäger, Dr. Schwarz heißt der, ist diesen Kindern bereits auf der Spur. Und das könnte natürlich schlimm für diese Kids enden. Also versucht Agathe, diese Nonne, die ja immer noch ihren Sohn sucht, den auch zu finden, bevor das andere tun. Hilfe bekommt sie von einer Gerberin, einer Heilerin, die im Dorf Pendach als Hexe verrufen ist. Das ist natürlich auch nicht ganz ungefährlich, wie ein alter Freund erklärt. Aber dieser alte Freund ist eben auch der Gehilfe von diesem Dr. Schwarz, der es auf die Hexen abgesehen hat. Er macht Agathe klar, was ihr blühen könnte.
3: Gemeinschaft mit einer zauberverdächtigen Person. Weißt du, was das bedeutet für dich nach Artikel 44?
1: Du wirst es mir sicher gleich sagen.
3: Anlass zu einem Verhör unter Folter, mindestens. Bitte hör auf, dieses Kind zu suchen. Es ist verloren, unter Zauberern. Du solltest dich in Sicherheit bringen, solange du noch kannst. Am Ende kommst du in Verdacht, ein Hexenkind beschützen zu wollen.
0: Ja, oder sogar eben die Mutter von diesem Hexenkind zu sein, wenn nämlich ihr Geheimnis dann doch rauskäme. Alles in allem keine guten Aussichten für Agathe. Die Hexe von Pendach, das ist ein historischer Thriller, der jetzt nochmal so in die Vollen geht in den letzten Folgen. Teil 6 bekommt ihr gleich ab 23 Uhr und alle 8 Teile findet ihr natürlich zum Download in ARD Sounds, wann immer ihr möchtet, zum Nachhören oder wo ihr auch sonst gerne Podcasts hört. Jetzt gibt's Loser, Tame Impala 1 Live Plan B.

0: Was singen die eigentlich da am Ende? Go?
1: Go slow?
0: Go slow, habe ich auch gerade gedacht. Und einfach so lang gezogen. Go slow?
1: Go hua hu slow.
0: Ja, also ich wollte
1: ja, was sonst?
0: Ich wollte nur sagen, ich gehe jetzt auch. Und zwar nicht slow, sondern ziemlich fast. Oder?
1: Ja, ich auch.
0: Ja gut, Leute. Wir wünschen euch eine gute Nacht. Wir sind Franziska Nisa.
1: Und Dani Ammermann.
0: Und sagen Ciao mit Rin.

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1: Die Nachrichten mit Simone von der Forst. Guten Abend. Die Abgeordneten im Bundestag sind zurück aus der Sommerpause. Morgen trifft sich Bundeskanzler Merz zur Kabinettssitzung mit den Ministerinnen und Ministern. Sie sprechen unter anderem über Rente, Steuern und Bürokratieabbau. Kerstin Dausend in Berlin sagt, dass es vor allem darum geht, ob die geplanten Gesetzespakete durchkommen.
2: Die drei Ostministerpräsidenten der CDU haben ja vor allen Dingen die sogenannte Rente mit 63 kritisiert. Manuela Schwesig vom Koalitionspartner im Bund SPD ist da mit draufgesprungen, aber Bundeskanzler Merz hat mehrfach deutlich gemacht, dass er eben diese Gesetzespakete möglichst umfassend und schnell durchs Parlament bringen will.
1: Der große Brand in Hohenfennen in Belgien beschäftigt die Feuerwehr weiter. Weil sich das Feuer im Moorgebiet tief in die Erde gefressen hat, können nach wie vor Glutnester entstehen. Damit sich das Feuer nicht nach Deutschland ausdehnt, hat die Feuerwehr einen tiefen Graben gezogen, erklärt Sprecher Francis Claude.
3: Dieser Graben zieht sich jetzt über sogar 3 Kilometer ist er ausgehoben worden seit Freitag, damit wir hier wirklich eine Grenze haben, wo das auch nicht weiterziehen kann. Für die Natur ganz, das ist eine Katastrophe, was hier gemacht werden muss. Aber es ging nicht anders.
1: Die Feuerwehr rechnet damit, dass der Einsatz im Naturpark noch Wochen dauert. Und das ist auch noch passiert. Die EU-Kommission hat weiteres Geld für die Ukraine freigegeben. 6,1 Milliarden Euro sollen vor allem für den Kauf neuer Verteidigungssysteme genutzt werden. Im Kreis Siegen-Wittgenstein ist das Trinkwasser seit heute eingeschränkt. Die Menschen dürfen damit keine Blumen gießen oder Autos waschen. Die Talsperren dort sind nur noch halb voll. Die Niederlande werden auch im kommenden Jahr nicht am Eurovision Song Contest teilnehmen. Der niederländische TV-Sender Avrotos findet den Musikwettbewerb nicht mehr neutral. Grund sei die Teilnahme Israels.
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1: Und Bundesliga-Aufsteiger muss im DFB-Pokal noch zittern. Beim Halleschen FC in Sachsen-Anhalt stand es nach 90 Minuten 2:2. Live in Halle ist Jens Lampe, WDR Sport. Jetzt ist der Knoten geplatzt, oder?
4: Jetzt hat der FC Schalke 04 den Knoten gelöst. Innerhalb von 7 Minuten 2:3. Süller in der 98. Minute aus Nahdistanz der ersten Halbzeit der Verlängerung. Und dann am Ende dieser ersten Halbzeit der Verlängerung die Vorentscheidung. Adamu aus Nahdistanz köpft er den Ball zum 4:2 für die Schalker ins Hallesche Tor. Es läuft die zweite Hälfte. Es sind noch etwa 12 Minuten bis zum Ende der Verlängerung. Es wird dabei bleiben. Schalke wird gegen einen Viertligisten nicht ausscheiden im DFB-Pokal.
1: Das war WDR aktuell. Das Wetter in Nordrhein-Westfalen. Die Nacht ist meist klar bei kühlen 13 bis 7 Grad. Morgen früh ist es erstmal sonnig. Später ziehen von Rheinland-Pfalz her Wolken auf. Ab Mittag kann es von der Eifel bis ins Siegerland regnen. In Remscheid bis 21 Grad, in Soest 23 und in Kleve 24 Grad.
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5: Mit Franziska Nieser und der aktuellen 1 live Sound Story jetzt für euch. Eine Stunde lang. Und falls ihr danach noch Bock habt, könnt ihr das Ganze natürlich auch nochmal nachhören über eure Podcast-App oder auch in ARD Sound.

0: 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Teufelsküsse.
1: Jetzt trink endlich mal was von meinem Sud. Ist gut gegen den Schrecken.
2: Die waren so nah an uns dran, ich hatte Angst, dass Schwarz meinen Herzschlag hören kann.
1: Was zum Henker hat der elendige Beamtenhund mit dem Plan gemeint?
2: Ich weiß es nicht. Aber Schwarz ist einer, der hält, was er sagt. Wenn wir ihm nicht zuvorkommen, dann finden sie die Kinder und dann...
1: Jetzt keine Panik. Vielleicht gibt's noch einen Weg, Agathe. Sag mir eins, diese Zustände, die du hast, hast du die schon lange?
2: Wieso willst du das wissen?
1: Das, was dir im Badehaus passiert ist und bei den Schinderinnen, das war nicht das erste Mal, oder?
2: Nein. Ich träume schon immer komische Sachen. Meistens nachts. Tagsüber manchmal auch. Ich hab das schon seit meiner Kindheit. Träume von Orten, an denen ich nie war, von außerhalb der Klostermauer.
1: Ja, dort wolltest du hin. Hinter die Klostermauer.
2: Ja, da waren ja irgendwo meine Eltern. Aber ich habe gelernt, die Träume in Schach zu halten.
1: Kann es sein, dass das nicht mehr so gut klappt, seit du in Pendach bist?
2: Gunnar, was wird das?
1: Das muss eine Sehnsucht in dir sein. Und die Träume, die flüstern dir was zu, stimmt's? Erzählen dir Sachen, Sachen, die waren, Sachen, die kommen. Siehst du Dinge, hörst du Dinge? Was sagen sie? Was flüstern sie dir zu?
2: Was hat das mit meiner Suche nach Alois zu tun?
1: Hör genau hin. Wer spricht da? Kannst du Alois sehen? Kannst du deinen Sohn finden?
2: Gunda, wir haben ausgemacht, keine Magie.
1: Ich sag ja nur, vielleicht hat's was zu bedeuten, das ist alles.
2: Hör auf! Du machst mir Angst. Ich gehe jetzt lieber. Es wird schon hell.
1: Deine Entscheidung. Aber vergiss nicht deinen Teil der Abmachung. Heb mein Dorfverbot auf, Agathe.

Wieso bin ich barfuß? Oh nein, nicht schon wieder. Alois! Alois, warte!

Nicht zuhören. Nicht hinschauen. Verjag diese Träume. Verjag diese Träume.

0: seh dich. Ich seh dich immer noch. Arsch weiter runter. So wird das nie was mit dem Einbruch.
1: Der Waldboden ist erzkalt. Ich spür meine Finger nicht mehr. Schau mal meine Hände. Purpurrot.
0: Was ist Purpur?
1: Das ist ein Rot eben. Ein bläuliches Rot.
0: Hände her, Meister Purpur. Reibe, reibe, Wärme bleibe, Kälte schwind, geschwind.
1: Was ist denn das für ein Fleck da? An deinem Handgelenk?
0: Weiß nicht. Vielleicht ein Teufelskuss? Meine Eltern, meine Pflegeeltern meinten, den hatte ich schon immer.
1: Hör auf, Alois. Das ist nicht witzig.
0: Hast du immer noch Angst vor dem Teufel?
1: Klar. Du etwa nicht?
0: Es gibt auf der Welt viele Leute, vor denen man mehr Angst haben sollte als vor dem Teufel. Weißt du was? Lass uns auf unsere Freundschaft schwören.
1: Was meinst du? Was willst du mit dem Zweig?
0: Du willst die Arznei für deine Mutter und ich will den Jackler lösen und Herr der Bande werden. Lass uns schwören, dass wir uns immer dabei helfen und für immer Freunde bleiben, ja? Richtige Freunde.
1: Ich hatte noch nie einen richtigen Freund.
0: Ja, dann hast du jetzt einen. Gib deine Hand, die linke.
1: Aber wieso zündest du den Zweig an? Alois, was wird das?
0: Unser Freundschaftsmal. Ich hab's schon. Jetzt machen wir es dir. Zwick nur ganz leicht. Bist du bereit?
1: Ich bin bereit.
0: Jetzt kann uns nicht mehr der Teufel auseinanderbringen, Bruder.

0: Barbara. Barbara, hörst du mich?
1: Hey, Mensch, Bärbel, wach doch endlich auf.
2: Das wäre alles nicht passiert, wenn du uns die Gerberin nicht immer ins Haus geholt hättest.
1: Muss das jetzt vor der Schwester sein?
2: Schau dir deine Frau doch an, wie die Hexe dir zugerichtet hat. Träge, krank, nicht mehr ganz richtig im Kopf.
1: Wie oft noch, Mutter, die Gerberin ist keine Hexe. Die hat der Bärbel geholfen, wieder zu schlagen.
2: Ach, geholfen. Läuft am helllichten Tag einfach auf den Weiher. Da sieht doch ein Blinder, dass das dünne Eis nicht trägt. Wenn du ihr nicht hinterhergegangen wärst und sie herausgezogen hättest, dann wäre sie ertrunken. Ach, was sollen die Nachbarn sagen? Stehen schon draußen und zerreißen sich's Maul.
1: Ach, die Nachbarn.
2: Ich hol jetzt den Pfarrer.
1: Sie rührt sich nicht. Sie ist immer noch so kalt wie's Wasser. Wenn die Gerberin jetzt bloß hier wäre, die könnte helfen.
0: Ich gehe sie holen.
3: Sed liberamus humano, creaturum est regnum e posteritas e gloria in saecula. Amen.
2: Amen.
1: Muss die Bärbel wirklich sterben?
4: Der Herr, der dich von den Sünden befreit, rette dich. In seiner Gnade richte er dich auf.
2: Was ist denn jetzt schon wieder? Was? Eine Frechheit. Die Zauberin kommt mir nicht über die Schwelle.
5: Na, säufst du das Weihwasser immer noch zum Frühstück, Walburger?
4: Gerberin, was machst du hier?
5: Grüß euch Gott, Pfarrer.
1: Gerberin!
5: Ja, ja. Heb dir deine Röseligkeiten für später auf. Schnauft deine Frau noch?
1: Ich weiß nicht. Vorhin hat sie noch geatmet.
5: Achtung, Pfarrer, ich brauche Platz. Wobei, das Weihwasser borge ich mir aus.
4: Aber ich bin doch noch gar nicht fertig.
5: Ha. Ihre Zeit ist noch nicht gekommen. So, Hans. Hoch mit dem Bein.
1: Was? Beine.
2: Herr, vergib uns.
0: Bist du dir sicher, dass das hilft?
5: Nimm das Tuch, Schwester, und drück sie ein paar Vaterunser lang auf die Stirn. Bein zu Bein, Ader zu Ader, Blut zu Blut und Fleisch zu Fleisch. So. Wo habe ich denn? Jetzt habe ich auch extra eingesteckt. Ach, da.
2: Hilft!
5: So. Ab und das Näschen damit. Da. Riech dran, Kind. Ob sei das die Jungfrau, das Kind im Bar, so kommt dieser Frau das Leben zurück. Bein zu Bein, Ader zu Ader, Blut zu Blut und Fleisch zu Fleisch.
1: Meine Bärbel!
2: Was?

0: ich sie heute auf den Weiher zugehen sah. Das war genau wie in meinem Traum.
1: Potzblut. Das sollten wir uns genauer anschauen. Ich wusste doch, dass du da was an dir hast.
0: Das ist Wahrsagerei. Das ist verwerfliches Deuten.
1: Schwarz weiß anscheinend mehr als wir. Er hat einen geheimen Plan. Deine Träume können uns einen Hinweis geben, den er nicht hat. Nochmal, vielleicht finden wir so deinen Sohn.
0: Nein, nein, das kann ich nicht. Nicht, indem ich die Dienste des Satans beanspruche.
1: Welcher Satan? Unterstellst du mir gerade beim Heilen der Pendacher, ist der Satan mein Helfer? Alles habe ich mir selbst beigebracht. Über Jahre, unter Mühen und Entbehrungen. Ein Leben lang gesammelt und ausprobiert. Da hat mir kein Teufel und auch kein Herrgott geholfen. Keinen Finger krumm haben die gemacht. Da brauche ich die auch nicht für so ein bisschen Traumdeutung. Das kriegen wir schon alleine hin, wir beide.

0: So, lieber Pendacher, gut, dass wir endlich mal darüber reden. Ich eröffne die heutige Gemeindesitzung. Was können wir Pendacher gegen die Kälte tun?
1: Ja, ja. Die Hexe von Penda spielt ganz übel mit uns.
2: Pfarrer Jakob, ihr werdet sehen, wir tun das Richtige.
3: Ich bin skeptisch. Ich habe das Gefühl, wir wandeln auf einem Pulverfass.
2: Ich kann bezeugen, dass die Gaberin uns eine Hilfe sein kann. Die Stimmung wird sich dadurch eher beruhigen, als weiter entzünden.
3: Ja, euer Wort in Gottes Ohr.
4: Ich meine doch nur, wir brauchen jemanden, der uns vor den Hexen schützt. Jemand, der die Gegenzauber kennt.
1: Nicht da, wir brauchen gescheite Beamte, die Verbrecher schneller auf den Scheiterhaufen bringen.
5: Ja,
1: wenn ich bald sterbe, dann wisst ihr alle, wer es war.
6: Naja, dann ist es Alter.
2: Felix, was machst du hier?
6: Ich bin Pendacher. Ich darf ja wohl mit abstimmen.
2: So war das nicht gemeint.
7: Es geht ja jetzt darum, was wir tun können.
2: Wundert mich, dass Schwarz dir freigegeben hat. Dabei habt ihr ja sicherlich viel zu tun.
6: Dr. Schwarz behandelt mich immer mit dem allergrößten Respekt. Und ich werde dir nichts mehr verraten, Agathe. Schau mich nicht so an.
8: Liebe Leute!
2: Was ist denn los?
8: Liebe Pendacher!
9: Ruhe!
8: Bitte!
2: Liebe Pendacher! Ihr hattet sicher eure Gründe, als ihr die Gerberin des Dorfs verwiesen habt, aber ist es nicht vielleicht an der Zeit, eure Entscheidung zu überdenken?
10: Was gibt's denn da zu überdenken?
6: Agathe.
10: Bitte, Mutter.
6: Ich habe nichts gesagt.
2: Was für Christenmenschen sind wir, wenn wir nicht verzeihen können? Heute am frühen Morgen wurden Pfarrer Jakob und ich Zeuge, wie die Gerberin die arme Barbara Hassler nach ihrem Unfall zurück ins Leben geholt hat.
8: Das bestätige ich gern. Sie hat vorbildlich gehandelt.
2: Hat sie euch nicht allen schon mal etwas Gutes getan?
1: Schaut die nicht so an. An mich legt die keine Hand. Die steht beim Schwarz doch ganz oben auf der Liste.
6: Tatsächlich liegt momentan nichts gegen die Gerberin vor.
11: Genau. Die Gerberin ist auf unserer Seite.
10: Hör auf, Hans!
6: Komm.
10: Den Siegfried hat sie auf dem Gewissen. Vielleicht hat sie ihn mit ihrem Liebestrank.
6: Agathe, komm.
10: Und dann, als sie mit ihm fertig war, hat sie ihn vergiftet, die Schlange.
6: Agathe, komm. Wir können uns doch alles sagen.

0: Agathe, keine Geheimnisse mehr. Lass uns alles teilen. Uns alles sagen. Was ist los? Agathe?
1: Oh Gott, ich blute!
0: Agathe! Agathe, bleib hier! Red mit mir!
1: Nein, mein Kind! Alois! Alois, nein! Gib mir mein Kind wieder! Lass mich! Sonst wehre ich mich! Ich hab ein Messer! Nimm das! Was? Felix!
2: Beruhigen wir uns wieder.
3: Jawohl.

0: Und wie ist die Lage? Habt ihr was zu essen dabei?
1: Nein, jeder hat uns die Türe vor der Nase zugemacht.
2: Die Badefrau hat uns auch weggeschickt.
3: Sie meinte, wir werden gesucht. Da schleicht einer rum, der uns gegen Bezahlung an die Beamten liefern soll, hat sie gesagt.
0: Habt ihr dem ordentlich die Finger krumm gehext?
2: Nee, wir mussten fliehen.
0: Was seid ihr denn für Luschen?
1: Ich hab Hunger, Jacke. Kannst du nicht den Schnee zu Zucker zaubern?
0: Oh, jetzt halt's Maul. Ich muss überlegen. Kein Bauer will uns mehr übernachten lassen. Keiner gibt mehr Essen raus. Auf allen Höfen sind sie auf der Hut. Zum Teufel. Die hätten es verdient, alle noch ein Gewitter auf ihre Felder zu bekommen. Hat wirklich niemand einen Hof gefunden?
2: Ich kenne recht einen Hofjackel.
0: Oh. Sag mal raus damit, Falke.
2: Dafür musst du aber dein Versprechen wahrmachen.

0: Ach, der Falke. Jetzt rückst du damit raus. Gut, ihr beiden habt mein Versprechen.
1: Danke.
0: Bald haben wir wieder Beute. Dann feiern wir ein rauschendes Fest. Da muss keiner mehr betteln gehen, das verspreche ich euch. Bei mir seid ihr sicher. Hier wird gesoffen und gefressen und gezaubert und getanzt, dass den hohen Herren die Perücke abfällt. Seid ihr dabei?
2: Ja, Jackel. Und Jackel, können wir für jeden 100 Taler und Käse zaubern? Und dann sitzen wir alle zusammen an der Tafel wie eine Familie.
0: Psst. Wir machen das so. Zwei gehen vor und betteln, ganz brav und barmherzig, bis sie reingelassen werden. Der Rest der Bande wartet versteckt, bis die drinnen alles unter Kontrolle gebracht haben und für die anderen die Tür aufmachen. Und dann holen wir alles aus ihren Kammern.
3: Ja, so machen wir es.
0: Psst. Ich werfe eine Münze, wer vorgeht. Das Schicksal entscheidet.

0: Siehst nicht gut aus. Was hat die Abstimmung gebracht?
1: Ich will wissen, was du mit diesem Siegfried gemacht hast. Hast du ihn vergiftet, Gerberin?
0: Glaubst du ihr das?
1: Willst du dich gar nicht verteidigen?
0: Ich rede nicht gern über damals.
1: Ah, aber in meine Träume soll ich dich reinschauen lassen, ja? Du hast doch gesagt, wir müssen uns vertrauen.
0: Das war ein Dreckskerl. Die Walburga hat es auf den abgesehen. Hat nicht begriffen, was für ein Schwein das ist.
1: Also hast du keinen Liebestrank benutzt?
0: Liebestrank? Von ganz allein ist der mir nachgestiegen. Ich hab's ihm tausendmal gesagt, ich will ihn nicht heiraten. Aber er hat mich nicht in Ruhe gelassen. Hat's ausgenutzt, dass kein Vater mehr im Haus war. Was hättest du denn gemacht? Jetzt sag nicht ins Kloster gegangen. Kannst du dir mich im Kloster vorstellen?
1: War es ein Zauberspruch?
0: Einer jeden Tag, dass ich ihn endlich loswerde. Und dann, nach 8 Wochen, als er aus der Wirtschaft kam, wollte er mir wieder hinterher, bis auf den Boden der Gerberei. Und ist gestürzt, die Treppe runter.
1: Also ein Unfall.
0: Tja, er hat noch gelebt. Und ich habe ihn liegen lassen. Und Gott und Teufel gedankt. Man weiß ja nie.
1: Aber Gunda, Gott kennt immer einen anderen Weg.
0: Na, vielleicht ist das hier ja meiner. Ich find's ganz putzig, dass ich den Pendachern genau das liefern kann, wofür sie mich halten. Die alte Hexe im Wald. So macht sie's wenigstens gut, Geschäfte.
1: Es tut mir leid. Du bist wieder eine Pendacherin.
0: Du willst mich wohl verkackeiern?
1: Bin doch eine Nonne, ich lüge nicht. Sie wollen dich wieder im Dorf, Gunda.
0: Tja, scheußliches Pendach, jetzt hast du mich wieder. Lass uns zur Feier des Tages ein Gesöff aufmachen. Was hast du denn, Kind?
1: Ich hatte wieder einen Traum. Ganz klar und schrecklich.
0: Ja, aber das ist doch gut. Du öffnest dich.
1: Die Kerze in meiner Kammer war heute Morgen nicht abgebrannt. Jemand hat sie ausgepustet. Ich glaube, Felix hat gemerkt, dass ich nachts nicht da war. Wir müssen Alois finden. Ich habe keine Zeit mehr.
0: Gut, dann beeilen wir uns. Aber um deinen Traum richtig zu deuten, muss ich noch mehr wissen, Agathe. Mehr über dich. Ich muss wissen, was passiert ist. Was hat aus der kleinen Klosterblume eine Mutter gemacht?
1: Die Sehnsucht.

0: sie deine Haare. Agathe, richte deine Kutter. Aber jetzt entscheide ich, was ich heute mache, was ich morgen mache.
1: Und übermorgen? Da holst du der Königin ihr Kind, richtig?
2: Entschuldigung, ich habe gedacht, die Scheune wäre verlassen.
3: Da hast du doch recht. Mein Bruder und ich sind nur ein paar Tage hier. Schau dir mal den Schleier an, Adam, das ist eine Nonne.
2: Novizin, noch bin ich keine Nonne und ich will auch keine mehr werden.
1: Na, das gefällt mir. Willst du bleiben? Wir können dir eine Suppe anbieten und ein Feuer machen.
2: Ja.

0: Macht sich niemand Sorgen um dich im Kloster?
1: Sonny doch. Mein einziger Freund Felix, der ist weggezogen vom Kloster. Und ich habe herausgefunden, dass meine Mutter Äbtissin ihm ein Empfehlungsschreiben mitgegeben hat. Die wollte, dass der geht.
0: Wie gemein.
2: Ja. Bist du etwa verliebt?
0: Du, den wirst du schnell wieder vergessen. Hier draußen ist jeder Tag anders. Wir treffen so viele Leute, erleben so viele Sachen.
2: Wir sind frei. Wir gehen von Dorf zu Dorf. Das ganze Geschirr da hinten, das verkaufen wir in den Dörfern.
1: Darf ich mitkommen? Ich war noch nie hier draußen.
0: Wie, noch nie hier draußen? Bist du im Kloster geboren oder was? Hast du gar keine Eltern?
1: Ich habe sie noch nicht gefunden.
2: Ey, kannst du richtig was tragen?
1: Ich habe ein halbes Jahr die Mehlsäcke in unserer Bäckerei geschleppt.
0: Ja, dann gib mal Hanna hoch.
2: Ja, mach.
3: Komm, so wieder. Und kannst du singen?
1: Ja, ich singe gern.
3: Gut, dann lass uns doch ein Lied singen. Ein Lied für dich und für deinen Felix. Und also dieser Felix, der meiner bescheidenen Meinung nach einen großen Fehler begangen hat, dich nicht mitzunehmen. Und für mich auch. Und für meinen Schwesterherz Hanna meinetwegen auch. Was mit dem
2: Männchen?
3: Ja,

0: Ich hatte ein paar wunderschöne Monate mit den beiden. Das schlechte Gewissen war beinahe weg, dass ich die Mutter Äbtissin enttäuscht habe. Ja, da draußen hätte ich es endlich lösen können, mein größtes Rätsel. Ich wollte verstehen, wer ich bin, wo ich herkomme. Dann wurden wir überfallen. Ich weiß nicht, ob es eine Diebesbande war oder Vagabunden, ob das geplant war oder ein Zufall, dass wir da am heißen Tag an dem See vorbeikamen. Anna hat geschrien, lauf, lauf. Und ich habe einen Schlag gehört und wie Adam so komische Laute von sich gegeben hat und zusammengesackt ist, ganz bleich. Dann bin ich losgerannt.
1: Und dann bist du zurück ins Kloster.
0: Ich wollte zurück nach Hause. Ich habe der Mutter geschworen, nie wieder wegzulaufen, für immer bei ihr zu bleiben. Eine gute Nonne zu werden, regeltreu, brav, pflichtbewusst.
1: Und jetzt sitzt du hier mit einer alten Hexe und hast bestimmt schon ein Dutzend Regeln gebrochen.
0: Als ich gemerkt habe, dass ich schwanger war, da war ich so überrascht und so glücklich. Jetzt hatte ich doch eine Familie. Ihn. Ich muss ihn schon mal weggeben. Ihn nochmal zu verlieren, das verkrafte ich nicht. Ich will bei ihm sein, ihn nicht mehr loslassen.
1: Wir finden deinen Alois bestimmt. Erzähl mir von deinem Traum.
0: Das fühlt sich an wie eine Stimme. Wie eingeflüstert von außen. Gunda, was, wenn die Träume vom Teufel kommen?
1: Nix Teufel. Das ist deine Kraft. Erzähl mir deinen Traum.
2: Gib mir mein Kind wieder! Ich hab ein Messer!
1: Wie dein Adam stirbt Felix vor deinen Augen.
0: Oh Gott. Ich muss zu ihm.
1: Jetzt warte. Willst du deinen Sohn finden oder Felix beschützen?
0: Aber das hängt doch zusammen. Ein Dieb, der meinen Sohn stiehlt. Felix und Schwarz werden ihn fangen. Und dabei wird Felix was zustoßen. Ich muss diesmal schneller sein als bei Barbara.
1: Agathe, jetzt...
0: Wo könnten sie die Kinder schnappen? Sie müssen wissen, wo sie nachts als nächstes unterkommen werden. Wie finde ich das raus?
1: Na, was hat Felix dir im Traum zugeflüstert?
0: Keine Geheimnisse mehr. Ich muss mit ihm reden.
1: Sag ihm, dass es dein Kind ist.
0: Was? Nein, wenn das Schwarz erfährt, wenn es irgendwer erfährt. Das geht nicht.
1: Aber Felix ist doch nicht irgendwer. Geh zu ihm, red mit ihm.

0: Agathe.
1: Ich wollte mich entschuldigen.
0: Entschuldigen? Ach so, wofür denn?
1: Dass ich mein Versprechen gebrochen habe. Du hast die Kerze in meiner Kammer ausgepustet, stimmt's?
0: Ja. Und du hast mich angelogen, Agathe.
1: Du mich auch. Du hast behauptet, du willst Feuerholz bringen, dabei beschattest du den Pfarrer.
0: Ja. Ja, das stimmt. Aber weißt du was? Damit habe ich nur meine Pflicht ausgeübt. Anders als du. Verbringst die halbe Nacht bei der Gerberin in der Hütte. Gemeinschaft mit einer zauberverdächtigen Person. Weißt du, was das bedeutet für dich nach Artikel 44?
1: Du wirst es mir sicher gleich sagen.
0: Anlass zu einem Verhör unter Folter, mindestens. Bitte hör auf, dieses Kind zu suchen. Es ist verloren, unter Zauberern. Du solltest dich in Sicherheit bringen, solange du noch kannst. Am Ende kommst du in Verdacht, ein Hexenkind beschützen zu wollen. Oder gar selber.
1: Selber was?
0: Dr. Schwarz hat dich im Visier. Ich will nicht, dass dir was passiert. Mensch, weißt du überhaupt, wie wichtig du mir bist?
1: Du mir doch auch, aber warum müsst ihr diese Kinder verhaften? Was ist, wenn dir dabei was passiert?
0: Quatsch. Wie kommst du drauf?
1: Ja, die könnten ja ein Messer haben, ein Schnitzmesser.
0: Jetzt sei doch mal vernünftig und schlag dir diesen Dungen aus dem Kopf.
1: Das kann ich nicht. Ich suche ihn nicht nur, weil mein Kloster eine Verantwortung für ihn hat. Ich suche ihn, weil ich ihn in den Armen hatte. Und weil er von da draußen kam, so wie ich, auf den Stufen des Klosters. Er hat nach Stroh gerochen. Nach Blumenwiesen und Wäldern und dir.
0: Nach mir?
1: Nach allem draußen, was ich hinter den Klostermauern nie hatte. Ich habe mich schon immer danach gesehnt und ja, erst recht, nachdem du weg warst. Ich wollte keine Nonne mehr werden, Felix.
0: Agathe. Oh Gott, und ich hab...
1: Bitte hilf mir. Du weißt, was Schwarz Plan ist, oder? Ihr wollt die Kinder irgendwo überraschen, ihnen eine Falle stellen. Wo? Ist das hier eine Karte?
0: Fass das nicht an! Tut mir leid, ich darf dir das nicht zeigen, Agathe. Ich verliere meine Stellung. Geh jetzt endlich, wenn Schwarz dich...
1: Genau, ohne den Jungen. Zurück ins Kloster, ja?
0: Oder du bleibst hier. Ich meine, in Pendach und...
1: Bei dir?
0: Bei mir.
1: Felix, das geht doch nicht. Vielleicht hast du bemerkt, dass ich den Schleier trage.
0: Als du in den Wald bist, hattest du keinen an. Deine Haare sind echt wieder so lang geworden. Du siehst so schön aus.
1: Sag sowas nicht. Manchmal wünsche ich mir, mit dem Jungen wegzurennen. Würdest du mitkommen?
2: Ach, verehrte Schwester. Das trifft sich ja gut. Mit euch wollte ich sowieso sprechen. Wollt ihr nicht zum Mittagessen bleiben? Ich lade euch herzlich ein. Es gibt Neuigkeiten. Und unser Sekretarius würde sich sicherlich auch über eure Anwesenheit freuen.

0: Noch ein wenig Bier, Schwester?
1: Danke. Ich denke, langsam reicht's.
2: Ja, greift nur zu.
0: Ich schulde euch einen ordentlichen Abschied, wo ich doch schon für euer Willkommen kaum Zeit hatte.
1: Abschied? Meine Visitation dauert noch an. Ich reise erst in 4 Tagen ab.
3: Was unheimlich schade ist. Die Schwester hat uns ja auf so eine gute Spur gebracht. War schon früher immer 10-mal schlauer als ich.
0: Ach ja, stimmt. Ihr seid zusammen aufgewachsen, nicht wahr? Und ihr habt ihn im Lesen unterrichtet? Na dann verdanke ich allein euch so einen gehorsamen und ernsthaften Assistenten.
1: Naja, stellt euer eigenes Licht mal nicht unter den Scheffel, Doktor. Ganz Pendach redet von euren Erfolgen. Apropos, wie steht's um die Ermittlungen? Habt ihr den Jungen gefunden?
0: Ah, noch nicht. Aber ich bin ganz optimistisch, dass wir kurz vor einem Durchbruch stehen. Aber Schwester, sagt mir eins. Ich hörte, ihr habt heute bei der Dorfversammlung die Gerberin verteidigt. Kennt ihr diese Person etwa?
1: Nein. Aber die Leute gehen ja ohnehin zu ihr. So ist sie immerhin besser zu beobachten und das Dorf beruhigt sich etwas. Ob etwas wirklich Hexerei ist oder nicht, wer weiß das schon so genau. Hm. Genauso wie bei der Gruppe Kinder, die ihr sucht. Woher soll man wissen?
0: Hexerei ist ganz schwer zu beweisen, ja. Weshalb es einige törichte Leute gibt, die sie anzweifeln. Aber ich bin ein Jurist. Ich muss den Fachleuten vertrauen. Seriöse Experten sagen, Hexerei ist möglich. Punkt. Kennt ihr Abraham aus Santa Clara? Nein. Ein Schriftsteller, Kollege von euch. Er schreibt, dass der Teufel sogar die Kontrolle über unsere Träume erlangen kann. Unheimlich, ne? Er kann uns Traumbilder einflüstern, die sich wie Vorhersagen der Zukunft anfühlen, bis wir ihnen vertrauen und folgen. Und schon hat er uns für seine Zwecke in der Hand.
1: Ich habe davon gehört.
0: Und das sollen wir nicht mehr ernst nehmen? Mein Punkt ist, der Teufel ist der gefährlichste Gegner auf der Welt. Und deswegen dürfen wir nicht nachlassen, seine Anhängerschaft zu verfolgen. Selbst wenn es Kinder sind.
1: Doktor, mit Verlaub, aber ihr müsst doch einen Unterschied machen, ob ihr einen gestandenen Mann verfolgt oder Kinder.
0: Ich verfolge sie doch nicht, Schwester. Ich lasse sie zu mir kommen.
1: Was meint ihr?
0: Heute Abend werden wir sie fangen. Den Falken, den Zauberer Jacke und wie sie alle heißen und schön ordentlich verhören. Ein guter Ermittler muss wie der Gesetzlose denken. Er versteht, wann die Kinder Überfälle begehen und er weiß, dass er ihnen die Option nehmen muss, alle verbliebenen Höfe abriegeln, einen nach dem anderen, bis nur noch einer bleibt. Und dort werden wir warten.
1: Das kann nicht sein.
3: Acker, Schwester.
0: So, Schwester. Jetzt mal ungescherzt. Ihr wollt das Kind retten, das habe ich begriffen. Nur dafür seid ihr hier und zwar auch dann, wenn es sich gegen unser Gesetz und zum Teufel gewandt hat. Seid ihr deshalb nachts unterwegs mit der Gerberin?
1: Was?
3: Herr Doktor, wieso die Gerberin? Das stand doch gar nicht in meinem Protokoll.
0: Aber auf dem Schmierpapier, das ich im Müll gefunden habe, Aumiller. Genauso wie die Kopie eines Briefs an die ehrenwerte Mutter Äbtissin des Klosters Heiligen Stift mit der Bitte, unsere liebe Schwester schnellstmöglich abzuholen, weil sie sich hier in Ermittlungsarbeiten einmischt. In meinem Namen? Ich kann mich nicht erinnern, den aufgegeben zu haben, Felix.
1: Felix.
3: Agathe, es tut mir so leid. Ich wollte doch nur, dass du in Sicherheit bist.
0: So, jetzt reicht es mit dem Theater. Mein Sekretarius ist wie ausgewechselt und flunkert zu euren Gunsten. Vor ein paar Tagen noch lobt ihr meine Doktorarbeit. Nun versucht ihr mich zu beeinflussen mit dem Gesabbel dieser Hexenleugner. Ihr bleibt hier, bis wir die Operation abgeschlossen haben.
1: Nein, ihr könnt mich nicht festhalten. Da habt ihr überhaupt kein Recht.
0: Aumiller, sperrt sie in das leere Zimmer um.
1: Was?
3: Aber Doktor...
0: Felix.
3: Agathe, komm. Agathe.
1: Fass mich nicht an. Ich gehe schon alleine.

0: Hey, das wird überhaupt nicht gefährlich. Ich kenne jeden Winkel in dem Hof. Und dann kommen die anderen und wir rauben die so richtig aus.
1: Mhm. Nur schau mal, wie schön die Sterne funkeln, wenn man aus dem Wald raus ist.
0: Schau mal lieber auf deine Füße, sonst legt es sich wieder hin.
1: Das da oben ist der große Wagen. Als ich geboren wurde, stand er am Himmel. Das bringt uns bestimmt Glück.
0: Hä? Woher weißt denn du, wann du geboren wurdest? Weißt du etwa, wie alt du bist?
1: Meine Mutter ist eine einfache Magd. Aber sie hat sich gemerkt. Mein Herr, der weiß viel.
0: Auch viel über die Sterne?
1: Ja. Er hat mir erzählt, dass das Weltall und unser Leben auf der Erde miteinander zusammenhängen. Die Wege der Gestirne, sie bilden unser Schicksal ab.
0: Echt? Und was siehst du?
1: Keine Ahnung. Wissenschaftler bin ich jetzt auch wieder nicht.
0: Also wenn du ein Knecht bist, dann friss ich einen Besen. Aber du bist trotzdem in Ordnung.
1: Danke. Du auch.
0: Also wenn ich die Sterne deuten könnte, dann würde ich sie gern fragen, ob ich meine Eltern mal treffe.
1: Kennst du sie gar nicht?
0: Nö, Findelkind. Ich wurde immer weggegeben. Ich wollte von Anfang an keiner, ich gehöre zu keinem.
1: Vielleicht hatten deine Eltern noch Gründe.
0: Du hast wenigstens noch eine Mutter.
1: Du vielleicht auch, irgendwo.
0: Scheint alles ruhig zu sein. Gut, ich steck den Baum hoch und du pass auf, dass keiner kommt. Ich weiß, wie man da reinkommt.

0: Hexe von Pendach. Von Julien Hebenstreit und Katharina Irmscher. Folge 6. Teufelsküsse. Regie Pauline Seiberlich.
1: Das war die 1Live Sound Story für euch jetzt hier in 1Live Plan B. Auch nochmal zum Nachhören oder auch zum Stöbern. Falls euch das gefallen hat, findet ihr vielleicht auch noch andere Sound Stories über eure Podcast-App oder auch in ARD Sounds. Und damit bin ich raus, Franziska Nieser.

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1: Die Nachrichten mit Ronald Lessig. Guten Abend. Für den Bundestag ist die Sommerpause zu Ende. Auf die Abgeordneten wartet viel Arbeit, sagt der CDU-Fraktionsvorsitzende Frei.
2: Wir haben ja bereits vor der parlamentarischen Sommerpause viele Gesetzgebungsvorhaben aufgegleist und die müssen jetzt umgesetzt werden.
1: Es geht unter anderem um die Rente und Steuern. Ab dem Vormittag trifft sich Bundeskanzler Merz mit seinen Ministerinnen und Ministern in Brandenburg zur Kabinettsklausur. Die Ukraine hat ihren Unabhängigkeitstag gefeiert. Vor 35 Jahren hat sie sich von der damaligen Sowjetunion gelöst. Wegen des russischen Angriffskrieges halten gerade jetzt viele Menschen inne, berichtet Wassili Gorlot in Kiew.
3: Die Menschen denken an diejenigen, die jetzt gerade das Land verteidigen. Viele denken an ihre Familienangehörigen, an Freunde, die in diesem Krieg bei der Verteidigung des eigenen Staates getötet worden sind. Wir haben heute auch Leute gesehen, die die traditionelle Wischewanka getragen haben, das gestickte Hemd, das für die ukrainische Kultur steht.
1: Auch in NRW denken viele Menschen an die Ukraine. Unter anderem in Aachen, Dortmund und Köln gab es Demonstrationen. Und auch das ist ein Thema. Die US-Regierung hat neue Sanktionen gegen den Iran bekannt gegeben. Drittstaaten, die mit dem Iran noch zusammenarbeiten, müssten mit Strafmaßnahmen rechnen. Wer die KI von ChatGPT nutzt, bekommt jetzt Werbung angezeigt, zumindest in der kostenlosen und der günstigsten Version. Die Werbung ist unterhalb einer Antwort angezeigt und nicht personalisiert. Ministerpräsident Wüst hat Menschen aus NRW für ihr ehrenamtliches Engagement ausgezeichnet. Sie haben in Düsseldorf den Landesverdienstorden bekommen. Der FC Schalke 04 ist im DFB-Pokal weiter. Gegen den Regionalligisten Hallescher FC stand es nach Verlängerung 5:2. Vorher ist der erste FC Köln nach einem 2:1 beim Drittligisten Würzburg in die erste Runde eingezogen, Doppeltorschütze Isaac Johansson war trotzdem nicht so zufrieden.
4: Wir hatten sehr viele Tormöglichkeiten in die erste Halbzeit, aber die Bälle will nicht drin. Immer schwer in die erste Runde im Pokal. Und ja, das war der wichtigste, in die nächste Runde zu kommen.
1: Als dritter NRW-Verein musste sich Drittligist SC Verl dem Hamburger SV mit 0:3 geschlagen geben. Und das war WDR aktuell. Das Wetter in Nordrhein-Westfalen. In der Nacht meist klar, gegen Morgen ziehen Wolken durch bei 13 bis 7 Grad. Tagsüber erst sonnig, ab Mittag von der Eifel bis ins Siegerland etwas Regen. Nördlich der Ruhr dagegen trocken, dazu in Brühl bis 20 Grad, in Eschweiler bis 21 und in Steinfurt bis 24 Grad. Am Mittwoch wechseln sich Sonne und Wolken ab, örtlich gibt es etwas Regen bei bis zu 27 Grad. Es ist 0:03 Uhr.
5: Ihr hört die junge Nacht der ARD. Ich bin Nico Schmidt. Hallo zusammen. Ich würde euch gerne an dieser Stelle den Verkehr vorlesen, damit ihr wisst, was auf den Straßen und Autobahnen deutschlandweit so los ist. Allerdings macht das System gerade nicht ganz mit. Wir haben keine Verbindung. Das ist natürlich nicht so gut. Mal gucken, ob wir das in den nächsten Minuten auf jeden Fall sicher und gut für euch geregelt kriegen. Ansonsten melde ich mich natürlich damit. Ja, dann machen wir einfach mal weiter im Programm.
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5: Jo, mein Name habe ich gerade schon erwähnt, Nico Schmidt ist hier, hallo zusammen. Und warum ich gestern Abend wie The Weeknd durch die Flammen getanzt bin oder tanzen musste, mehr oder weniger, das erzähle ich euch in gut 10 Minuten.

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1: Schmidt. Da fällt dir nichts mehr ein. Das ist wie krank, wie. Also, das ist irre.

0: So, ich sag euch jetzt, warum ich einen halbwegs bescheidenen Abend hatte.
1: Was für ein Pokalabend. 2-2 nach 90 Minuten. Großer Kampf des HFC. Schalke mit Problemen. Und dann aber auf Kurs in der Verlängerung. 5-2. Vielleicht ein bisschen zu hoch.
0: Ja, Schalke ist weiter im DFB-Pokal. Also, muss mich eigentlich ja freuen als Schalke-Fan, aber es war wie erwartet eine schwere Geburt. Ein Grottenkick in Königsblau. Lange, lange Zeit. Aber es gab auch ein paar Lichtblicke. Die 5 Tore dann. Halle-Fans können wirklich sehr, sehr, sehr, sehr stolz auf ihre Truppe sein, muss ich sagen. Ist auch bemerkenswert, generell an einem Montagabend Pokalspiel, ob jetzt heim oder auswärts. Respekt an alle Fans deutschlandweit, die unterwegs waren oder jetzt natürlich auch auf dem Heimweg sind. Und ihr könnt euch ja vorstellen, da sitze ich jetzt hier im Studio 3 Stunden vor der Sendung in meinem hier Oldschool-Schalke-Trikot mit Ebbe Sand hinten drauf von 2002 und zitter mir da ein ab wieder wegen denen. Aber das muss ich den Jungs lassen. Sie haben mir mal wieder das Maul gestopft, denn ich hatte gestern euch ja auch schon meine Sorgen geäußert. Man soll ja niemals gegen seinen eigenen Verein wetten, aber ich mache es. Schalke kriegt heute eine richtige Reise. Das gibt eine Packung. Halle wirft Schalke raus. Ja, gut. In diesem Sinne, Nico, halt doch einfach mal die Fresse und freu dich lieber, ne?

Was ein Track. Chiago, verschwommen, das ist die neue Single. Da sitzt er auf einer Insel oder lass es eine grüne Klippe sein, Sonnenuntergang am Horizont, im Hintergrund das offene Meer. Und das seht ihr alles im neuen Musikvideo. Richtig kaiserlich, mit zerrissener Hose, dieses

0: ARD, Chiagu, ein bisschen deeper als gewohnt mit Verschwommen.
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Vorsicht, Falschfahrer auf der A8 Karlsruhe-München zwischen dem Kreuz Stuttgart und Wendling kommt euch ein Falschfahrer entgegen. Bitte rechts fahren, nicht überholen. A8 Karlsruhe-München zwischen dem Kreuz Stuttgart und Wendling ist ein Falschfahrer unterwegs. Vorsicht bitte in beiden Richtungen.

0: Von Dominik Feig hier in der Jungen Nacht der ARD. Und jetzt haben wir es 12:30. Wir probieren es mal. Bitte weiterhin vorsichtig fahren auf der A8 Karlsruhe München. Dort ist ein Falschfahrer unterwegs. Zwischen dem Kreuz Stuttgart und Wendlingen kommt euch ein Falschfahrer entgegen. Rechts fahren, nicht überholen. A8 Karlsruhe München. Zwischen dem Kreuz Stuttgart und Wendlingen ist ein Falschfahrer unterwegs. Die A3 Frankfurt Richtung Würzburg ist zwischen Bessenbach und Waldaschaff und Weibersbrunn nach einem Fahrzeugbrand gesperrt. Die Umleitung führt euch über die U81. Die A2 Hannover Richtung Berlin ist im Kreuz Hannover Ost in der Überleitung zur A7 Richtung Kassel wegen eines Schwertransports gesperrt. Die Umleitung führt euch über die A2 bis Lehrte. Die A49 Kassel Richtung Gießen ist zwischen Wabern und Borken wegen Löscharbeiten gesperrt. Die Umleitung führt Richtung Gießen über die B253 Udenborn, Großen Engelis und Klein Engelis. Und noch die B3. Die A71 Richtung Sangerhausen ist zwischen Stadt Ilm und Arnstadt Süd wegen Wartungsarbeiten im Tunnel Beringen bis morgen früh ca. 6 Uhr gesperrt. Umgeleitet wird über die U69. Die B466 Heidenheim an der Brenz. Nördlingen ist zwischen der B466A und Nattheim nach einem Unfall in beiden Richtungen gesperrt. Und jetzt direkt die Entwarnung für die A8 München-Karlsruhe noch hinterher. Kein Falschfahrer mehr zwischen Wendlingen und dem Kreuz Stuttgart. Euch da draußen eine gute Fahrt.
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0: Mit mir Nico Schmidt, hallo zusammen. Ich habe es vorhin vor einer halben Stunde schon mal gesagt, es gibt ein paar Netzwerkprobleme, ein paar Internetprobleme, die betreffen vorrangig auch unsere Möglichkeit mit euch zu kommunizieren, also die 0221 567 89 111. Die ist nicht komplett tot, kann aber sein, dass es da manchmal hapert, also falls ihr euch gerne reinmelden wollt, weil ihr mir erzählen wollt, was hier heute Nacht bei euch geht, könnt ihr gerne machen, kann nur sein, dass ich nicht antworte und ich es nicht vorlesen kann, weil es halt eben nicht reinkommt. Was viel schlimmer ist, ist halt, wenn Verkehrsmeldungen halt eben nicht reinkommen. Die Kollegen sitzen da eben dran. Wir versuchen da einen Weg zu finden, dass wir es hinkriegen. Das hat jetzt gerade eben super geklappt, aber nur, dass ihr eben Bescheid wisst. Ich werde das versuchen aufrechtzuhalten, dass wir euch natürlich regelmäßig die Verkehrsnachrichten durchgeben können. Falls das aber mal nicht klappt, dann kommuniziere ich das natürlich und wir finden Möglichkeiten, damit ihr sicher und gut an euer Ziel kommt. Das Ganze jetzt auch mit Hügel und Topic. 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

Ich sag ja, Leute, hier ist was los. Wir versuchen das jetzt hier alles mal vernünftig hinzukriegen. Hier nochmal Verkehrsmeldungen für euch frisch an mich geschickt via Mail, damit das auch klappt. Vorsicht bitte auf der A3, Frankfurt Richtung Köln. Zwischen Limburg Nord und Dietz brennt ein PKW. Und Vorsicht bitte im Kreis Weilheim-Schongau auf der Straße zwischen Engenwies und der B472. Da sind Rinder unterwegs. Da also bitte auch vorsichtig fahren. Wir haben heute Nacht ein paar Netzwerkprobleme. Deswegen, sind ich und das Verkehrsstudio, das uns mit all diesen schönen, wunderbaren Informationen, bedient, im Mail-Austausch. Das Ganze dann via Datenvolumen. So muss das auch mal gehen. Da merkt ihr, Radio, das ist kein Hexenwerk, das ist keine Quantenphysik, aber manchmal schön. Wir geben uns Mühe. Also, passt bitte auf euch auf den Straßen und danke an die Kollegen vom Verkehrsstudio.

0: Summer mit My Body Isn't Ready. Und es gibt News zu dieser Serie hier. One Piece, die Live-Action-Serie auf Netflix, hat neue Schauspieler bekannt gegeben für die dritte Staffel. Und Brynja Becker aus dem Junge-Nacht-Team. Ist da was aufgefallen?
1: Ja, einen von denen kennen wir doch. Sehr gut sogar. Ein deutscher Schauspieler hat es in den Cast geschafft. Emilio Sacraia.
0: Ja, der hat doch bei Rheingold mitgespielt und Musik macht der Kollege auch, ne?
1: Genau, der macht auch Musik. Und der spielt den Cosa, ein Anführer der Rebellenarmee, der später auch Umweltminister wird. Mhm. Scheint Emilio auch sehr stolz drauf zu sein. Der hat das nämlich schon mehrfach jetzt repostet. Und die Live-Action-Serie von One Piece, die ist ja auch total erfolgreich.
0: Ja, und es scheint ja auch international immer besser zu laufen beim Emilio.
1: Toll, er wird halt oft mit großen Projekten jetzt irgendwie in Verbindung gebracht und Fans von ihm hoffen, dass das jetzt diese neue Rolle ihn noch berühmter in Hollywood macht. Der ist ja einer der Traumkandidaten für die Serienverfilmung vom Buch Fourth Wing.
0: Ja, hier, das mit den Drachen, ne?
1: Genau, die weltweit erfolgreiche Buchreihe so über mehrere Drachenreiter und auf BookTok, da gibt's Fans, die Emilio als den Hauptcharakter Zayden sehen wollen.
0: So, aber jetzt spielt Emilio Sacraia erstmal einen Rebellenanführer in One Piece. Und das wurde bestätigt.

Burner Boy. Ey, Leute, wirklich. Ich bin hier am Schwitzen. Was ist denn heute Nacht hier los? Diese Technikprobleme. Das ist crazy, ne? Wenn man in einem Land wie Deutschland plötzlich auf einmal kein Internet hat und das dann halt auch einfach mal so einen Radiosender betrifft, ne? Haben wir jetzt hier ein paar Probleme. Ab und an kann es sein, dass der Verkehr nicht durchkommt oder ich generell einfach auch nicht lesen kann, was ihr mir über die 0221 567 89 111 so schickt. Also bitte seid nicht sauer, falls ich nicht zurückschreibe. Wir haben einfach offensichtlich kein Internet. Ich höre mal gleich rein bei den Kollegen der ARD Popnacht und der Hitnacht, ob die auch so am Kämpfen sind.

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1: Die Nachrichten mit Ronald Lessig. Guten Abend. In Kiew ist mit einem Staatsakt der 35. Jahrestag der Unabhängigkeit der Ukraine von der Sowjetunion gefeiert worden. Präsident Zelensky sagte, die Unabhängigkeit sei aus einem Traum von Freiheit entstanden.
2: Das ist der Traum, das Leben selbst zu gestalten, dafür zu sorgen, dass unsere Kinder nicht der Asphalt unter jemandes Stiefel sind, unter jemandes Panzern, unter jemandes Imperium. Die Ukrainer werden sich nicht unterwerfen.
1: Mehrere europäische Regierungschefs erklärten, die Unterstützung für die Ukraine im russischen Angriffskrieg zu verstärken. Die EU genehmigte Rüstungshilfen im Wert von 6,1 Milliarde Euro. Der Brand im Hohen Venn in Belgien beschäftigt die Feuerwehr weiter. Damit sich das Feuer nicht auf NRW ausdehnt, hat die Feuerwehr einen Graben gezogen, erklärt Sprecher Francis Claude.
3: Dieser Graben zieht sich jetzt über, ich glaube sogar 3 Kilometer, ist er ausgehoben worden seit Freitag, damit wir hier wirklich eine Grenze haben, wo das auch nicht weiterziehen kann. Für die Natur ganz, das ist eine Katastrophe, was hier gemacht werden muss. Aber es ging nicht anders.
1: Die Feuerwehr rechnet damit, dass der Einsatz im Naturpark noch Wochen dauert. Und auch das ist noch Thema. Norwegen macht sich Sorgen um die Energiesicherheit im Land. Das Land plant daher, in der Arktis Öl und Gas zu fördern. Die EU ist als einer der Hauptabnehmer von Gas aus Norwegen, aus Umweltschutzgründen aber dagegen. Die Krawalle beim DFB-Spiel zwischen Waldhof Mannheim und Kaiserslautern haben die Tierschutzrechtsorganisation PETA auf den Plan gerufen. Sie verklagt Polizisten, die Pferde im Stadion eingesetzt haben, die dann mit Pyrotechnik beschossen wurden. Der AOK-Bundesverband warnt davor, Abnehmspritzen zur Kassenleistung zu machen. Das würde Milliarden kosten, so die Begründung. Der Bundesausschuss hatte ins Gespräch gebracht, dass die Kassen die Abnehmspritze bezahlen. Im Streit um den gemeinsamen Hund hat das Landgericht Koblenz jetzt einem getrennten Paar eine ungewöhnliche Auflage gemacht. Wer den Hund behalten möchte, muss ihn ersteigern. Eine Ausnahme, sagt Rechtsanwalt Arndt Kempkens.
4: Das gibt's wirklich ganz vereinzelt. Wenn man überhaupt nicht mehr weiter weiß bei Gericht, dann wird eine Teilungsversteigerung bei den Tieren gemacht, weil man vorher mal versucht, könnt ihr euch nicht doch einigen, nicht vielleicht doch so ein Körbchen-Wechselmodell. Aber hier haben beide Nein gesagt, machen wir nicht und deswegen muss das eben weitergehen.
1: Und das war WDR aktuell. Das Wetter in Nordrhein-Westfalen. In der Nacht meist klar, gegen Morgen ziehen Wolken durch bei 13 bis 7 Grad. Tagsüber erst sonnig, ab Mittag von der Eifel bis ins Siegerland etwas Regen, nördlich der Ruhr dagegen trocken, dazu in Olpe bis 20 Grad, in Bedburg bis 21 und in Gütersloh bis 24 Grad. Am Mittwoch wechseln sich Sonne und Wolken ab, örtlich Regen bis 27 Grad. 1.03 Uhr.
5: Und wir blicken jetzt auf die Straßen und Autobahnen bei uns in Deutschland. Hier ist die junge Nacht. Die A3 Frankfurt Richtung Würzburg ist zwischen Bessenbach und Waldaschaff und Weibersbrunn nach einem Fahrzeugbrand gesperrt. Die Umleitung führt euch über die U81A. Die A2 Hannover Richtung Berlin im Kreuz Hannover Ost ist die Überleitung zur A7 Richtung Kassel wegen eines Schwertransports gesperrt. Die Umleitung führt euch über die A2 bis Lehrte. Die A49 Kassel Richtung Gießen ist zwischen Wabern und Borken wegen Löscharbeiten gesperrt. Die Umleitung führt Richtung Gießen über die B253, Udenborn, Großengelis, Kleinengelis und die B3. Dann haben wir die A71 Richtung Sangerhausen. Die ist zwischen Stadt Ilm und Arnstadt Süd wegen Wartungsarbeiten im Tunnel Beringen bis morgen früh ca. 6 Uhr dicht. Umgeleitet wird über die U69. Und die B466 Heidenheim an der Brenz Nördlingen ist zwischen der B466A und Nattheim nach einem Unfall auch in beiden Richtungen gesperrt. Euch da draußen, wo es geht, eine gute und sichere Fahrt.
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5: Ja, also offensichtlich sind wir nicht die Einzigen, die ein paar Netzprobleme haben. Auch Tini hat sich reingemeldet. Das konnte ich jetzt mittlerweile lesen über die 0221567891111. Auch die hat auf der Arbeit Netzwerkprobleme und schlägt einfach vor, dass wir jetzt schon Feierabend machen sollen. Ich versuch's mal weiter.

0: Bruder. Ich merke, wie die Leute anfangen zu zittern, weil, Bruder,
1: Nico Schmitz
0: wird zu einer Übermacht. Ich merke das.
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Herr, was muss das für ein Schrecken sein? Ja, also nicht jetzt mich jetzt gerade um 1.15 Uhr hier im Radio zu hören. Nein, aber für die Frau, als sie aus dem Urlaub zurückgekommen ist, in Bayern, in ihrer Wohnung, macht die Tür auf, fliegen da auf einmal 30 Fledermäuse durch die Bude rum. Also während ihres Urlaubs war offensichtlich ein Fenster offen, hatte sie auf Kipp vergessen. Und dann sind die da in die Wohnung reingeflogen und haben sie erstmal breit gemacht, hat die Polizei in Kempten erklärt. Also da würde ich mich ja komplett einscheißen, bin ich jetzt ganz ehrlich. Aber gut, ich würde auch andererseits sagen, kommt, verpisst euch, statt kommt näher. Juju und Raf Camora.

0: Pretty Young Remix von James Young. Und das hier sagt Jamie aus Essen über Thorsten Sträter.
1: Das ist der Topmann, das ist einfach geil. Den kann man gut zuhören, das macht Spaß, da kriegst du immer gute Laune. Das ist wirklich geil.
0: Ja, letztes Jahr war er auch schon dabei. Wir nennen ihn einfach The Godfather of Comedy. Bei der 1 Live Comedy Nacht XXL und auch 2026 ist er wieder dort am Start. Das ist ja die größte Mixed Comedy Show der Welt. Mehrere Termine gibt es und hier schon mal ein Eindruck auf all das, was euch, wenn ihr denn am Start sein werdet, was ihr von Thorsten erwarten könnt.
2: Ich folge zum Beispiel irgendeinem, weiß ich nicht, Joachim, der macht Fitness-Content. Der hat dann da trainiert mit so Hanteln, immer wenig Wiederholung, wenig Gewicht. Und im nächsten Video erzählt er schon, obwohl er nichts gemacht hat, außer die gleichen Hanteln zu bewegen, er wäre eine Maschine, wo ich dachte, ja, Heißluftfritteuse, du Opfer. Faktisch erzählt er im letzten Video, bevor ich mein Handy leider wegwerfen musste, wenn ich jetzt, in 8 Monaten, habe ich 72 Kilo abgenommen,

und gönnt euch eben Tickets für die Comedy-Nacht XXL. Mit dabei sind unter anderem auch Felix Taschtern, Jerry Wiesen, von dem hören wir später auch noch was, Björn von Morgenstern oder auch Basti Billendorfer oder Johann König.

0: featuring Foxes, Clarity. Hier ist die Junge Nacht der ARD und wir schauen jetzt auf die Autobahn und Straßen bei uns. Die A3 Frankfurt Richtung Würzburg ist zwischen Bessenbach und Waldaschaff und Weibersbrunn nach einem Fahrzeugbrand gesperrt. Die Umleitung führt über die U81A. Die A2 Hannover Richtung Berlin. Im Kreuz Hannover Ost ist die Überleitung zur A7 Richtung Kassel wegen eines Schwertransports gesperrt. Die Umleitung führt über die A2 bis Lehrte. Die A49 Kassel Richtung Gießen ist zwischen Wabern und Borken wegen Löscharbeiten gesperrt. Die Umleitung führt Richtung Gießen über die B253, Udenborn, Großen Engelis, Klein Engelis und die B3. Die A71 Richtung Sangerhausen ist zwischen Stadtilm und Arnstadt Süd wegen Wartungsarbeiten im Tunnel Behringen bis morgen früh ca. 6 Uhr gesperrt. Umgeleitet wird über die U69 und die B466 Heidenheim an der Brenz. Nördlingen ist zwischen B466A und Nattheim in beiden Richtungen nach einem Unfall gesperrt. Euch allen da draußen, wo es geht, eine gute und sichere Fahrt.
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0: Yo, mit mir Nico Schmidt, hallo zusammen. Und jetzt, wo das mit dem Internet wahrscheinlich wieder klappen könnte, lasst es uns doch ausprobieren. 0221 567 89 111, meldet euch gerne rein. Ich müsste mittlerweile alles wieder lesen können. Was geht so bei euch heute Nacht? Ich bin gespannt. Geht auf der Arbeit auch nichts wie bei uns? Meldet euch doch einfach rein.

0: Ice, DMC, Beast and Honey, Show Me Love. Und was meint junge Nachthörer Alex hiermit?
1: Wenn man natürlich dann voll im Kartenlesegerät ist, dann hat man natürlich auch, setzt man sich selbst unter Druck oder wird unter Druck gesetzt. Das ist natürlich dann nochmal so eine unschöne Situation.
0: Tja, also Antwort A, geht es um den PIN, den man eingeben muss beim Kartenlesegerät, oder B, um die Frage, ob er Trinkgeld geben will? Ja, es ist natürlich B, ja, Trinkgeld geben. Es ist schon krass. Also eine Forsa-Umfrage im Auftrag der Verbraucherzentralen zeigt jetzt, mehr als die Hälfte der Befragten, das waren über 1000, ab 18 Jahren fühlen sich immer von diesen prominent platzierten Prozentvorschlägen unter Druck gesetzt. Allerdings gibt es auch manche wie Ben, die sagen, das ist schon ein Segen.
2: Ich finde es eigentlich ganz gut, weil da muss man nicht selber rechnen. Und das setzt mich nämlich immer unter Druck, wenn ich dann selber rechnen muss. Und dann zum Beispiel beim Coffee to go diese 5%, die man dann dort tippen kann, denke ich, ja, wieso nicht? Wenn ich das Geld habe für einen Coffee to go, dann habe ich auch das Geld noch für die 5%.
0: Ja, mit Karte zahlen auf dem Lesegerät, da erscheinen ja dann diese Trinkgeldbeiträge, zum Beispiel 5%, 10, 20, groß, deutlich, auffällig. Es gibt natürlich auch die Option kein Trinkgeld, die steht dann aber irgendwo weiter unten oder ist versteckt oder halt ganz, ganz klein. Und das kritisieren halt eben die Verbraucherschützer. Die sagen jetzt auch, wir wollen da mal so ein Verbot jetzt gegen diese Designs, diese bestimmten, auf EU-Ebene durchbringen. Die Gewerkschaft Nahrung, Genuss, Gaststätten hingegen sagen, yo, so eine digitale Trinkgeldfunktion ist eigentlich echt hilfreich, weil wenn jetzt alle immer nur noch mit Karte zahlen, vergessen die meisten auch halt eben Trinkgeld zu geben. Es ist ein schwieriges Ding, aber deswegen mein Appell an euch, ne, wenn ihr essen, trinken geht oder auch beim Friseur seid, vergesst mir die Friseure nicht. Denkt trotzdem immer an die liebenden Arbeitenden dort, ne, und die haben es verdient, auch mal einen Euro mehr zu kriegen oder vielleicht auch ein paar Euro mehr. Deswegen auch hier im Portemonnaie, ne, in der Kladde, hier immer ein bisschen Kleingeld haben statt nur Karte. So.

0: 0221 567 89 111. Was geht bei euch? Meldet euch rein, so wie Mike.
1: Einen wunderschönen guten Morgen. Jo, mein Bruder und ich, wir sind seit gestern Abend 20:11 mit dem LKW unterwegs in Richtung Stuttgart. Haben morgen früh um 8 Uhr Abladetermin. Ja, und hören ganz fleißig. Wir wünschen euch eine angenehme Nacht. Und ja, liebe Grüße vom Mike und dem Timo.
0: Ja, das wünschen wir euch auch. Kommt gut an, passt auf euch auf. 0221 567 89 111. Was geht bei euch heute Nacht? Oh,

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1: Die Nachrichten mit Ronald Lessig. Guten Morgen. Der 35. Jahrestag der Unabhängigkeit der Ukraine von der Sowjetunion ist in Kiew mit einem Staatsakt gefeiert worden. Die Bundesregierung äußerte sich in einer Erklärung. Mario Kubina mit den Einzelheiten.
2: Darin heißt es, die Teilnehmer hätten ihre Entschlossenheit zum Ausdruck gebracht, das angegriffene Land militärisch noch stärker zu unterstützen. Ein Schwerpunkt der deutschen Militärhilfen liegt auf Luftverteidigung. Gerade sie wird in der Ukraine dringend benötigt, angesichts zunehmender Raketenangriffe des russischen Regimes. Aber was als nächstes konkret geliefert werden soll, bleibt offen. Deutschland hat bereits zahlreiche Flugabwehrsysteme in die Ukraine geschickt und versucht zurzeit, bei Verbündeten weitere Abfangraketen aufzutreiben.
1: Die Bundesregierung kommt heute zu einer Klausurtagung zusammen. Bei dem zweitägigen Treffen auf Schloss Neuhardenberg in Brandenburg soll es vor allem um die Stärkung der Wettbewerbsfähigkeit der deutschen Wirtschaft gehen. Die Minister beraten außerdem über die Umsetzung der geplanten Sozialreformen und über Konsequenzen aus den Hitzewellen dieses Sommers. Und auch das ist noch wichtig. Die US-Regierung hat neue Sanktionen gegen den Iran bekannt gegeben. Drittstaaten, die mit dem Iran noch zusammenarbeiten, müssten mit Strafmaßnahmen rechnen. Gemeint sind vermutlich zum Beispiel China und die Türkei. Ministerpräsident Wüst hat Menschen aus NRW für ihr ehrenamtliches Engagement ausgezeichnet. Sie haben in Düsseldorf den Landesverdienstorden bekommen. Im Kreis Siegen-Wittgenstein ist das Trinkwasser weiter eingeschränkt. Die Menschen dürfen seit gestern keine Blumen gießen oder Autos waschen. Die Talsperren sind nur noch halb voll. Der tote Wolf im Kreis Euskirchen beschäftigt die Wissenschaft. Über Proben konnte nun das Tier identifiziert werden. Akela, so der Name des Wolfsrüden, war wohl einer der prägenden Wölfe der Region, sagt der Spezialist für Welttiertechnik Carsten Nowak.
3: Es wurde ab 2018 fast 30 Mal in der Region nachgewiesen, genetisch, häufig an Schafsrissen. Er wurde zwischen 2014 und 2017 irgendwo in Tschechien geboren, ist dann in die Eifelregion eingewandert und mehrere seiner Nachkommen haben Rudel in der Gegend gegründet.
1: Der tote Wolf wurde bereits Mitte Mai im Kreis Euskirchen gefunden. Eine Untersuchung soll jetzt klären, woran das Tier gestorben ist. Und das war WDR aktuell. Das Wetter in Nordrhein-Westfalen.